0: Grad. Die Zeit, es ist 2.03 Uhr.
1: Dankeschön für die Nachrichten. Hier ist der Verkehrsservice in der ARD-Hitnacht. Die A7 Ulm-Würzburg ist zwischen Ellwangen und Dingelsbühl-Fichtenau gesperrt wegen Wartungsarbeiten bis 17:30 nachher. Die A23 Heide Richtung Hamburg ist auch gesperrt zwischen Heide West und Heide Süd wegen Überflutungsschäden. Die A24 Hamburg Richtung Berlin ist zwischen Hamburg-Horn und Jenfeld wegen Bauarbeiten bis Freitagabend gesperrt. Eine Umleitung ist eingerichtet. Und die A31 Oberhausen Richtung Gronau ist zwischen Schermbeck und Lehmbeck wegen eines Polizeieinsatzes gesperrt. Die A48 Koblenz Richtung Dreieck Vulkaneifel ist zwischen Laubach und Ulmen gesperrt bis ca. 3 Uhr, also noch eine Stunde. Und die A113 Neukölln-Schönefeld ist zwischen Spätstraße und Schönefeld-Nord gesperrt in beiden Richtungen wegen Wartungsarbeiten bis um 5 heute früh. Das waren die Verkehrsmeldungen. Wir wünschen Ihnen eine gute Fahrt.
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1: In dieser Nacht hören Sie wieder anders. Mit mir. Ich bin Romy Anders. Hi.

0: Das war Clouseau und der ARD-Hitnacht. Wir fragen Sie in dieser Nacht, welchen tiefen, welchen geheimen oder auch welchen offenen Wunsch haben Sie denn? Was ist es, was bis zum Jahresende vielleicht unbedingt noch in Erfüllung gegangen sein soll? Das können Sie uns gerne erzählen an der 0800 80 80 110. Die Romy hier, hallo?
1: Hallo Romy, Roberto mal wieder, ich lausche dir wieder.
0: Schön.
1: Was ich mir wünsche, also mit Geld weiß ich nicht, Geld ist nicht alles. Also ich wünsche mir eigentlich, dass meine Familie gesund bleibt, dass ich selber gesund bleibe und dass wirklich irgendwann mal auf der ganzen Welt Frieden ist, dass sich die Menschen untereinander alle verstehen und dass keiner mehr hungern muss. Ja, ich freue mich, wie gesagt, wieder dann die Nacht bei dir zuzuhören. Ich wünsche allen cool. einen wunderschönen Mittwoch.
0: Dankeschön, Roberto. Wünschen wir Ihnen auch einen guten Start in den Tag, einen schönen Mittwoch. Es ist ja auch ein toller Wunsch, ne, wenn man anderen Menschen was Gutes wünscht. Ich bin übrigens auch für Weltfrieden. Das sehen wir hier schon die ganze Zeit. Ne?

0: 2.30 Uhr, es ist halb drei. Hier ist der Verkehrsservice in der ARD-Hitnacht. Die A7 Ulm-Würzburg ist zwischen Ellwangen und Dingelsbühl-Fichtenau gesperrt bis 5.30 Uhr wegen Wartungsarbeiten. Die A23 Heide Richtung Hamburg ist zwischen Heide-West und Heide-Süd gesperrt. Die A24 Hamburg Richtung Berlin ist zwischen Hamburg-Horn und Jenfeld wegen Bauarbeiten gesperrt bis Freitagabend. Und die A31 Oberhausen Richtung Gronau ist zwischen Schermbeck und Lemberg wegen eines Polizeieinsatzes gesperrt. A48 Koblenz Richtung Dreieck Vulkaneifel ist zwischen Laubach und Ulmen wegen eines defekten LKW gesperrt. Wahrscheinlich noch eine halbe Stunde bis um drei. Das behalten wir für Sie im Blick. Und dann haben wir noch die A113 Neukölln-Schönefeld. Die Strecke ist zwischen Spätstraße und Schönefeld Nord in beiden Richtungen wegen Wartungsarbeiten gesperrt bis um fünf. Das waren die Verkehrsmeldungen. Wir wünschen Ihnen eine gute Fahrt.
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0: Mein Name ist Rumi Anders und Sie? Sie hören die ARD-Hitnacht. Gute Nacht, Deutschland, und eine schöne Zeit mit uns.

0: ARD Hitnachtgemeinde. Dankeschön für all die lieben Nachrichten, die uns bisher erreicht haben. Dankeschön für die netten Anrufe, die uns bisher erreicht haben. ARD-Hitnacht@mdr.de oder, wo es eben noch schneller geht, 0800 80 80 110. Wir fragen Sie doch in dieser Nacht nach Ihren Wünschen, nach den kleinen Wünschen, nach den großen. Und das muss nicht zwangsläufig immer mit Geld zu tun haben, auf keinen Fall. Die Romy ist hier, wer ist denn dran? Hallo.
1: Alexander Moser aus dem Großraum München.
0: Ja?
1: Ich wünsche dem Papst eine gute Genesung und eine gute Erholung im Krankenhaus und hoffe, dass er in Bälde wieder entlassen wird. Mhm. Gute Nacht.
0: Liebe Grüße nach Bayern, gute Nacht, genau, dem Papst. Geht es auch gesundheitlich gerade gar nicht gut, haben Sie vielleicht auch in den Nachrichten gehört. Dankeschön, Alexander, für diesen sehr, sehr netten Gruß an den Papst. Die ARD-Hitnacht mit Lieblingshits. Hier ist Bruce Springsteen. Voila.

0: Willkommen in der ARD Hitnacht 0800 80 80 110. Da erreichen Sie uns per Telefon 0800 80 80 110. Die Romy hier, hallo.
1: Hallo, hier ist Helga aus Freiburg im Breisgau.
0: Hallo Helga.
1: Den Wünschen, die der Herr vor mir ausgesprochen hat, schließe ich mich voll und ganz an. Für mich selbst habe ich im Augenblick allerdings nur den Wunsch nach Gesundheit. Ihnen alles Gute.
0: Dankeschön, Ihnen auch. Na klar, Gesundheit, das ist so wichtig. Ihr Lieben, danke für die Mails und Anrufe. Und willkommen nochmal in der ARD-Hitnacht.

Ein Hinweis für die Straßen aus dem Verkehrszentrum der ARD Hitnacht. Die A1 Lübeck Richtung Fehmarn ist zwischen Rathekau und Pansdorf gesperrt nach einem Unfall. Liebe Nachtschwärmer, liebe Frühaufsteher, unterwegs im Auto. Bleibt wach, seid achtsam, kommt gut und sicher an.

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1: Um 3 Uhr mit Ronald Lessig. Bei der Operation von Papst Leo XIV. Ist Lungenkrebs festgestellt worden. Das haben die Ärzte des Gemelli-Klinikums nach dem operativen Eingriff am Abend bestätigt. Aus Rom, Anna Giordano.
2: Zunächst hieß es aus dem Vatikan, die Operation sei erfolgreich und nach Plan verlaufen. Die histologische Untersuchung habe ergeben, dass es sich bei dem Lungenknoten um einen bösartigen Tumor handelt. Nach Vatikaninformationen war dies von den Ärzten schon vermutet worden. Um den Tumor vollständig zu entfernen, wurde der gesamte untere Lappen der rechten Lunge entfernt. Das ist ein Standardvorgehen bei dieser Art von Befund und bedeutet den dauerhaften Verlust von 20-25% des Lungenvolumens. Papst Leo XIV. Soll sich von der Operation nun eine knappe Woche lang erholen.
1: Union und SPD haben ihren Streit über die Einführung einer Zuckersteuer laut Medien beigelegt. Aus dem federführenden Finanzministerium verlautete demnach, dass das Kabinett heute eine sogenannte Formulierungshilfe beschließen will. Aus der Nachrichtenredaktion Kevin Bieler.
3: Der Kompromiss sieht den Angaben zufolge vor, für Getränke mit einem Zuckergehalt ab 5 Gramm je 100 Milliliter eine Steuer zu erheben. Das wäre zum Beispiel bei Saftschorlen oder bei vielen Eistees der Fall. Ab kommendem Juli soll darauf ein Steuersatz von 26 Cent pro Liter kommen. Bei einem höheren Zuckergehalt soll der Satz auf 32 Cent steigen. Ausnahmen soll es für kleinere Hersteller geben. Der Bund rechnet mit Millioneneinnahmen durch die Zuckersteuer. Ziel ist es außerdem, die Verbraucher zu gesünderer Ernährung zu bringen.
1: Grüne und SPD unterbrechen die Sondierungsgespräche mit der Linken in Berlin. Das haben beide Parteien in einer gemeinsamen Erklärung mitgeteilt. Aus der Nachrichtenredaktion Gisela Faumer.
4: Grund für die Unterbrechung ist eine neue Erklärung der Linksfraktion zum Thema Antisemitismus. Darin bekennen sich alle Abgeordneten zum Existenzrecht von Israel und nennen dafür eigene Parteitagsbeschlüsse als Grundlage. Das sorgt für Irritationen bei Grünen und der SPD. Sie hätten gerne, dass sich die Linken auf ein gemeinsames Papier der Sondierungspartner aus der vergangenen Woche beziehen. Darin haben alle drei Parteien festgelegt, wie sie mit Antisemitismusvorfällen umgehen. Von Grünen und SPD heißt es deshalb jetzt, man müsse bewerten, ob dieses Papier noch Geltung hat. Die Linke in Berlin reagierte überrascht auf den Schritt.
1: In der Fußball-Champions League hat Bayern München am Abend bei Viking Stavanger 3:3 gespielt. Der RB Leipzig besiegte PSV Eindhoven mit 1:0. Und die deutschen Fußballerinnen haben am Abend ihr Testspiel gegen Japan im Bremer Weserstadion mit 1:2 für sich entschieden. Das waren die Nachrichten. Das Wetter in Deutschland. Tagsüber meist trocken, gebietsweise Schauer bei bis zu 13 Grad im Erzgebirge und 22 Grad am Hochrhein. Am Donnerstag freundlich, im Süden Nebel, 15 bis 23 Grad. Es ist 3:03 Uhr.
5: Achtung Autofahrer, wir haben einen Falschfahrer auf der A44 Düsseldorf-Essen. Zwischen Düsseldorf-Stockholm und Düsseldorf-Nord kommt Ihnen ein Falschfahrer entgegen. Bitte äußerst rechts fahren und nicht überholen. Falschfahrer auf der A44 Düsseldorf-Essen zwischen Düsseldorf-Stockholm und Düsseldorf-Nord. Dann haben wir aktuell die A1 Lübeck Richtung Fehmarn. Die Strecke ist zwischen Rathekau und Pansdorf gesperrt, da gab es einen Unfall. Und die A7 Ulm-Würzburg ist zwischen Ellwangen und Dingelsbühl-Fichtenau wegen Wartungsarbeiten gesperrt, bis 5:30. Die A7 Hamburg Richtung Hannover ist im Kreuz Hannover Ost gesperrt wegen eines defekten Fahrzeugs. Und die A23 Heide Richtung Hamburg ist zwischen Heide West und Heide Süd gesperrt. A24 Hamburg Richtung Berlin. Die Strecke ist zwischen Hamburg Horn und Jenfeld wegen Bauarbeiten bis Freitagabend gesperrt. Eine Umleitung ist eingerichtet. Und die A48 Koblenz Richtung Dreieck Vulkaneifel ist zwischen Laubach und Ulmen gesperrt. Da ist dann defekter LKW und diese Sperrung geht wahrscheinlich noch eine Stunde, bis 4:00. A113 Neukölln-Schönefeld ist zwischen Spätstraße und Schönefeld Nord in beiden Richtungen wegen Wartungsarbeiten bis 5:00 nachher gesperrt. Das waren die Verkehrsmeldungen. Wir wünschen Ihnen eine gute Fahrt.
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5: Liebe Nachtschwärmer, ihr lieben Frühaufsteher, Dankeschön für alle eure lieben Nachrichten, die uns bisher erreicht haben, auch an der 0800 80 80 110. Die Romy hier, moin moin.
6: Moin, wir arbeiten jetzt hier Okay. Und wir grüßen das Radio. Dankeschön.
5: Bitteschön, wir danken. Wer das Radio grüßt, ist definitiv auf der richtigen Seite. Danke, liebe ARD-Hitnachtgemeinde. Und weiterhin natürlich eine schöne Zeit mit uns.

Leider ist die Falschfahrermeldung immer noch aktuell. Falschfahrer auf der A44 Düsseldorf-Essen zwischen Düsseldorf-Storkum und Düsseldorf-Nord. Äußerste Vorsicht, Ihnen kommt ein Falschfahrer entgegen. Äußerst rechts fahren und nicht überholen. Wir geben natürlich durch, wenn die Gefahr vorüber ist. Die ARD-Hitnacht mit einer Falschfahrermeldung für die A44 Düsseldorf-Essen zwischen Düsseldorf-Storkum und Düsseldorf-Nord. Äußerste Vorsicht.

Gott sei Dank kam die Entwarnung von der Polizei, Entwarnung für die A44 Düsseldorf-Essen. Kein Falschfahrer mehr zwischen Düsseldorf-Stockholm und Düsseldorf-Nord.

0: Musik von Ronan Keating in der ARD-Hitnacht. Udo aus Hoyerswerda hat uns geschrieben, ard-hitnacht@mdr.de. Hallo Romy, Ausrufezeichen. Mein Wunsch wäre, dass man das Problem Geisterfahrer endlich mal in den Griff kriegt. In letzter Zeit hat das sehr stark zugenommen, warum auch immer. Und ich weiß nicht, schreibt er, was das für Menschen sind, die das Leben anderer gefährden und überhaupt nicht merken, dass sie da völlig falsch sind. Denen gehört die Fahrerlaubnis für immer entzogen. Bleibt gesund, euer Udo. Udo, klar, danke auch Ihnen für die Nachricht. Es ist noch jemand am Telefon.
1: Hallo. Guten Morgen, Romy, hier ist Hermann aus Dorsten.
0: Ja.
1: Ich wollte nur sagen, mein Wunsch wäre, meine Frau und ich und unsere beiden Hunde, Fifi und Blacky, gesund bleiben und dass endlich Frieden gibt zwischen Russland und der Ukraine. Es wird langsam Zeit.
0: Tja. Dankeschön für all eure lieben Nachrichten, die bisher bei uns eingetroffen sind, per Mail und auch am Telefon. Dankeschön, dass ihr uns geschrieben haben. Und an Sie, die Sie gerade frisch hinzugekommen sind, hier an die ARD-Nacht, ein herzliches Willkommen. Heute nochmal zur Erklärung mit dem Thema Wünsche wünschen. Was sind denn Ihre geheimen Wünsche? Welche sind nicht geheim? Große und kleine Wünsche, was ist das? Ganz vorne, und was eben auch immer wieder kommt, klar, Gesundheit, Liebe und Frieden.

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Ein bisschen Morgensport und der Tag kann starten. Let's go. Und einen wunderschönen guten Morgen. Hier ist die ARD Hitnacht.

0: Es ist kurz nach 3:30. Der Verkehrsservice in der ARD-Hitnacht. Die A7 Ulm-Würzburg ist zwischen Ellwangen und Dingelsbühl-Fichtenau gesperrt wegen Wartungsarbeiten. Und zwar in beiden Richtungen bis 5:30. Die A7 Hamburg Richtung Hannover ist im Kreuz Hannover-Ost wegen eines defekten Fahrzeugs gesperrt. Und die A23 Heide Richtung Hamburg ist zwischen Heide-West und Heide-Süd nach Überflutungen gesperrt. Außerdem die A24 Hamburg Richtung Berlin ist zwischen Hamburg-Horn und Jenfeld wegen Bauarbeiten bis übermorgen Abend gesperrt, also bis Freitagabend. Eine Umleitung ist eingerichtet. Und wir haben die A48 Koblenz Richtung Dreieck Vulkaneifel. Die Strecke ist zwischen Laubach und Ulmen wegen eines defekten LKW gesperrt. Wahrscheinlich noch eine halbe Stunde bis 4:00. Dann haben wir die A113 Neukölln-Schönefeld. Die ist zwischen Spätstraße und Schönefeld Nord in beiden Richtungen wegen Wartungsarbeiten gesperrt bis 5:00. Das waren die Verkehrsmeldungen. Wir wünschen Ihnen eine gute Fahrt.
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0: Ein Lächeln, ein guter Kaffee. Und schon geht's auch mit dem Start in den Mittwoch. Selbst wenn es kurz nach 4:00 ist. Hier Musik von den Dire Straits. Ich bin Romy Anders. Hi.

0: die ARD-Hitnacht hier, 0800 80 80 110. Wir fragen in dieser Nacht nach Ihren Wünschen und vielleicht haben Sie auch einen Wunsch, den wir hier direkt erfüllen können. Hallo, wer ist denn dran?
1: Hallo, hier ist Peter van Eyck aus Witten.
0: Hey.
1: Eine wunderbare Sendung.
0: Ach, danke schön.
1: Aber ich möchte Sie doch bitten, dass Sie Ihren Moderatoren sagen, ab und zu einmal die Uhrzeit zu sagen, damit ich weiß, wie spät wir haben. Vielen Dank auch.
0: Oh ja, die Moderatoren haben verstanden. Lieber Peter, manche sagen, es ist gleich 3:15. Andere aber verstehen das nicht. Die sagen, es ist 3:45 oder 16:45 oder vielleicht geht ihr auch 16:30 oder 16:45 nach um. Was sie alle verstehen ist, es ist 3:42 am Mittwochmorgen. Guten Morgen.

Die ARD-Hitnacht mit Hold Me. Eine wunderschöne Nummer, ein Familienprojekt, muss man dazu sagen, gesungen von Vater und Tochter. Morten Harket, hier zusammen mit seiner Tochter Tomine. Ein Lied, das Ende September veröffentlicht wurde und das auf dem Soloalbum drauf ist, das demnächst rauskommt. Hold Me ist einfach toll. When the going gets tough.

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1: Um 4 Uhr mit Ronald Lessig. Bei der Operation von Papst Leo dem 14. ist Lungenkrebs festgestellt worden. Das haben die Ärzte des Gemelli-Klinikums nach dem operativen Eingriff am Abend bestätigt. Aus Rom, Anna Giordano.
2: Zunächst hieß es aus dem Vatikan, die Operation sei erfolgreich und nach Plan verlaufen. Die histologische Untersuchung habe ergeben, dass es sich bei dem Lungenknoten um einen bösartigen Tumor handelt. Nach Vatikaninformationen war dies von den Ärzten schon vermutet worden. Um den Tumor vollständig zu entfernen, wurde der gesamte untere Lappen der rechten Lunge entfernt. Das ist ein Standardvorgehen bei dieser Art von Befund und bedeutet den dauerhaften Verlust von 20-25% des Lungenvolumens. Papst Leo XIV. Soll sich von der Operation nun eine knappe Woche lang erholen.
1: Die schwarz-rote Koalition hat offenbar ihren Streit über die Einführung einer Zuckersteuer auf Getränke beigelegt. Wie aus dem Bundesfinanzministerium verlautete, wird sich heute das Kabinett damit beschäftigen. Nach Medienberichten ist eine Steuer in 2 Stufen vorgesehen. Für Getränke mit einem Zuckergehalt ab 5 oder 8 Gramm pro 100 Milliliter. Auf diese soll ein Steuersatz von 26 bzw. 32 Cent pro Liter gelten. Für kleinere Unternehmen soll es Ausnahmen geben. In der Straße von Hormus sind nach britischen Angaben erneut 2 Schiffe angegriffen worden. Dabei handelte es sich um einen Tanker und ein Containerschiff. Zu möglichen Opfern oder Schäden gab es zunächst keine Angaben. Die Nachrichtenagentur Reuters berichtet, nach Insiderinformationen wolle der Iran seine Taktik in der Straße von Hormus ändern und offensiver gegen Schiffe vorgehen. So solle der Ölpreis hochgehalten werden und Einfluss auf die US-Zwischenwahlen im November genommen werden. In der Fußball-Champions League hat sich Bayern München 3:3 vom norwegischen Meister Viking Stavanger getrennt. Aus der Sportredaktion Finn Hornberg.
3: Es war ein fehlerhafter Abend der Bayern. Schon nach 71 Sekunden gerieten die Münchner in Rückstand. Stavanger erhöhte sogar noch vor der Halbzeit auf 2:0. Nach dem Seitenwechsel kam der FCB mit Schwung aus der Kabine. Harry Kane stellte mit seinem Doppelpack auf 2:2, ehe Luis Diaz zur Führung traf. Dann allerdings der Wendepunkt im Spiel. In der 73. Spielminute hatte Michael Olise seine Emotionen nicht im Griff. Erst das Foulspiel, dann die Unsportlichkeit, machte in der Summe gelb-rot. Die Norweger setzten daraufhin zur Schlussoffensive an und trafen durch Hermann Haugen zum umjubelten Ausgleich. Neben den Bayern war mit RB Leipzig ein weiteres deutsches Team in der Königsklasse aktiv. Leipzig gewann gegen PSV Eindhoven mit 1:0.
1: Das waren die Nachrichten. Das Wetter in Deutschland. Tagsüber meist trocken, gebietsweise noch ein paar Schauer bei bis zu 13 Grad im Erzgebirge und 22 Grad am Hochrhein. Am Donnerstag oft freundlich, im Süden länger Nebel bei 15 bis 23 Grad, am Freitag sonnig bis 22 Grad. Es ist 4:03 Uhr.
4: Und hier ist der Verkehrsservice in der ARD-Hitnacht. Die A7 Ulm-Würzburg ist zwischen Ellwangen und Dingelsbühl-Fichtenau gesperrt, wegen Wartungsarbeiten bis 5.30 Uhr, also noch 1,5 Stunden. Die A23 Heide Richtung Hamburg ist zwischen Heide-West und Heide-Süd gesperrt. Die A24 Hamburg Richtung Berlin ist zwischen Hamburg-Horn und Jenfeld wegen Bauarbeiten bis übermorgen Abend, also bis Freitagabend 20 Uhr gesperrt. Eine Umleitung ist eingerichtet. Und die A48 Koblenz Richtung Dreieck Vulkaneifel ist zwischen Laubach und Ulmen weiterhin gesperrt wegen eines defekten LKW. Außerdem, letzte Meldung, die A113 Neukölln-Schönefeld ist zwischen Spätstraße und Schönefeld Nord gesperrt in beiden Richtungen wegen Wartungsarbeiten und zwar noch 1 Stunde, also bis um 5. Das war's von uns, das waren die Verkehrsmeldungen. Wir wünschen Ihnen eine gute Fahrt.
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4: Noch hören Sie die ARD-Hitnacht, gesendet aus Erfurt, aus den schönen Studios von MDR Thüringen. Ich bin Romy Anders und grüße Sie. Hi.

0: 0800 80 80 110. Können Sie uns jederzeit anrufen, liebe ARD-Hitnachtgemeinde. Es ist schon wieder 4.11 Uhr. Guten Morgen, willkommen im neuen Tag. Mittwoch heute, der 14. Oktober. Und wer ist jetzt am Telefon? Die Romy hier. Hallo, hallo, hallo.
1: Ja, guten Morgen. Mein Name ist Manfred und ich trage zurzeit noch Zeitungen aus. Bin noch circa 3 Stunden unterwegs.
0: Oh Gott.
1: Ich rufe aus dem äußersten Westen an. Und zwar aus Gangl. Das liegt zwischen Aachen und Mönchengladbach. 5 Minuten bis zur holländischen Grenze. Okay. Ansonsten möchte ich der Romy sagen, dein für mich angenehmes Programm. Ich war selbst 40 Jahre lang moderierender Discjockey. Und mein Wunsch wäre, noch einmal moderieren, ein tanzsüchtiges Publikum auf die Tanzfläche zu ziehen und einen schönen Abend zu haben.
0: Oh Manfred, das haben Sie so schön erzählt. Danke für den Anruf. Und seien Sie ganz herzlichst gegrüßt. Ihr

5 zu, es ist 4.23 Uhr. Guten Morgen und allerbeste Grüße aus der ARD-Hitnacht. Mensch, das war eine Überraschung gestern Abend, die Meldung vom Euro-Jackpot. Der ist geknackt worden, 120 Millionen gehen an einen glücklichen Gewinner irgendwo in Nordrhein-Westfalen. Und es ist sicher ein Wunsch nicht weniger Menschen, einmal im Leben so ein Glück zu haben und dermaßen abzusahnen. Ich meine, über 100 Millionen, das hat nun wirklich auch nie jeder auf seinem Konto, ne? Und daher, wir fragen in dieser Nacht nach Ihrem ganz persönlichen Wunsch. Also was sollte bis Ende des Jahres noch in Erfüllung gegangen sein? Ist das vielleicht auch ein Geldgewinn? Oder hat Ihr Wunsch mit Geld jetzt gar nicht so viel zu tun? Was ist es? Was wünschen Sie sich? Können Sie uns erzählen an der 0800 80 80 110 oder Sie schreiben an ard-hitnacht@mdr.de. Udo aus Hoyerswerda hat vorhin geschrieben, er wünscht sich weniger Geisterfahrer und dass die Straßen sicherer werden. Dankeschön, Udo. Und der Sven aus Heilbronn schreibt, ich würde mir wünschen, dass alle, und alle großgeschrieben, alle Menschen einfach nur menschlich miteinander umgehen. Wenn jeder dem anderen sein Glück gönnt, könnte jeder in Frieden leben. Liebe Grüße aus der Nachtschicht, höre sehr gern eure Sendung. Und Sven,

0: 4.31 Uhr. Der Verkehrsservice in der ARD-Hitnacht. Die A7 Ulm-Würzburg ist zwischen Ellwangen und Dinkelsbühl-Fichtenau gesperrt. Da laufen nach wie vor Wartungsarbeiten in beiden Richtungen. Und zwar bis 5.30 Uhr, also noch eine Stunde. Dann haben wir die A23 Heide Richtung Hamburg, ist zwischen Heide-West und Heide-Süd gesperrt nach Überflutungen. Und die A24 Hamburg Richtung Berlin ist zwischen Hamburg-Horn und Jenfeld wegen Bauarbeiten bis übermorgen Abend gesperrt, also bis Freitagabend 20 Uhr. Es gibt eine Umleitung. Dann ist aktuell die A48 Koblenz Richtung Dreieck Vulkaneifel. Die Strecke ist zwischen Laubach und Ulmen gesperrt wegen eines defekten LKW. Und die A113 Neukölln-Schönefeld ist zwischen Spätstraße und Schönefeld Nord in beiden Richtungen wegen Wartungsarbeiten gesperrt bis um 5. Also noch eine halbe Stunde. Das waren die Verkehrsmeldungen. Wir wünschen Ihnen eine gute Fahrt.
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0: Wissen Sie, was am Aufstehen jetzt um kurz nach 4:30, was da so richtig toll ist? Nichts. Gar nichts. Aber das ist egal. Sie haben ja uns. Wir helfen beim Start in den Tag. Die ARD-Hitnacht hier. Ich bin Romy Anders. Hi. Grüß Sie. Guten Morgen.

Da-da-dam. Einen guten Start in den Tag Ihnen. Mittwoch, heute der 14. Oktober. Es ist 4.46 Uhr. Es geht mir gut. Ihnen hoffentlich auch. Marius Müller, Westernhagen. Schönen Tag, hier ist die ARD-Hitnacht.

Luna Shadow, Lieblingshits in der ARD-Hitnacht. Sexy Eyes, Dr. Hook. Dazu vielleicht ein guter Kaffee, ein Lächeln und auf geht's. Wir wünschen Ihnen einen schönen Mittwoch.

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1: Um 5 Uhr mit Ronald Lessig. Papst Leo XIV. Hat Lungenkrebs. Das teilte das Gemelli-Krankenhaus in Rom nach einem Eingriff mit. Ein bösartiger Knoten sowie der Unterlappen des rechten Lungenflügels des 71-Jährigen sind demnach entfernt worden. Was der Befund bedeutet, sagt Tillmann Kleinjung in Rom.
2: Der Knoten, von dem Papst Leo am Sonntag gesprochen hat, das ist ein bösartiger Knoten. Das hat eine sogenannte Schnellschnittuntersuchung noch während der OP ergeben, wo man also Gewebeproben schnell untersucht hat. Und jetzt muss man die gründlicheren Gewebeprobenuntersuchungen abwarten, um zu wissen, wie es weitergeht. Also ob eine Anschlussbehandlung notwendig wird, beispielsweise eine Bestrahlung. All das wird man in den kommenden Tagen erfahren und wird der Patient vor allem erfahren, Papst Leo XIV.
1: Die schwarz-rote Koalition hat offenbar ihren Streit über die Einführung einer Zuckersteuer auf Getränke beigelegt. Wie aus dem Bundesfinanzministerium verlautete, wird sich heute das Kabinett damit beschäftigen. Nach Medienberichten ist eine Steuer in 2 Stufen vorgesehen. Für Getränke mit einem Zuckergehalt ab 5 oder 8 Gramm pro 100 Milliliter. Auf diese soll ein Steuersatz von 26 bzw. 32 Cent pro Liter gelten. Für kleinere Unternehmen soll es Ausnahmen geben. In Hamburg beginnt heute ein Prozess um die Sprengung der Nord Stream Pipelines vor rund 4 Jahren. Dem angeklagten Ukrainer wird vorgeworfen, die Tat gemeinsam mit weiteren ukrainischen Militärangehörigen geplant und ausgeführt zu haben. Ihm werden unter anderem Kriegsverbrechen vorgeworfen. Laut Anklage soll der Anschlag im Auftrag staatlicher ukrainischer Stellen erfolgt sein. Die Regierung in Kiew weist eine offizielle Beteiligung zurück. Im Fall des Mordes an Rapper Tupac Shakur ist der Angeklagte zu 40 Jahren Haft verurteilt worden. Ein Gericht in Las Vegas hat das Strafmaß für den früheren Gang-Anführer Duane Davis bekannt gegeben. Vor rund 6 Wochen hatten die Geschworenen in dem Prozess den heute 63-Jährigen bereits schuldig gesprochen, den Mord an Tupac organisiert zu haben. Der Rapper war 1996 in Las Vegas mit gerade einmal 25 Jahren in einem Auto erschossen worden. Wegen mangelnder Beweise kamen die Ermittlungen jahrzehntelang kaum voran. In der Fußball-Champions League hat Bayern München am Abend bei Viking Stavanger 3:3 gespielt. RB Leipzig besiegte PSV Eindhoven mit 1:0. Das waren die Nachrichten.
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4: Die aktuellen Temperaturen: Bremen Mitte 12 Grad, Cuxhaven 15 Grad, Rothenburg 12 Grad. Der Tag startet mit ein paar lockeren Wolken. Auch tagsüber bleibt es trocken mit viel Sonnenschein. Die Temperaturen steigen auf um die 16 bis 17 Grad.
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4: Die A281 Airportstadt Richtung Neustädter Hafen ist zwischen Bremen Airportstadt und Neustädter Hafen wegen Fahrbahnerneuerung bis 18. Oktober 9 Uhr gesperrt.
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0: 5.30 Uhr. 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
1: Mit Elke Martens, guten Morgen. Die schwarz-rote Koalition hat ihren Streit über die Einführung einer Zuckersteuer auf Getränke beigelegt. Aus der Bundesregierung heißt es, über die Umsetzung der Abgabe soll heute im Kabinett entschieden werden. Nach Medienberichten ist eine Steuer in zwei Stufen vorgesehen. Je nach Grammzahl Zucker im Getränk soll der Steuersatz bei 26 bzw. 32 Cent liegen. Papst Leo der 14.

0: 14. ist an Lungenkrebs erkrankt. Das gaben die Ärzte des 71-Jährigen am Abend nach einer Operation in Rom bekannt. Dem Papst musste der untere Lappen der rechten Lunge entfernt werden, weil sich dort ein Knoten befand. Dabei stellte sich heraus, dass es sich um einen bösartigen Tumor gehandelt habe. Ob sich der Krebs ausgebreitet hat, ist unklar. Jetzt weitere Meldungen aus Bremen, Bremerhaven und Niedersachsen.
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0: Vor dem Landgericht Bremen soll am Mittag das Urteil gegen einen Vater und seinen Sohn gesprochen werden. Sie sind wegen versuchten Mordes angeklagt. Die Staatsanwaltschaft wirft den beiden Bulgaren vor, letztes Jahr im Sommer drei Menschen in einem Wohnhaus in Bremen-Walle schwer verletzt zu haben. Die zwei Männer und eine Frau stammen ebenfalls aus Bulgarien. Hintergrund der Tat war offenbar, dass die Frau sich weigerte, weiter als Prostituierte für den 39-jährigen Angeklagten zu arbeiten. Der Forschungseisbrecher Polarstern ist heute früh von seiner letzten Arktis-Expedition dieses Sommers nach Bremerhaven zurückgekehrt. An der 10-wöchigen Expedition zum Nordpol waren rund 40 Forscherinnen und Forscher, unter anderem aus Deutschland, Argentinien und den USA beteiligt. Und kurz zum Sport. Die deutschen Fußballerinnen haben am Abend das Länderspiel im Weserstadion gegen Japan mit 2:1 gewonnen. Und in der Fußball-Champions League der Männer hat Bayern München am Abend bei Viking Starwager 3:3 gespielt. Das waren die Nachrichten mit Elke Martens.
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2: Die Temperaturen aktuell in Bremerhaven sind wir bei 13 Grad, Bremen bei 12 und in Oldenburg momentan bei 11 Grad. Es wird heute, liegt ja noch ziemlich im Dunkeln der Tag, aber wir können schon verraten, es wird richtig nett. Wir bekommen ganz viel Sonnenschein, ein paar lockere Wolken ziehen auch durch, es bleibt aber trocken und die Temperaturen klettern auf 16 bis 17 Grad.
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3: 2 Minuten nach 5:30 natürlich die Meldung für die A281, Airportstadt Richtung Neustädter Hafen. Die Autobahn ist ja zwischen Bremen Airportstadt und Neustädter Hafen wegen Fahrbahnerneuerung gesperrt. Das Ganze noch bis zum 18. Oktober, also diesen Sonntag. Das heißt, das wird uns noch ein bisschen länger beschäftigen. Ansonsten haben wir keine Meldungen. Gute Fahrt!
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3: So, ich hoffe, Sie haben alle Ihre Jacken wieder getrocknet, wenn Sie gestern Abend im Weserstadion waren. Ich war ja nur vorm Fernseher. Du warst im Stadion?
2: Ja, und kann deshalb das sehr nachempfinden, was du gesagt hast. Ich war wie viele dann auch mit dem Fahrrad auf dem Weg zurück und es hat geregnet und geregnet und geregnet. Es hat wirklich den ganzen Tag, also die ganze Spiel über so genieselt, ne? Dass es so von allen Seiten kam.
3: Aber es soll trotzdem toll gewesen sein und das spricht ja wieder mal fürs Bremer Publikum.
2: Ja, aber man ist hier ja auch ein bisschen Regen gewöhnt.
3: Richtig.
2: Das ist ja, der kommt dann ja, wir sind ja nicht aus Zucker.
3: Richtig, das, wie ein Kollege immer sagte, das verbuchen wir unter Achselschweiß.
2: So ungefähr. Und heute bleibt es trocken. In diesem Sinne.
3: Guten Morgen.
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1: Alanna Meyers Black Velvet hat mich einfach mitgenommen. Verbinde damit meine Jugend oder als junger Erwachsener, meine erste Zeit, auch mit Mädels. Und wenn es im Radio gespielt wird, dann habe ich heute noch eine Gänsehaut.
0: Alanna Meyers, Rod Stewart und Will Smith. 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

0: Der Bremer-1 Verkehrsservice, 5.42 Uhr, Vorsicht bitte A293 Richtung Oldenburg-West. Zwischen Oldenburg-Bürgerfelde und dem Dreieck Oldenburg-West Gegenstände auf der Fahrbahn A293 Richtung Oldenburg-West. Also Achtung, zwischen Oldenburg-Bürgerfelde und dem Dreieck Oldenburg-West Gegenstände auf der Fahrbahn.
1: So, und falls Sie jetzt nicht im Auto schon unterwegs sind, sondern noch so ein bisschen, vielleicht beim ersten Kaffee, in der Küche so ein bisschen vor sich hin träumen oder vielleicht noch gemütlicher im Bett liegen und so ein bisschen überlegen, na, was erwartet mich denn da heute? Dann hätten wir für Sie jetzt einen schönen Tagtraum.
0: Ja, einen schönen Tagtraum, der aber für einen 35-Jährigen aus Nordrhein-Westfalen, ganz genau aus Mettmann in Nordrhein-Westfalen, wahr geworden ist. Der hat nämlich im Lotto gewonnen und nicht mal eben so eine schnöde Million, sag ich mal, sondern krasse 120 Millionen Euro im Euro-Jackpot. Dieser Euro-Jackpot ist ja über Wochen angewachsen auf 120 Millionen, wurde immer nicht geknackt. Aber gestern Abend war es dann soweit, 120 Millionen gehen, also nach Nordrhein-Westfalen. Und das ist mehr als ein Tagtraum, das ist für mich so ein Wochentraum.
1: Für eine Woche würde das Geld reichen?
0: Nicht schlecht. Was macht man damit?
1: Erstmal wird er Samba in Mettmann machen.
0: Das war der Film, genau.
1: So wird das erstmal machen. 120 Millionen Euro, die dürfen jetzt gerne mal überlegen, was Sie damit anstellen würden, was Sie als erstes kaufen und wem Sie was schenken und wie das so weitergeht. Das ist, finde ich, immer eine so schöne Vorstellung. 120 Millionen Euro.
0: Man könnte sich jetzt überlegen, man geht in einen immerwährenden Urlaub und dann würde man zu Olivia Newton-John und John Travolta einfach ein Jahr durchtanzen. Immer wieder.
1: Tja. Immer wieder.

0: Gerade war er ja noch live in Bremen beim 3. Oktober bei all den Feierlichkeiten zum Tag der Deutschen Einheit. Kamrad war das gerade, I Believe, hier auf Bremen 1, 5.53 Uhr. Ja, wir hatten ja gerade den Lottogewinner aus Nordrhein-Westfalen, 120 Millionen im Euro-Jackpot. Wow. Und die Überlegung, was man damit macht. Und Doro hat uns natürlich sofort geschrieben, ganz klar. Einen großen Teil davon spenden von 120 Millionen, das gehört sich ja wohl. Versteht sich ja wohl.
1: Ich hätte immer gedacht, dass man grundsätzlich eine Herrenboutique mit dem Papst
0: Wuppertal.
1: In Wuppertal eröffnen müsste.
0: Richtig.
1: Aber scheinbar darf man als Lottogewinner auch einfach tun, was man will. Wir haben noch eine Idee vielleicht, weil Billy Joel hat jetzt ja entschieden, dass er all seine Motorräder versteigern lassen will. Also der berühmte Pop-Pianist hat im Laufe seines Lebens über 70 historische Motorräder.
0: 70?
1: Wow. Gesammelt. Und das sind ganz besondere, tolle Motorräder, die wirklich aus Filmen und von berühmten Leuten kommen und so weiter. Also ein großer Sammler. Was soll man auch sonst sammeln als Motorräder?
0: So,
1: wenn man
0: bitte?
1: Den Platz hat, dann da nochmal Motorrad hin, hier nochmal Motorrad hin. Und die werden jetzt versteigert. Also wenn du diese 120 Millionen Euro da investieren möchtest, ein paar Millionen hättest du schon mal weg.
0: Ein paar Millionen hätte ich weg. Genau, könnte ich mir überlegen. Und dann müsste ich mir allerdings noch ein Anwesen kaufen, um die alle irgendwo unterzubringen.
1: Siehste,
0: in meiner kleinen Mietwohnung wird es ein bisschen schlecht.
1: Da musst du fast schon wieder Lotto spielen.
0: Und ja, wieder eins zum anderen.
1: Ja. Wir hören jetzt erstmal Billy Joel. But tell her about it. Und dann entscheiden wir nochmal danach, ob wir jetzt wirklich seine Motorräder kaufen. Oder was anderes damit anstellen.

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1: Mit Elke Martens, guten Morgen. Regierung einigt sich auf Zuckersteuer. Papst Leo XIV. Hat Lungenkrebs. Forschungseisbrecher Polarstern ist nach Arktis-Expedition zurück in Bremerhaven. Das Wetter wenig Wolken, später sonnig und trocken bis 17 Grad. Die schwarz-rote Koalition hat ihren Streit über die Einführung einer Zuckersteuer auf Getränke beigelegt. Über die Umsetzung der Abgabe soll heute im Kabinett entschieden werden, hieß es am Abend im Bundesfinanzministerium. Was geplant ist, berichtet aus Berlin Jakob Mayer.
2: Nach mehreren Medienberichten soll die Steuer ab Juli kommenden Jahres wirksam werden. Laut dpa sind zwei Stufen geplant. Auf gesüßte Getränke mit einem Zuckergehalt ab 5 Gramm pro 100 Milliliter gilt demnach ein Steuersatz von 26 Cent. Bei einem Zuckergehalt von 8 Gramm sind es 32 Cent. Mit der Zuckersteuer will Bundesfinanzminister Lars Klingbeil Einnahmen für den Bundeshaushalt generieren und Getränkehersteller anregen, den Zuckergehalt von Getränken zu senken. Die Bundesregierung geht nach dpa-Informationen davon aus, dass die Steuer dem Bund im kommenden Jahr rund 690 Millionen Euro einbringt, 2028 dann 925 Millionen.
1: Grüne und SPD in Berlin haben die Sondierungsgespräche zur Regierungsbildung mit dem Wahlsieger Linke unterbrochen. Sie wollen erst klären, ob sich die Linke an die Verabredung zum Thema Israel und Antisemitismus halten will. Am Nachmittag hatten die Abgeordneten der Linken eine Erklärung unterschrieben. Darin geben sie ein Bekenntnis zum Existenzrecht Israels ab. Als Grundlage dieser Erklärung werden allerdings ausdrücklich linke Parteitagsbeschlüsse genannt, nicht das gemeinsame Rot-Grün-Rote Papier zum Umgang mit Antisemitismus. Papst Leo XIV. Ist an Lungenkrebs erkrankt. Das gaben die Ärzte des 71-Jährigen am Abend nach einer Operation in Rom bekannt. Dem Papst musste der untere Lappen der rechten Lunge entfernt werden, weil sich dort ein Knoten befand. Dabei stellte sich heraus, dass es sich um einen bösartigen Tumor gehandelt habe. Ob sich der Krebs ausgebreitet hat, ist noch unklar. Der Forschungseisbrecher Polarstern ist am frühen Morgen von seiner letzten Arktis-Expedition dieses Sommers nach Bremerhaven zurückgekehrt. An der 10-wöchigen Expedition zum Nordpol waren rund 40 Forscherinnen und Forscher, unter anderem aus Deutschland, Argentinien und den USA beteiligt. Die Details hat aus der Nachrichtenredaktion Gabriele Intermann.
3: Nach Angaben des Alfred-Wegener-Instituts war es die 9. Reise der Polarstern zum Nordpol seit 1982. Auch dieses Mal ging es unter anderem darum, geologische Daten aus der Vergangenheit zu sammeln, um bessere Voraussagen für die Zukunft treffen zu können. Kartografiert wurde außerdem die bisher weitgehend unerforschte Gegend zwischen dem Nordpol und dem Lomonossow-Rücken, einem rund 3000 Meter hohen Gebirge unter dem Meer. Die Polarstern kommt jetzt für einige Wochen auf die Lloyd-Werft, wo sie routinemäßig gewartet und repariert wird. Mitte November beginnt die nächste Expedition, dann in Richtung Antarktis.
1: In der Fußball-Champions League hat Bayern München am Abend bei Viking Stavanger mit 3:3 gespielt. Und die deutschen Frauenfußballnationalelf hat auch ihr zweites Testspiel der WM-Saison gewonnen. Nach dem 4:2 zum Auftakt gegen Australien setzten sich die DFB-Frauen gestern Abend mit 2:1 gegen Asienmeister Japan im Bremer Weserstadion durch. Ina Kast mit Einzelheiten.
4: Diesen WM-Härtetest gegen ein spielstarkes Japan hat Deutschland bestanden. Zwar gingen die Japanerinnen durch einen Stellungsfehler des DFB-Teams in der 15. Minute durch Bayerns Tanikawa in Führung, doch ein schöner Angriff von Bühl und Torschützin Dallmann führte zum 1:1. In der zweiten Halbzeit wechselte Bundestrainer Christian Wück ordentlich durch, was dem Spielfluss aber nicht schadete. Clara Bühl belohnte sich nach toller Vorlage von Kössler für ein starkes Länderspiel und erzielte den 2:1-Siegtreffer. Vor 26.500 Zuschauern im Bremer Weserstadion sammelte das DFB-Team damit viel Selbstvertrauen für die WM im kommenden Jahr.
1: Das waren die Nachrichten mit Elke Martens.
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5: Das wird gut heute, das können wir schon mal so vorweg schieben. Ansonsten Temperaturen aktuell 13 Grad in Bremerhaven, da kann es auch noch ein bisschen Regen geben. In Bremen 11 Grad, Sande 12 und in großen Kneten auch so um die 11, 12 Grad. Die Höchstwerte liegen heute bei bis zu 17 Grad und es lockert heute sehr, sehr auf. Bedeutet viel Sonnenschein und so ein paar lockere Wölkchen und später bleibt es dann auch den ganzen Tag über trocken.
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6: Gleich 5 Minuten nach 6, A281 Airport Stadt Richtung Neustädter Hafen. Dort die Autobahn zwischen Bremen Airport Stadt und Neustädter Hafen wegen Fahrbahnerneuerung aktuell gesperrt. Das Ganze noch bis Sonntag. Planen Sie das mit ein, wenn Sie dort lang müssen. Ansonsten haben wir keine Meldungen. Gute Fahrt!
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5: Da war aber gestern Abend was los im Bremer Weserstadion.
6: Ja, die deutschen Frauen spielten ja gegen Japan und bekanntermaßen weiß man, dass Frauenfußball im Bremer Weserstadion sehr, sehr gut aufgehoben ist. Das Publikum war wieder voll mit dabei, obwohl das Wetter so typisch bremisch muddelig war. Und ein paar Eindrücke wollen wir gleich nochmal. Wir wollen nochmal nachfeiern.
5: Ja, wir steigen nochmal richtig rein, weil das war emotional und da gab es wirklich Momente. Ich gehe jetzt ja auch schon seit über 40 Jahren ins Stadion, die ich noch nie erlebt habe.
6: Wie schön.
5: Guten Morgen.
6: Guten Morgen.
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0: Der Mittwochmorgen, Bremen 1 ist hier, 6 Uhr und gleich 13 Minuten. Und es war ein schönes Bild gestern mal wieder, darf man ja sagen, als die Massen in Richtung Weserstadion zogen. Aber anders als bei den Männern am Samstagnachmittag in der Bundesliga. Wieder mal gestern viele, viele, viele Familien, die auch in Richtung Weserstadion mit Deutschlandfahne und mit Schal und so weiter zogen. Denn gestern Abend ja wieder Deutschland gegen Japan, Frauenfußball im Weserstadion. Ich war leider nicht mit dabei, aber du, Olaf, natürlich jobmäßig auch als Berichterstatter. Das muss toll gewesen sein, oder?
1: Es ist einfach so eine ganz andere Atmosphäre bei diesen Spielen, weil du schon, wie gesagt, viele Familien sind da. Es sind halt auch viele Kinder da und vor allem auch viele Kinder, die das allererste Mal im Weserstadion sind, die dann so ganz große Augen machen, wie zum Beispiel diese junge Dame namens Mia.
2: Also ich habe erlebt, dass das erste Mal so live Fußball gesehen hat. Das fand ich sehr toll, dass ich das erste Mal gesehen habe. Und es war eben aufregend und spannend.
1: Oh ja, spannend war es definitiv. Und es war natürlich auch einfach ein tolles Spiel. Das hatte auch die DFB-Kapitänin Sjoerke Nüsken so erlebt.
3: Wir haben hier eine super Unterstützung, wie man hört. Die haben uns da vorne gefightet und es war einfach ein cooles Spiel.
1: Ja, du merkst richtig, wie sie gegen anschreien muss, super, weil es so, so laut war. Eine der ganz überragenden Spielerinnen auf dem Platz war die Torschützin zum 1:0. Linda Dallmann, die hat ja schon vorher gesagt, Bremen, das ist einfach gefühlt der beste Ort für unsere Heimspiele, denn da geht's richtig ab und das hat sie natürlich auch gestern wieder genauso erlebt.
3: Ja, Bremen ist ein gutes Pflaster, macht Spaß hier zu spielen mit den Fans, ist immer eine sehr, sehr gute Stimmung, also wir kommen gerne wieder.
1: Also die Spielerinnen lieben es hier in Bremen und das ist natürlich so schön, dass das so wechselseitig ist, also die Spielerinnen finden es toll und die Fans, die geben halt auch so viel Liebe.
4: War super, war toll. Weil es einfach entspannter ist als bei den Männern.
5: Die haben gut Gas gegeben, muss man sagen. Gerade als dann das 1-1 gefallen ist und wenn Clara Bühl zur Ecke gelaufen ist, da wurde immer viel Rambazamba gemacht.
4: Ich fand, die haben so fließend und so leicht gespielt irgendwie.
6: Also Bremen ist einfach ein super Standort für Frauenfußball.
7: Zum ersten Mal seit langem wieder im Stadion und es war toll.
4: Bremen war ein guter Gastgeber hier auf jeden Fall. Dankeschön.
1: Ja, gern geschehen. Also Deutschland gewinnt mit 2-1. Ich sag gerade, Bremen gewinnt 2-1. Aber Bremen hat definitiv auch gewonnen. Und jetzt habe ich ja eben gesagt, eine Sache, die ich so noch nie in all den Jahren, die ich ins Stadion gehe, erlebt habe, die japanischen Spielerinnen nach dem Spiel, sind die Hand in Hand vor jede Kurve gegangen im Weserstadion und haben sich verbeugt und bedankt für das Bremer Publikum.
0: Toll.
1: Stell dir mal vor, bei einem Werder-Spiel, dass die gegnerische Mannschaft sich verneigt vor den Heimfans. Wahnsinn. Und dazu muss man sagen, die Spielerinnen haben vorher, ich habe das ja gesehen, mit so Müllsäcken alles aufgeräumt, rund um ihre Bank. Und haben allen Müll weggenommen, sich dann bedankt. Das war so eine herzergreifende Szene, also wirklich toll.
0: Vielleicht kann man das ja für die Bundesliga auch mal genau so übernehmen und auch als Publikum dann die gegnerische Mannschaft nicht auspfeifen, sondern sich auch da einmal bedanken und beklatschen. Also so viel könnte man da kopieren. Und wo wir aber jetzt gerade bei Deutschland und Japan sind, der Nils hat uns auch eine WhatsApp geschickt, dass Deutschland und Japan demnächst wieder auf dem Zettel steht, allerdings diesmal im Eishockey. Da ist es dann in Bremerhaven in der Eisarena, gibt es dann ein Länderspiel der Frauen, Deutschland gegen Japan. Auch da lohnt es sich, gute Gastgeberinnen und gute Gastgeber zu sein und ordentlich anzufeuern. Und dann haben wir in Sachen Fußball natürlich auch noch ein Highlight heute Morgen.
1: 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Wir haben das hier für Sie. 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

0: 6.23 Uhr an diesem Mittwoch, 14.10. 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Dieses Datum ist wichtig, denn es ist zwar noch nicht Weihnachten, aber es ist schon ein wichtiges Datum hierfür.
1: Tja, wenn Sie also zum Beispiel mit der Deutschen Bahn in Weihnachten oder Silvester gerne Ihre Familien besuchen möchten, das klassische Driving Home for Christmas. Ab heute stellt die Deutsche Bahn ihren Winterfahrplan vor, beziehungsweise 2027 den neuen Fahrplan. Und darin enthalten die Tickets für Weihnachten und Silvester. Und jetzt schnell sein.
0: Ja, denn jetzt gibt es ja zum Beispiel auch noch diese günstigen Tickets. Es gibt ja angeblich immer Tickets für 6,99. Die habe ich allerdings auch noch nie gesehen. Die sind so ähnlich auffindbar wie diese Rentiere vom Weihnachtsmann. Aber die gibt es angeblich. Und wenn man schnell genug ist jetzt, vielleicht erwischen Sie ja so eine Verbindung. Also wenn Sie Weihnachten irgendwo unterwegs sein wollen müssen mit der Deutschen Bahn, ab heute der Fahrplan draußen und dann können Sie sich jetzt Tickets sichern.

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5: Mit Elke Martens, guten Morgen. Die schwarz-rote Koalition hat ihren Streit über die Einführung einer Zuckersteuer auf Getränke beigelegt. Über die Umsetzung der Abgabe soll heute im Kabinett entschieden werden, hieß es am Abend im Bundesfinanzministerium. Nach Medienberichten ist eine Steuer in zwei Stufen vorgesehen. Je nach Zuckergehalt im Getränk soll die Steuer bei 26 bzw. 32 Cent liegen. Papst Leo XIV. Ist an Lungenkrebs erkrankt. Das gaben die Ärzte des 71-Jährigen am Abend nach einer Operation in Rom bekannt. Dem Papst musste der untere Lappen der rechten Lunge entfernt werden, weil sich dort ein Knoten befand. Dabei stellte sich heraus, dass es sich um einen bösartigen Tumor gehandelt habe. Ob sich der Krebs ausgebreitet hat, ist noch unklar. Jetzt weitere Meldungen aus Bremen, Bremerhaven und Niedersachsen.
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1: Vor dem Landgericht Bremen soll am Mittag das Urteil gegen einen Vater und seinen Sohn gesprochen werden. Sie sind wegen versuchten Mordes angeklagt. Die Staatsanwaltschaft wirft den beiden Bulgaren vor, letztes Jahr im Sommer 3 Menschen in einem Wohnhaus in Bremen-Walle schwer verletzt zu haben. Die Opfer, 2 Männer und eine Frau, stammen ebenfalls aus Bulgarien. Hintergrund der Tat war offenbar, dass die Frau sich weigerte, weiter als Prostituierte für den 39-jährigen Angeklagten zu arbeiten. Der Forschungseisbrecher Polarstern ist am frühen Morgen von seiner letzten Arktis-Expedition dieses Sommers nach Bremerhaven zurückgekehrt. An der 10-wöchigen Expedition zum Nordpol waren rund 40 Forscherinnen und Forscher, unter anderem aus Deutschland, Argentinien und den USA, beteiligt. Und kurz zum Fußball. In der Champions League hat Bayern München am Abend bei Viking Stavanger 3:3 gespielt und RB Leipzig besiegte PSV Eindhoven mit 1:0. Die deutsche Frauennationalmannschaft hat am Abend im Bremer Weserstadion das Länderspiel gegen Japan mit 2:1 gewonnen. Das waren die Nachrichten mit Elke Martens.
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3: Es ist so stockdunkel immer noch. Das ist echt. Ich weiß gar nicht, wann das plötzlich passiert ist.
4: Ja, das war, hat jemand das Licht ausgemacht.
3: Es ist so dunkel. Aber es wird heute. Ich verspreche Ihnen, es wird heute hell. Das ist, da lehne ich mich jetzt nicht so weit aus dem Fenster. Die nächste Sache wird schon ein bisschen heikler. Ich sage, es wird heute auch Sonne geben. So wurde es mir zumindest hier versprochen. Also es wird insgesamt ein freundlicher Tag. Richtig goldener Oktober. Mit Temperaturen bis 17 Grad, Sonne und Wolken im Wechsel, es bleibt trocken. Temperaturen aktuell 11 Grad in Bremen, 12 in Bremerhaven, Twistring 11 und in Otterndorf schon 14 Grad.
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4: Da haben wir um 6:35 bisher nur die Meldung für die A281 Airportstadt Richtung Neustädter Hafen. Da ist ja zwischen Bremen Airportstadt und Neustädter Hafen Fahrbahnerneuerung angesagt. Deswegen ist die Strecke dort gesperrt. Das Ganze noch bis Sonntag. Und ansonsten haben wir, wie gesagt, nichts zu melden. Gute Fahrt!
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3: Ich habe jetzt gerade mal nachgeguckt. Tatsächlich, die Sonne geht auch erst in über einer Stunde richtig auf.
4: Ja.
3: Ich weiß gar nicht, wie ich das überhaupt gar nicht mitkriegen kann,
4: ja,
3: dass ich die ganze Zeit hier im Dunkeln sitze.
4: Ja.
3: Aber es ist so dunkel.
4: Ja, es ist auch. Es ist auch dunkel.
3: Es ist, da kommt das Wort, das große Licht wieder, das man anmachen muss heute. Also, wir bringen gleich ein bisschen Licht ins Dunkel und klären mit unserem Bremen 1 Wetterexperten auch mal, wie das wettertechnisch weitergeht. Stichwort goldener Oktober, Freimarkt geht los, Gallimarkt geht heute in Leer los. Also, da stehen ja einige Dinge an.
4: Guten Morgen.
3: Moin.
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0: 6.41 Uhr. Der 14. Oktober haben wir heute, der Mittwochmorgen hier auf Bremen 1. Und heute feiern wir einen 100-jährigen Geburtstag, aber nicht ein realer Mensch feiert seinen 100. Geburtstag, sondern eine wunderbare Figur, die sich vielleicht in vielen Kinderzimmern auch heute noch immer wieder findet. Winnie Pooh wird heute 100 Jahre alt.
1: Pooh der Bär, also 100 Jahre alt, ist am 14. Oktober 1926, ist das erste Buch erschienen, Winnie the Pooh, und natürlich in vielen Kinderzimmern zu Hause mit Christopher Robin, dass diese Ausflüge in den 100-Morgen-Wald mit Pooh dem Bären, mit Tigger, mit IA und all diesen tollen Figuren.
0: Ja, und diese Figur hat heute noch ihre Magie nicht verloren, und diesen 100-Morgen-Wald, den gibt es ja auch tatsächlich dort in Großbritannien. Ash Down Forest heißt da in der Grafschaft Sussex, da gibt es auch ein Museum sogar zu Winnie Pooh. Und warum Winnie Pooh immer noch so viel Faszination ausstrahlt, das erklärt uns mal die Museumsleiterin.
2: It stands for nostalgia, comfort. It's
3: Winnie Pooh steht für Nostalgie, für Gemütlichkeit. Es steht aber auch dafür, dass Menschen, egal wie unterschiedlich sie sind, zusammenstehen und Probleme gemeinsam lösen. Das ist die Message, die die Menschen bis heute lieben und mit der sie sich verbunden fühlen.
1: Also, es steht für Gemütlichkeit. Dann machen wir es uns doch heute Morgen hier gemütlich. Wir machen jetzt mal den Kamin an, und wenn ich dich bitten dürfte, wieder ins Klavier zu gehen.
0: Jawohl, warte, so.
1: Spielst du wundervoll.
0: Ehrlich.
1: Denn Winnie the Pooh hat ja, Pooh der Bär, ganz viele große Weisheiten, die uns vielleicht durch den Tag helfen. Deshalb schlagen wir jetzt hier mal ein Pooh der Bär-Buch auf und geben Ihnen eine Weisheit mit. Hier steht es: Wie buchstabiert man Liebe, Pooh? Man buchstabiert sie nicht, man fühlt sie.

0: Der Mittwochmorgen, Bremen 1 ist hier. 6:50 Uhr.
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3: Und da hat uns unser Bremen 1 Wetterexperte Tim Steger gestern gesagt, es wird regnen, da müssen wir nochmal durch. Und dann wartet da der goldene Oktober auf uns. Tim, geht's heute los?
4: Richtig, Regen ist durch und jetzt ist Hoch Florian angekommen und bringt uns jetzt wirklich ein paar schöne, trockene, sonnige und auch sehr milde Tage. Jetzt aktuell ist es ja schon mit 11 bis 13 Grad, jetzt in Bremerhaven aktuell schon sehr lau und heute Nachmittag wird die Temperatur noch schön ansteigen, wahrscheinlich so bis auf 17 Grad. Jetzt in der Küste, im Küstenumfeld noch ein bisschen windig, der Wind wird aber im Laufe des Vormittags dort auch schwächer und wird dann am Nachmittag kein großes Thema mehr sein. Dagegen ist die Sonnenausbeute ein großes Thema, also kann man nochmal schön genießen. Und die Jahreszeit ist ja oft sehr viel Nebel unterwegs, das ist aber heute auch kein Thema.
0: Nun haben wir Freitag hier Freimarkteröffnung in Bremen und da wird es auch weiterhin schön sein?
4: Ja, da ist schon wieder der Kipppunkt erreicht sozusagen. Der Donnerstag zuvor auch nochmal nach einer klaren Nacht, Temperaturen bis 19 Grad. Aber am Freitag zumindest mal tagsüber über weite Strecken auch der wahrscheinlich sogar nochmal mildeste Tag mit bis zu 20 Grad. Aber im Laufe des Nachmittags kommt dann doch schon wieder das nächste Regengebiet reingezogen. Das wird dann möglicherweise so am Nachmittag von Westen Bremen, Bremerhaven erreichen und zum Abend dann so durchschwenken. Ist dann aber auch kein wirklich lange Andauer, wahrscheinlich innerhalb von 3 bis 5 Stunden ist das dann auch schon wieder Richtung Lüneburger Heide durchgezogen und der Abend wird dann wahrscheinlich im weiteren Verlauf trocken sich vollziehen. Aber zuvor jetzt auf jeden Fall die nächsten Tage erstmal goldener Oktober vom Feinsten.
3: Ich sehe, wir haben sehr unterschiedliche Zeitangaben für was Kurzes. Nur so 3 bis 5 Stunden Regen. Dann ist das schon
4: alles
3: durch.
4: Relativ.
3: So schnell geht das. Tim Steger, vielen Dank.
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0: Bremer Verkehrsservice, 6:55 Uhr. Vorsicht bitte, B214 Diepholz-Nienburg zwischen Freistadt und Wehrbleck. Eine ungesicherte Unfallstelle, B214 Diepholz-Nienburg zwischen Freistadt und Wehrbleck. Eine ungesicherte Unfallstelle.
1: Sie haben die Nachricht vielleicht mitbekommen, der Papst ist im Krankenhaus, er musste operiert werden. Bei ihm wurde ein Knoten in der Lunge gefunden. Es hat sich jetzt bestätigt, dass dieser Knoten bösartig war. Wie es dem Papst geht und wie es weitergeht, das hören Sie gleich in der Rundschau um 7 hier auf Bremen 1 mit Irene Lottes.
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1: Mit Irene Lottes. Guten Morgen. Kompromiss nach langem Streit. Koalition einigt sich auf Zuckersteuer. Diagnose nach Operation. Papst Leo ist an Lungenkrebs erkrankt. Rückkehr nach Forschungsreise. Polarstern beendet letzte Nordpol-Expedition des Jahres. Das Wetter: viel Sonne und meist trocken bei bis zu 17 Grad. Großbritannien, Irland, Frankreich, Polen oder auch Finnland, viele Länder, auch in Europa, erheben bereits Steuern auf Limonaden und zuckerhaltige Getränke. Jetzt kommt auch Deutschland hinzu. Die Bundesregierung hat sich auf eine Zuckersteuer geeinigt. Fällig werden soll sie nach Medienberichten ab Juli nächsten Jahres. Nach Informationen der Deutschen Presseagentur sind dann zwei Stufen geplant. Jakob Mayer mit den Einzelheiten aus Berlin.
2: Auf gesüßte Getränke mit einem Zuckergehalt ab 5 Gramm pro 100 Milliliter gilt demnach ein Steuersatz von 26 Cent. Bei einem Zuckergehalt von 8 Gramm sind es 32 Cent. Mit der Zuckersteuer will Bundesfinanzminister Lars Klingbeil Einnahmen für den Bundeshaushalt generieren und Getränkehersteller anregen, den Zuckergehalt von Getränken zu senken. Die Bundesregierung geht nach dpa-Informationen davon aus, dass die Steuer dem Bund im kommenden Jahr rund 690 Millionen Euro einbringt, 2028 dann 925 Millionen. Erste Pläne aus Klingbeils Ressort hatte das Kanzleramt gestoppt. Nachdem sich die schwarz-rote Koalition gestern auf einen Kompromiss verständigt hat, soll am Vormittag das Bundeskabinett darüber beraten. Danach muss der Bundestag das Vorhaben beschließen.
1: Die Hürden schienen aus dem Weg geräumt. In Berlin haben Linke, Grüne und SPD gestern Sondierungsgespräche über die Bildung einer gemeinsamen Regierung aufgenommen. Die sind aber schon wieder unterbrochen. Grüne und SPD sind unzufrieden. Grünen-Chefin Franziska Brandner sagte am Abend bei Maischberger in der ARD, die Linkspartei habe sich bedauerlicherweise nicht an Abmachungen gehalten. Konkret geht es um die Vereinbarung, die die drei Parteien im Vorfeld getroffen hatten, zum Umgang mit Antisemitismus. Davon ist die Linke wieder abgewichen, berichtet Sabine Müller aus Berlin.
3: Alle anwesenden linken Abgeordneten hatten eine Erklärung unterschrieben, in der unter anderem ein Bekenntnis zum Existenzrecht Israels abgegeben wird. Als Grundlage dieser Erklärung werden ausdrücklich linke Parteitagsbeschlüsse genannt, nicht das gemeinsame rot-grün-rote Papier zum Umgang mit Antisemitismus, das die Spitzen von Linken, Grünen und SPD letzte Woche beschlossen hatten und das innerhalb der Linken teils heftig kritisiert wird. Die Linksfraktion hatte am Nachmittag auch die umstrittene Neuköllner Abgeordnete Vanessa Emde in die Fraktion aufgenommen, der Antisemitismus vorgeworfen wird. Die Spitzenkandidaten von Grünen und SPD, Werner Graf und Steffen Krach, erklärten am Abend, man müsse jetzt bewerten, ob die Verabredung von vergangener Woche noch gelte. Sie erwarten, dass die Linke klarstellt, ob sie diese ernst nimmt und umsetzen will. Unklar blieb zunächst, wie kritisch die Lage ist, ob die Sondierungen kurz vor dem Scheitern stehen. Interviewanfragen des RBB lehnten Grüne und SPD ab.
1: Papst Leo XIV. Ist an Lungenkrebs erkrankt. Am Sonntag kam die Nachricht, der 71-Jährige müsse sich einem Eingriff unterziehen wegen eines Knötchens in der Lunge. Gestern wurde er nun in der Gemelli-Klinik in Rom operiert. Laut Vatikan lief dabei alles nach Plan und auch ohne Komplikationen. Anna Giordano mit den Einzelheiten.
4: Die histologische Untersuchung habe ergeben, dass es sich bei dem Lungenknoten um einen bösartigen Tumor handelt. Nach Vatikan-Informationen war dies von den Ärzten schon vermutet worden. Um den Tumor vollständig zu entfernen, wurde der gesamte untere Lappen der rechten Lunge entfernt. Das ist ein Standardvorgehen bei dieser Art von Befund und bedeutet den dauerhaften Verlust von 20-25% des Lungenvolumens. Der minimalinvasive Eingriff dauerte nach Vatikanangaben rund 1,5 Stunden. Papst Leo XIV. Soll sich von der Operation nun eine knappe Woche lang erholen. Bis einschließlich nächsten Dienstag wurden alle seine Termine abgesagt. An seinen Reiseplänen hat der Papst aber bislang festgehalten. Im November möchte er die südamerikanischen Länder Uruguay, Argentinien und Peru besuchen.
1: Am frühen Morgen hat der Forschungseisbrecher Polarstern Bremerhaven erreicht. Das Forschungsschiff des Alfred-Wegener-Instituts ist zurück von seiner letzten Arktis-Expedition des Sommers. 10 Wochen war das Schiff unterwegs, an Bord rund 40 Forscherinnen und Forscher, unter anderem aus Deutschland, Argentinien und den USA. Ziel war der Nordpol, berichtet Gabriele Intemann.
5: Nach Angaben des Alfred-Wegener-Instituts war es die 9. Reise der Polarstern zum Nordpol seit 1982. Auch dieses Mal ging es unter anderem darum, geologische Daten aus der Vergangenheit zu sammeln, um bessere Voraussagen für die Zukunft treffen zu können. Kartografiert wurde außerdem die bisher weitgehend unerforschte Gegend zwischen dem Nordpol und dem Lomonossow-Rücken, einem rund 3000 Meter hohen Gebirge unter dem Meer. Die Polarstern kommt jetzt für einige Wochen auf die Lloyd-Werft, wo sie routinemäßig gewartet und repariert wird. Mitte November beginnt die nächste Expedition, dann in Richtung Antarktis.
1: Weitere Meldungen aus Bremen, Bremerhaven und Niedersachsen hat jetzt Elke Martens für uns.
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6: Das Land Niedersachsen hat 113 Batteriezüge für den Nahverkehr bestellt und investiert dafür mehr als 2 Milliarden Euro. Die Batteriezüge sollen die Dieselzüge ersetzen. Nach Angaben des Verkehrsministeriums können die Züge auf Strecken ohne Oberleitung mit Batteriestrom fahren. Auf elektrifizierten Abschnitten laden sie die Akkus wieder auf. Die ersten Fahrzeuge sollen ab Ende 2031 im Nahverkehr fahren. Diebe haben von einer Baustelle im Landkreis Stade rund 800 Liter Diesel gestohlen. Nach ersten Erkenntnissen der Polizei haben die Täter zwischen Freitagnachmittag und Montag früh die Tankdeckel von drei Baggern aufgebrochen. Um die 800 Liter Diesel abtransportieren zu können, müssen die Täter mit einem größeren Transportfahrzeug oder Auto mit Anhänger unterwegs gewesen sein, so die Polizei in Stade. Zeugen werden gebeten, sich zu melden. In Leer ist heute früh das größte Volksfest Ostfrieslands gestartet, der Gallimarkt. Traditionell ging es heute früh um 6 Uhr mit dem Viehmarkt los. Das eigentliche Volksfest wird gegen 11:30 vor dem Rathaus in Leer eröffnet. Der Gallimarkt läuft bis Sonntag.
1: Und jetzt kommen wir zum Sport in der Rundschau mit Ariane Wirth. Das Weserstadion kann nicht nur Werder, sondern auch Frauenfußball. Die deutschen Fußballerinnen haben gegen Japan mit 2:1 gewonnen und dabei auch ordentlich Stimmung mitgenommen.
7: Fast 27.000 Fans haben diesen tollen Fußballabend im Weserstadion erlebt. Die DFB-Frauen haben gegen Japan einen Rückstand gedreht und mit 2:1 gewonnen. Clara Bühl traf zum Siegtreffer und Bremen scheint den Nationalspielerinnen richtig gut zu gefallen, wie wir bei Sjöke Nüsken hören.
8: Ja, es macht immer Spaß hier zu spielen. Die Atmosphäre ist super. Die Fans sind einfach richtig, richtig cool. Die haben uns heute auch wieder zu dem Sieg gepusht. Es hat einfach unglaublich viel Spaß gemacht. Und am Ende natürlich mit Wolfgang Petri auch noch mal besser. Besser geht's nicht.
7: Wolfgang Petri lief nach dem Spiel lautstark über die Stadionlautsprecher. Die Frauen sind Riesenfans von ihm und haben auch eine gemeinsame Teamhymne. In der Fußball-Champions League der Männer hat der FC Bayern München beim 3:3 bei Viking Stavanger nicht so gute Laune. Wieder ein frühes Gegentor, das Sportvorstand Max Eberl erklären muss.
9: Das ist das, was gegen Augsburg schon geärgert hat, was heute aber umso mehr ärgert, weil wir dann nochmal mehr Fehler gemacht haben. Also dann bist du bei 3:2, dann hast du das Spiel gedreht, dann bringen wir uns einfach mit einer dummen gelb-roten Karte wieder in die Unterzahl. Das ist eine Reihe von Fehlern, es sind zu viele Fehler und dann kannst du eben auch hier in Stavanger nicht gewinnen.
7: RB Leipzig hat mit 1:0 das Heimspiel gegen Eindhoven gewonnen und heute Abend spielen dann Dortmund und Stuttgart in der Champions League.
1: Das war's vom Sport und das war die Rundschau mit Irene Lottes.
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10: Ein bisschen mehr, ne? Dreiviertel Stunde müssen wir noch warten. Dann geht die Sonne auf und die geht heute auch auf. Die bekommen wir also wirklich richtig zu sehen. Das wird ein richtig schöner Tag. Na klar, sind auch ein paar Wolken unterwegs. Es bleibt aber trocken. Temperaturen gehen hoch auf bis zu 17 Grad. Aktuell sind wir noch bei 11 Grad in Bremen, 12 in Bremerhaven, Sieke 11 und in Wilhelmshaven auch so um die 11 Grad.
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11: 7:08, Vorsicht bitte A27, Cuxhaven Richtung Bremen, in der Einfahrt Deppstedt liegt ein Fuchs. Dann die A281, Airportstadt Richtung Neustädter-Hafen. Die Autobahn ist ja zwischen Bremen, Airportstadt und Neustädter-Hafen wegen Fahrbahnerneuerung gesperrt. Das Ganze noch bis Sonntag.
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10: Und wir feiern heute Morgen mit Ihnen den 100. Geburtstag von Winnie Pooh, dem Bären. Und wie hat der mal gesagt? Manchmal sind es die kleinsten Dinge, welche den meisten Platz in deinem Herzen einnehmen. Und das gilt, glaube ich, auch für unseren Bremen 1 Becherwisser Quiz Kaffeebecher.
11: Ja, groß ist er wirklich nicht, wie so ein Kaffeebecher eben so klein daherkommt. Aber schick ist er. Schick ist er und legendär ist er. Becherwisser oder Becherwisser steht groß drauf und diesen Becher können Sie natürlich gewinnen bei unserem Becherwisser-Quiz. Wir haben 10 Fragen für Sie vorbereitet, 5 davon in einer Minute richtig beantworten und dann gehört dieser Becher natürlich Ihnen.
10: Guten Morgen.
11: Guten Morgen.
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0: So die kleinen Dinge im Leben sind es also, die wertvoll sind, wissen wir dank Winnie the Pooh, der heute seinen 100. Geburtstag feiert. Und die kleinen Dinge, zum Beispiel so einen schönen kleinen Becherwisser-Quiz, Kaffeebecher, ja, den wollen wir jetzt wieder ausspielen.
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2: Und da geht's für uns heute Morgen nach Oldenburg, denn da sitzen am Frühstückstisch Lea aus Münster bei Freunden. Guten Morgen, moin.
3: Guten Morgen.
2: So, du weißt überhaupt nicht, worum es geht. Du kommst eigentlich aus Münster, sitzt jetzt bei Freundinnen und Freunden in Oldenburg und die haben gesagt, du musst jetzt mal mitmachen.
3: So ist es.
2: Also du hast noch nie das Becherwisser-Quiz gehört oder gespielt.
3: Ja, genau.
0: So, das geht vielleicht ganz anderen draußen jetzt an den Radiogeräten genauso. Deswegen für dich natürlich, Lea, auf jeden Fall die Spielregeln erstmal vorab. Wir haben hier 10 Fragen für dich. 5 davon musst du in einer Minute richtig beantworten. Wann immer du dieses Geräusch hörst, pass auf, ist die Frage richtig beantwortet. Das heißt also, da gibt es einen Punkt. Und bei 5 Punkten auf jeden Fall den Becherwisser-Quiz Kaffeebecher. Ja?
3: Perfekt.
0: Super. Und wenn du jetzt sagst, es geht los, dann geht's los.
3: Ja, los.
2: Lea, wir sind mittendrin im Oktober und vor immer mehr Haustüren steht als Deko welches orangene, runde Ding?
3: Kürbis.
2: Ist der Kürbis eigentlich ein Gemüse oder ein Obst?
3: Ein Gemüse.
2: Die Bundesregierung hat sich geeinigt bei der Zuckersteuer oder bei Zuckerwatte?
3: Zuckersteuer.
2: Der Lotto-Jackpot wurde geknackt. Ein Gewinner aus Nordrhein-Westfalen darf sich jetzt über 12 oder 120 Millionen Euro freuen.
3: 120.
2: Im Bremer Weserstadion haben die deutschen Fußballfrauen gestern Abend wie hoch gegen Japan gewonnen?
3: 2-1.
2: Genau 100 Jahre alt wird heute Pooh der Bär. Welche Farbe hat sein Fell?
3: Gelb.
2: Und Winnie the Poohs bester Freund ist ein kleines rosa?
3: Ferkel.
2: Welches süße, klebrige Naturprodukt nascht Pooh der Bär denn am liebsten?
3: Honig.
2: Martin Luther King wurde heute vor 62 Jahren der Friedensnobelpreis zuerkannt. Berühmt ist der Bürgerrechtler nicht zuletzt für seine Worte I have a
3: dream.
0: Sehr gut, das waren 8 richtige Antworten. Der Becher geht auf jeden Fall zu dir. Und dann, ist der Kürbis ein Obst oder ein Gemüse? Es ist tatsächlich ein Obst. Der gehört nicht
3: das
0: zu dem Gemüse.
3: Das ist erstaunlich.
0: Ja, wieder was gelernt.
2: Das ist ja erstaunlich. Jetzt ist für uns natürlich nur die Frage, gibst du jetzt den Becher an deine Freunde in Oldenburg oder wirst du damit stolz in Münster durch die Fußgängerzone stolzieren?
3: Ich werde den stolz in Münster nutzen. Meine Freunde haben nämlich schon einen.
0: Oh, na dann darfst du ihn auf jeden Fall. Grüße nach Münster, beziehungsweise auch nach Oldenburg. Und danke an die Freunde, dass sie dich überredet haben. Und für dich noch eine schöne Woche hier oben im Norden.
3: Ja, danke schön.
0: Tschüss.
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0: 7.23 Uhr, der Mittwochmorgen hier auf Bremen 1. Und ich sag mal so, in fast vier Stunden wird er eröffnet, der Gallimarkt in Leer. Das ist ja so ein bisschen was für uns wie der Freimarkt oder der Kramermarkt in Oldenburg, oder?
1: Ja, jetzt sind die ganzen Volksfeste, also Kramermarkt in Oldenburg, gerade zu Ende gegangen. Am Freitag geht's hier bei uns in Bremen los mit dem Freimarkt. Und wer sich schon mal so warm fahren will mit den Karussells und so weiter, der kann dann ab heute zum Gallimarkt. Der wird in 3-4 Stunden eröffnet. Und zwar
0: genau, 11.30 Uhr.
1: Mit einem sehr berühmten und sehr skurrilen Ruf.
2: Radau, Radau, Radicchenau! Die Stadt, der hört der König
0: zu. Ja, die ganze Stadt hört also dem König zu. Das wird da gerufen. Und der Spruch geht weit zurück in die Historie. Ob Pladütsch, schall ich denn mal vorlesen?
1: Ja, ob Pladütsch.
0: Der Bürgermeister lädt verbeten, dat nüms mach kopen, of verkopen, bevor die Glocke negens leid. Wie verlüss van Goderin und all wat öwe teinpunt wächt, ist nur de Worge zu bringen und do no fief dach freie Markt. Das heißt also, es darf nicht vor 9 gehandelt werden, aber es muss alles, was über 10 Pfund wiegt, auf die Waage gelegt werden. Und wenn das alles erfüllt ist, dann gibt's 5 Tage freien Markt. Und das ist eben dann der Gallimarkt.
1: Das ist stark. Es klingt gemütlich auf alle Fälle. Wobei man sagen muss, der Viehmarkt, der läuft jetzt schon. Ich weiß nicht, und ich möchte da auch nicht gewogen werden.
0: Du möchtest nicht gewogen werden?
1: Ich möchte nicht gewogen werden.
0: Geht das over 10 Pfund?
1: Aber
0: über 10 Pfund?
1: Grundsätzlich finde ich, irgendwo reinzugehen mit Radau, Radau, klingt immer so.

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9: Mit Elke Martens, guten Morgen. Die schwarz-rote Koalition hat ihren Streit über die Einführung einer Zuckersteuer auf Getränke beigelegt. Über die Umsetzung der Abgabe soll heute im Kabinett entschieden werden, hieß es am Abend im Bundesfinanzministerium. Nach Medienberichten ist eine Steuer in zwei Stufen vorgesehen. Je nach Zuckergehalt im Getränk soll die Steuer bei 26 bzw. 32 Cent liegen. In Hamburg beginnt der Prozess um die Sprengung der Nord Stream Pipelines vor rund 4 Jahren. Dem angeklagten Ukrainer wird vorgeworfen, die Tat gemeinsam mit weiteren ukrainischen Militärangehörigen geplant und ausgeführt zu haben. Laut Anklage soll der Anschlag im Auftrag staatlicher ukrainischer Stellen erfolgt sein. Die Regierung in Kiew weist das zurück. Jetzt weitere Meldungen aus Bremen, Bremerhaven und Niedersachsen.
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9: Das Land Niedersachsen hat 113 Batteriezüge für den Nahverkehr bestellt. Die Batteriezüge sollen die Dieselzüge ersetzen. Nach Angaben des Verkehrsministeriums können die Züge auf Strecken ohne Oberleitung mit Batteriestrom fahren. Auf elektrifizierten Abschnitten laden sie die Akkus dann wieder auf. Investiert werden mehr als 2 Milliarden Euro. Die ersten Fahrzeuge sollen ab Ende 2031 im Nahverkehr fahren. Der Forschungseisbrecher Polarstern ist am frühen Morgen von seiner letzten Arktis-Expedition dieses Sommers nach Bremerhaven zurückgekehrt. An der Expedition zum Nordpol waren rund 40 Forscherinnen und Forscher unter anderem aus Deutschland, Argentinien und den USA beteiligt. Und kurz zum Fußball: in der Champions League hat Bayern München

0: München am Abend bei Viking Stavanger 3:3 gespielt. RB Leipzig besiegte PSV Eindhoven mit 1:0. Und die deutsche Frauennationalmannschaft hat am Abend im Bremer Weserstadion das Länderspiel gegen Japan mit 2:1 gewonnen. Das waren die Nachrichten mit Elke Martens.
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2: Es wird schon langsam so ein bisschen heller da draußen. In einer Viertelstunde Sonnenaufgang um 7.48 Uhr, wenn Sie es ganz genau wissen wollen. Es erwartet uns heute ein hübscher Tag. Bedeutet, die Sonne kommt im Laufe des Tages immer mehr raus. Ein paar Wölkchen sind noch unterwegs. Es bleibt dann aber auch trocken. Temperaturen klettern auf bis zu 17 Grad. Aktuell sind wir in Bremen noch bei 10 Grad, Bremerhaven bei 12, Delmenhorst 11 und in Nordholz schon bei 13 Grad.
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3: Gleich 3 Minuten nach 7:30. Eine Meldung haben wir, und zwar die übliche für die A281. Die beschäftigt uns ja in den Tagen jetzt auch bis Sonntag noch. Airportstadt Richtung Neustädter Hafen. Da ist die Autobahn gesperrt, und zwar zwischen Bremen Airportstadt und Neustädter Hafen. Das Ganze wegen Fahrbahnerneuerung. Und das sorgt natürlich dafür, dass es rundum auch zu Staus kommt. Also planen Sie das mit ein, wenn Sie dort lang müssen. Ansonsten keine Meldungen. Gute Fahrt.
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3: So, ich habe meinen Konzertkalender für das kommende Jahr schon ein bisschen aufgefüllt. Nicht ganz doll, aber ein Ticket habe ich auf jeden Fall mir schon gesichert. Und zwar für Mike and the Mechanics im Metropoltheater in Bremen am 17. Mai.
2: Ich finde das immer verrückt, dass man sich mittlerweile so Konzerttickets schon für Jahre im Vorhinein kaufen muss. Ich bin sogar tatsächlich mal irgendwann im falschen Jahr losgefahren. Weil ich dachte, es wäre dieses Jahr. Und habe dann bei einem Konzert in Hamburg festgestellt, wo ich dann über die A1 durch den Elbtunnel mich gequält habe. Dann vor der Tür festgestellt, ach so, das ist erst nächstes Jahr.
3: Da vor allem muss man ja aufpassen, wenn man dann die Tickets an den Kühlschrank hängt oder sonst irgendwo, dass sie durch das Licht nicht ausdünnen und auswässern, hier blass werden. Und dass man dann im Zweifel dann vor der Tür steht und sagt, nee, den Code kann ich nicht mehr lesen. Hier kommen sie nicht rein.
2: Deshalb spielen wir jetzt einfach Mike and the Mechanics, damit wir uns auch immer daran erinnern. Also nächstes Jahr im Mai, Mike and the Mechanics, hier bei uns in Bremen.
3: Genau. Guten Morgen.
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1: Radio Gaga von Queen steht für mich meine Jugend kennenlernen von meinem Mann und habe mich auf die Zukunft gefreut. All we hear is
0: Radio Gaga. Queen. Radio Gaga. Und Big Mountain. Ooh, baby, I love your way. 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

0: Belinda Carlisle's Circle in the Sand hier auf Bremen 1, 7.42 Uhr. Und ich würde mal wetten, dass uns jetzt ganz, ganz, ganz, ganz viele Menschen hören, die in irgendeinem Auto stehen.
1: Wir haben gerade wieder in den Herbstferien unfassbar viele Baustellen in Bremen, aber natürlich auch die Klassiker wie die Weserbrücke und. Es gibt so viele Baustellen hier bei uns und man kommt nicht so richtig voran. Alle stehen im Stau und deshalb wollen wir irgendwie den Blick ein bisschen wenden und versuchen, diese, ich möchte sagen, kunstvolle Installation, die Verkehrsleitzentralen und die Verkehrsplanung hier in Bremen uns aufmuten, vielleicht auch mit einem besonderen Blickwinkel uns anzuschauen.
2: 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Meisterwerke sturer Standhaftigkeit. Heute von der A27 Anschlussstelle Bremen-Überseestadt stadteinwärts über die B6 in Richtung Utbremer Kreisel.
3: Eben noch verharrte der Blick bewundernd am vom Nebelschwaden umspielten Hügel der Blocklanddeponie. Schon bahnt sich ein neuer Kunstgenuss an. Der Strom der von der A27 abfahrenden Berufspendelnden gerät ins Stocken. Die Betrachtenden an den Steuern ihrer Fahrzeuge werden unvermittelt selbst Teil dieser immersiven Kunstinstallation mit dem Titel »Hier ist doch noch nicht mal eine verdammte Baustelle. Warum stehen wir hier jeden Morgen?« Der Wunsch, sich durch schnellen Fahrspurwechsel an den Wartenden vorbeizuschlängeln, gleichsam einer sich munter windenden Forelle im Strom des Lebens, wird übermächtig. Das Überholmanöver im stockenden Verkehr wird von einem erquickenden, obgleich kakophonen Hubkonzert begleitet, angelehnt an die frühen atonalen Kompositionen Arnold Schönbergs. In der Ferne ragt der Fernmeldeturm in Walle empor. Seine Form erinnert an einen zynisch aufgerichteten, Verzeihung, Mittelfinger. Vom Volksmund wird er eher ins Gemüsige verortet und trägt folglich den Beinamen Waller Spargel. Vielleicht blickt gerade in diesem Moment ein Mensch von der ellipsoiden Betriebskanzel dieses Fernmeldeturms herab auf den stockenden Strom der Pendelnden. Ein stummer Zeuge dieses sich täglich wiederholenden Schauspiels menschlicher Grenzerfahrung.
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0: Bei dem Song sehe ich immer das Video vor mir. Billy Ocean, When the Going Gets Tough, the Tough Gets Going. Ja, aus der, wie heißt er noch, der Jagd nach dem grünen Diamanten. Michael Douglas, Danny DeVito, alle mit in diesem Video im Hintergrund schön getanzt.
1: Einer meiner ersten Kinofilme, warum auch immer.
0: Großartiger Film. Bremen 1 ist hier, 7.51 Uhr am 14. Oktober. Und wir feiern ja heute den 100. Geburtstag von Winnie the Pooh. Und Ulrike Wiedemann hat uns eine WhatsApp geschrieben. Sie hat selber Winnie the Pooh, Achtung, erst mit 35 Jahren kennengelernt. Also als erwachsene, reife Frau. Und sie hat sich direkt aber auch in ihn verliebt, weil man kann sich ja auch nur verlieben in Winnie the Pooh.
1: Weil er auch so viele schöne, weise Sprüche hat. Und deshalb würde ich dich jetzt nochmal wieder ans Klavier bitten, liebe Anja.
0: Ja, Kaminfeuer machen wir auch an. Warte,
1: na klar,
0: so.
1: Muss ja gemütlich sein am Mittwochmorgen. Denn ich blätter jetzt mal hier in meinem Winnie the Pooh Buch. Such mal einen schönen Spruch für uns raus. Also, Achtung. Ein Tag ohne einen Freund ist wie ein Topf ohne einen einzigen Tropfen Honig darin.

0: 7.55 Uhr, hier ist Bremen 1 an diesem Mittwochmorgen. Cola, Zitronenlimo oder auch Eistee auf solche zuckerhaltigen Getränke soll bald auch hier bei uns in Deutschland eine Steuer fällig werden.
1: Tja, die Regierungskoalition hat sich nach längerem Streit nun auf einen Kompromiss geeinigt. Und was genau da geplant ist und warum vor allem, das hören Sie gleich in der Rundschau um 8 hier auf Bremen 1 mit Irene Lottis.
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1: Mit einer eiligen Verkehrsmeldung für die B75 Bremen Richtung Delmenhorst. Zwischen Huchting und Delmenhorst Stickgras, ein defekter LKW. Achtung, B75 Bremen Richtung Delmenhorst, ein defekter LKW. Zwischen Huchting

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1: Mit Irene Lottes. Guten Morgen. Kompromiss nach langem Streit. Koalition einigt sich auf Zuckersteuer. Diagnose nach Operation. Papst Leo ist an Lungenkrebs erkrankt. Prozess nach Nord Stream Sabotage. Ukraine steht ab heute in Hamburg vor Gericht. Das Wetter, viel Sonne und meist trocken bei bis zu 17 Grad. Großbritannien, Irland, Frankreich, Polen oder auch Finnland, viele Länder, auch in Europa, erheben bereits Steuern auf Limonaden und zuckerhaltige Getränke. Jetzt kommt auch Deutschland hinzu. Die Bundesregierung hat sich auf einen Kompromiss für eine Zuckersteuer geeinigt. Fällig werden soll diese Steuer nach Medienberichten ab Juli nächsten Jahres. Nach Informationen der deutschen Presseagentur sind dann zwei Stufen geplant. Jakob Mayer berichtet aus Berlin.
2: Auf gesüßte Getränke mit einem Zuckergehalt ab 5 Gramm pro 100 Milliliter gilt demnach ein Steuersatz von 26 Cent. Bei einem Zuckergehalt von 8 Gramm sind es 32 Cent. Mit der Zuckersteuer will Bundesfinanzminister Lars Klingbeil Einnahmen für den Bundeshaushalt generieren und Getränkehersteller anregen, den Zuckergehalt von Getränken zu senken. Die Bundesregierung geht nach dpa-Informationen davon aus, dass die Steuer dem Bund im kommenden Jahr rund 690 Millionen Euro einbringt, 2028 dann 925 Millionen. Erste Pläne aus Klingbeils Ressort hatte das Kanzleramt gestoppt. Nachdem sich die schwarz-rote Koalition gestern auf einen Kompromiss verständigt hat, soll am Vormittag das Bundeskabinett darüber beraten. Danach muss der Bundestag das Vorhaben beschließen.
1: Die Hürden schienen schon aus dem Weg geräumt. In Berlin haben Linke, Grüne und SPD gestern Sondierungsgespräche über die Bildung einer gemeinsamen Regierung aufgenommen. Allerdings sind die schon wieder unterbrochen. Grüne und SPD sind unzufrieden. Grund ist eine neue Erklärung zum Umgang mit Antisemitismus, die Mitglieder der Linksfraktion unterzeichnet haben. Das war nämlich ein anderer Text als in dem Papier, auf das sich Linke, Grüne und SPD geeinigt hatten. Grünen-Chefin Franziska Brandner sagte am Abend bei Maischberger in der ARD, die Linkspartei habe sich nicht an Abmachungen gehalten. Das sei bedauerlich. Papst Leo der 14. ist an Lungenkrebs erkrankt. Am Sonntag kam die Nachricht, der 71-Jährige müsse sich einem Eingriff unterziehen wegen eines Knötchens in der Lunge. Gestern wurde er in der Gemelli-Klinik in Rom operiert. Laut Vatikan lief alles nach Plan und ohne Komplikationen. Inzwischen gibt es die klare Diagnose. Anna Giordano mit den Einzelheiten.
3: Die histologische Untersuchung habe ergeben, dass es sich bei dem Lungenknoten um einen bösartigen Tumor handelt. Nach Vatikan-Informationen war dies von den Ärzten schon vermutet worden. Um den Tumor vollständig zu entfernen, wurde der gesamte untere Lappen der rechten Lunge entfernt. Das ist ein Standardvorgehen bei dieser Art von Befund und bedeutet den dauerhaften Verlust von 20-25% des Lungenvolumens. Der minimalinvasive Eingriff dauerte nach Vatikanangaben rund 1,5 Stunden. Papst Leo XIV. Soll sich von der Operation nun eine knappe Woche lang erholen. Bis einschließlich nächsten Dienstag wurden alle seine Termine abgesagt. An seinen Reiseplänen hat der Papst aber bislang festgehalten. Im November möchte er die südamerikanischen Länder Uruguay, Argentinien und Peru besuchen.
1: Die Bilder gingen vor gut 4 Jahren um die Welt. Eine Art gigantischer Whirlpool mitten in der Nordsee. Dort sprudelte Gas aus der Nord Stream Pipeline. Die war zerstört worden mit Sprengsätzen. Ab heute steht ein 50-jähriger Ukrainer vor dem hanseatischen Oberlandesgericht in Hamburg. Angeklagt ist er unter anderem wegen eines Kriegsverbrechens und Herbeiführens einer Sprengstoffexplosion. Elke Spanner berichtet.
4: Der Angeklagte soll damals das Sabotagekommando angeführt haben. Das war laut Anklage mit einer gecharterten Segeljacht von Rostock aus auf die Ostsee gefahren und hatte Sprengsätze an den Nord Stream Gasleitungen befestigt. Die explodierten. Das Ganze war wenige Monate, nachdem Russland seinen Angriffskrieg auf die Ukraine begonnen hatte. Der 50-Jährige war Offizier der ukrainischen Armee. Der Generalbundesanwalt geht in der Anklage davon aus, dass er im Auftrag staatlicher Stellen handelte. Der ukrainische Präsident Volodymyr Zelensky hat eine Verantwortung allerdings stets zurückgewiesen. Der Angeklagte war vor einem Jahr in Italien verhaftet und nach Deutschland ausgeliefert worden. Zu seinem Prozess vor dem hanseatischen Oberlandesgericht haben sich über 100 Journalistinnen und Journalisten angekündigt, unter anderem auch aus der Ukraine, Russland und den USA.
1: 2040 sollen in Niedersachsen deutlich mehr Menschen mit S-Bahn, Regionalbahn oder Regionalexpress unterwegs sein. Die Strategie des Landes sieht vor, dass sich die Fahrgastzahlen auf 240 Millionen fast verdoppeln. Mehr Verbindungen, mehr Kapazitäten und vor allem klimafreundliche Antriebe sind geplant. Jetzt hat das Land 113 neue Batteriezüge bestellt, die die alten Dieselzüge ersetzen sollen, berichtet Oliver Jürgens.
5: Das Land geht davon aus, dass die ersten Züge ab Ende 2031 da sind. Insgesamt werden 2 Milliarden Euro investiert, einmal in die Züge, aber es werden auch 2 Werkstätten in Goslar und in Soltau gebaut. Hersteller der Züge ist Siemens. 160 km/h werden die Bahnen schnell sein und sie können ihre Batterien an Oberleitungen wieder aufladen. Allerdings müssen dafür noch solche Oberleitungsbereiche auf den Strecken gebaut werden, sagt der Fahrgastverband Pro Bahn. Der kritisiert auch, dass Niedersachsen ein bisschen hinten dran ist, denn in Schleswig-Holstein und Brandenburg, da seien bereits seit ein paar Jahren Elektrozüge unterwegs.
1: Weitere Meldungen aus Bremen, Bremerhaven und Niedersachsen hat jetzt Elke Martens.
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6: Heute früh ist das Forschungsschiff Polarstern von seiner letzten Arktis-Expedition dieses Sommers nach Bremerhaven zurückgekehrt. An Bord des Eisbrechers waren rund 40 Forscherinnen und Forscher, unter anderem aus Deutschland, Argentinien und den USA. Die Expedition zum Nordpol dauerte 10 Wochen. Nach Angaben des Alfred-Wegener-Instituts ging es darum, geologische Daten aus der Vergangenheit zu sammeln, um bessere Voraussagen für die Zukunft treffen zu können. Diebe haben von einer Baustelle im Landkreis Stade rund 800 Liter Diesel gestohlen. Nach ersten Erkenntnissen der Polizei haben die Täter zwischen Freitagnachmittag und Montagfrüh die Tankdeckel von 3 Baggern aufgebrochen. Um die 800 Liter Diesel abtransportieren zu können, müssen die Täter mit einem größeren Transportfahrzeug oder Auto mit Anhänger unterwegs gewesen sein, so die Polizei in Stade. Zeugen werden gebeten, sich zu melden. In Leer ist heute früh das größte Volksfest Ostfrieslands gestartet, der Gallimarkt. Traditionell ging es heute früh um 6 Uhr mit dem Viehmarkt los. Das eigentliche Volksfest wird gegen 11:30 vor dem Rathaus in Leer eröffnet. Der Gallimarkt läuft bis Sonntag.
1: Und jetzt zum Sport in der Rundschau mit Ariane Wirth. In Bremen gibt's Fußballliebe offenbar nicht nur für Grün-Weiß. Beim 2:1-Sieg der Frauennationalmannschaft gegen Japan wurden sogar Spielerinnen vom FC Bayern mit Applaus empfangen und das im Weserstadion.
7: Fast 27.000 Fans sehen, wie sich Deutschland gegen Japan nach einem Rückstand zurückkämpft und am Ende das Testspiel mit 2:1 gewinnt. Clara Bühl, selbst beim FC Bayern unter Vertrag, wird da zur Matchwinnerin im Weserstadion. Teamkollegin Jule Brandt blickt schon mal auf die Weltmeisterschaft nächstes Jahr in Brasilien.
8: Also wir haben auf jeden Fall Weltklasse-Spielerinnen. Das Potenzial dahin ist noch, diese Saison ist eine WM. Wir wollen da auf jeden Fall mitspielen. Mit der Mannschaft ist es möglich, auch Weltmeisterin zu werden. Deswegen traue ich uns auf jeden Fall zu, ja.
7: Die WM in Brasilien beginnt nächstes Jahr Mitte Juni. In der Fußball-Champions League der Männer kommt Bayern München nicht über ein 3:3 bei Viking Stavanger hinaus. Erst drehen die Bayern einen 0:2 Rückstand in ein 3:2. Dann fliegt aber Bayern-Spieler Ulisse mit Gelb-Rot vom Platz, weil er seinem Gegenspieler den Ball ins Gesicht wirft. Später fällt dann der Ausgleich. Trainer Vincent Kompany knöpft sich seinen Superstar vor.
9: Das Einige, was ich natürlich immer weiß, ist, Maike wird auch immer provoziert. Aber das ist keine Ausrede, das ist 100% sein Fehler. Und er weiß das auch.
7: Und RB Leipzig hat das Heimspiel gegen Eindhoven in der Champions League mit 1:0 gewonnen.
1: Das war's vom Sport und das war die Rundschau mit Irene Lottes.
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10: Ach ja, ich find's gut, dass heute wieder so ein schöner, goldener Oktobertag da auf uns wartet. Mit Sonnenschein, mit auch ein paar Wolken, die durchziehen, aber es bleibt heute trocken. Hat auch gestern für alle, die im Weserstadion dabei waren, genug geregnet. Und ansonsten Temperaturen bis zu 17 Grad. Aktuell sind wir bei 10 in Bremen, 12 in Bremerhaven, Diepholz 10 und in Delmenhorst aktuell so um die 11 Grad.
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11: 8:08 mit einer Meldung für die A281 Airportstadt Richtung Neustädter Hafen. Die Autobahn ist ja zwischen Bremen Airportstadt und Neustädter Hafen gesperrt. Das Ganze wegen Fahrbahnerneuerung. Und das dauert in diese Richtung auf jeden Fall noch bis Sonntag.
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10: Und wir haben was richtig, richtig Tolles für Sie hier liegen, nämlich ein Trikot der deutschen Fußballerin von gestern Abend aus dem Weserstadion von allen Spielerinnen unterschrieben.
11: Ja, und das T-Shirt wollen wir natürlich im Rahmen dieser Sendung heute Morgen noch verlosen. Da müssen Sie ein kleines Rätsel, ein kleines Spiel mit uns spielen, aber das wird gar nicht schwer. Also schön dranbleiben und mit Glück dieses wunderschöne, weil muss man echt sagen, sieht schicker aus, das Trikot. Trikot der deutschen Fußballnationalmannschaft.
10: Es lohnt sich so sehr, hier zuzuhören. Jetzt auch noch für Sie Musik von Madonna, Open Your Heart. Guten Morgen.
11: Guten Morgen.
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0: watched you go. 8 Uhr und 16 Minuten.
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2: Ein goldener Oktobertag, der da heute auf uns wartet. Tim Steger, unser Bremen 1 Wetterexperte, bitte schmücke ihn in den schönsten bunten Farben aus.
3: Ja, in der Tat. Wir haben es mit Hochflorian zu tun und das bedeutet ruhiges Herbstwetter mit viel Sonne und auch recht milden Temperaturen. Das bedeutet, aktuell sind wir schon so bei um die 10 Grad. Heute Nachmittag werden wir so 16, 17 Grad erreichen. Der Wind an der See heute Vormittag noch ein bisschen kräftig, der lässt dann aber auch dort nach und dann ist es insgesamt wie auch sonst im Nordwesten schwachwindig. Also wirklich ein Tag zum Genießen.
0: Und das wird die nächsten Tage so weitergehen?
3: Ja, morgen ganz ähnlich. In der Nacht ist es weitgehend klar. Morgen werden vielleicht im Küstenumfeld ein paar dichtere Wolken aufziehen, aber die bringen keinen Regen. Ansonsten für alle anderen doch auch immer wieder viel Sonne und die Temperaturen gehen noch ein bisschen weiter nach oben. 19 Grad am Donnerstag, am Freitag vielleicht sogar bis auf 20 Grad noch ansteigend. Da wird es aber dann am Nachmittag wieder ein bisschen unbeständiger. Von Westen kommt dann doch mal wieder ein Tiefausläufer rein. Der wird dann so spät Nachmittagabend auch Bremen, Bremerhaven erreichen mit Regen, der dann aber relativ zügig wieder im Laufe des Abends abzieht. Dahinter wird es dann wahrscheinlich schon wieder ein bisschen trockener.
0: Ja, und das heißt ja für alle, die jetzt Ferien haben, hier in den Herbstferien, ganz schönes Wetter. Also da lässt sich ja einiges unternehmen. Nun liest man aber, dass es für die, die jetzt weggefahren sind, zum Beispiel Griechenland, Türkei, da sieht es jetzt gar nicht so gut aus. Da ist richtig eine Regenfront, die durchzieht, oder?
3: Das ist ein Tief, das sich da eingenistet hat geradezu und jetzt die nächsten Tage noch weiteren Starkregen bringt. Das sind ja schon vor allem Großraum Athen, auch Peloponnes, schon um die 100 Liter Regen pro Quadratmeter gefallen in den letzten zwei Tagen. Und in den nächsten Tagen bis einschließlich Samstag wird das Ganze noch weitergehen. Da werden dann Regenmengen 100 bis 150 Liter verbreitet fallen. Also nicht nur Griechenland, auch griechische Inseln, Sporaden, aber eben auch Kreta, türkische Riviera und auch Großraum Istanbul. Also die ganze Region ist betroffen. Das ist also wirklich ein Starkregenereignis, auch zum Teil mit Erdrutschen. Also da könnte es durchaus Probleme geben. Ab Samstag beruhigt sich dort und dann danach wieder dort die Sonne auch. Aber zuvor wirklich ziemlich unangenehmes Wetter.
2: Auweia, schickt mir liebe Grüße rüber an alle, die da gerade Ferien auch machen und uns weiterhin hier bei Bremen 1 hören. Tim Steger, vielen lieben Dank für die Analyse und den Ausblick. Und wir dürfen uns hier in Bremen umzu in den nächsten Tagen auf ruhiges Herbstwetter, goldenen Oktober freuen.

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5: Mit Elke Martens, guten Morgen. Die schwarz-rote Koalition hat ihren Streit über die Einführung einer Zuckersteuer auf Getränke beigelegt. Über die Umsetzung der Abgabe soll heute im Kabinett entschieden werden, hieß es am Abend im Bundesfinanzministerium. Nach Medienberichten ist eine Steuer in zwei Stufen vorgesehen. Je nach Zuckergehalt im Getränk soll die Steuer bei 26 bzw. 32 Cent liegen. In Hamburg beginnt heute Vormittag der Prozess um die Sprengung der Nord Stream Pipelines vor rund 4 Jahren. Dem Angeklagten Ukrainer wird vorgeworfen, die Tat gemeinsam mit weiteren ukrainischen Militärangehörigen geplant und ausgeführt zu haben. Laut Anklage soll der Anschlag im Auftrag staatlicher ukrainischer Stellen erfolgt sein. Die Regierung in Kiew weist das zurück. Jetzt weitere Meldungen aus Bremen, Bremerhaven und Niedersachsen. Das Land Niedersachsen hat 113 Batteriezüge für den Nahverkehr bestellt. Die Batteriezüge sollen die Dieselzüge ersetzen. Nach Angaben des Verkehrsministeriums können die Züge auf Strecken ohne Oberleitung mit Batteriestrom fahren. Auf elektrifizierten Abschnitten laden sie ihre Akkus wieder auf. Investiert werden mehr als 2 Milliarden Euro. Die ersten Fahrzeuge sollen ab Ende 2031 im Nahverkehr fahren. Der Forschungseisbrecher Polarstern ist am frühen Morgen von seiner letzten Arktis-Expedition dieses Sommers nach Bremerhaven zurückgekehrt. An der Expedition zum Nordpol waren rund 40 Forscherinnen und Forscher, unter anderem aus Deutschland, Argentinien und den USA beteiligt. Und kurz zum Fußball. In der Champions League hat Bayern München am Abend bei Viking Stavanger 3:3 gespielt. RB Leipzig besiegte PSV Eindhoven mit 1:0. Und die deutsche Frauennationalmannschaft hat am Abend im Bremer Weserstadion das Länderspiel gegen Japan mit 2:1 gewonnen. Das waren die Nachrichten mit Elke Martens.
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6: Blauen Himmel bekommen wir heute und Sonne, na klar, auch ein paar Wolken sind unterwegs. Es bleibt aber dann spätestens ab dem Vormittag auch überall trocken. An der Küste kann es vereinzelt noch so ein bisschen Regen geben, aber das ist jetzt auch eher die Ausnahme. Insgesamt erwartet uns ein klassischer Tag aus dem Buch Der goldene Oktober im Nordwesten.

0: Temperaturen bis 17 Grad, aktuell 9 in Bremen, 12 in Bremerhaven, Nordholz 12 und in Großen Kneten 10.
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2: Und das ist 2 Minuten nach 8:30 und ich bin ein bisschen stutzig, denn wir haben nur eine Meldung für die A281 Erfurt Stadt Richtung Neustädter Hafen. Das kann doch eigentlich gar nicht sein um 8:30. Da ist das sicherlich ist, ja irgendwo anders Stau.
0: Weißt du, seit wir versuchen, den Stau poetisch zu umschreiben.
2: So ist
0: jeden
2: es nämlich.
0: Morgen und die anderen Seiten des Staus hervorzukehren, gibt es keinen mehr.
2: Gibt es keinen mehr. Das
0: angeblich.
2: Sollten wir also öfter machen.
0: Ja.
2: Also A281 zwischen Bremen Airport Stadt und Neustädter Hafen wegen Fahrbahnerneuerung ja gesperrt. Das Ganze noch bis Sonntag. Da müssen Sie drumherum natürlich mit Problemen rechnen. Ansonsten, wie gesagt, keine Meldungen. Ja, ich sag mal so, ne? Gute Fahrt.
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0: Es klingt so ein bisschen wie bei Loriot. Wir bauen uns ein Atomkraftwerk und wenn es dann Puff macht, dann geht es so weiter. Das, was gestern in Bremerhaven passiert ist.
2: Ja, wir müssen uns ja in Zeiten wie diesen tatsächlich auf eine mögliche Katastrophe, wie auch immer gelagert, vorbereiten. Und das kann man in Bremerhaven mit der ganzen Familie tun. Klingt wie ein schöner Sonntagsausflug. Hat natürlich ein bisschen einen ernsten Hintergrund. Aber wir waren dabei und die Reportage der Kollegin aus Bremerhaven hören Sie gleich hier bei uns. Guten Morgen.
0: Moin.
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0: 8.41 Uhr, der Mittwochmorgen hier auf Bremen 1 und ein Großbrand, eine Sturmflut oder ein großflächiger Stromausfall. Das sind alles keine schönen Vorstellungen, aber wir müssen uns darauf vorbereiten. Und genau das war gestern möglich im Bremerhavener Klimahaus.
1: Ja, ernste Geschichten, die man vielleicht aber auch nicht ganz so ernst angehen muss, denn im Klimahaus wurde das Ganze spielerisch angegangen mit einem Rallye-Parcours. Bremer 1-Reporterin Sina Derizinski war für uns mit dabei und hat mit Menschen gesprochen, die teilgenommen haben.
2: Aber ich spiele euch jetzt einen Ton vor und dann sagt ihr mir, ist das eine Warnung, eine Entwarnung oder ein Feueralarm, okay?
3: Wie bemerke ich einen Katastrophenfall? Was tue ich dann? Und wie bereite ich mich auf einen Ernstfall vor? All diese Fragen sollen die Besucher an verschiedenen Stationen beantwortet bekommen.
2: Was macht ihr denn dann, wenn ihr das hört? Woher wissen wir denn dann, was passiert ist? Da könnt ihr auf jeden Fall das Radio anschalten. Da wird es dann auch immer gesagt, was passiert ist. Okay, habt ihr noch Fragen?
3: Nebenan werden Miniatursandsäcke in einem Modell gestapelt. Sack für Sack wird ein gebrochener Deich bei Hochwasser geschützt. Eine Etage höher ist Carola aus Bremerhaven mit ihrem Sohn Noah schon bei den nächsten Stationen.
4: Jetzt schauen wir uns an, was in den Notfallrucksack kommt, wenn wir ganz plötzlich das Haus verlassen müssen.
3: Feuerwehrmann Larus von der Berufsfeuerwehr Bremerhaven erklärt den beiden, was sie einpacken müssen.
5: Ja, ganz wichtig, das ist eine sogenannte Kurbeltaschenlampe mit integriertem Radioempfänger. Das heißt, das kann ich als Lichtquelle nutzen und halt auch eben, um mich zu informieren, zum Beispiel über die regionalen Radiosender.
4: Noah hat schon gesagt, was zu essen, was zu trinken auf jeden Fall. Ein Erste-Hilfe-Set.
6: Und noch Medizin.
3: Direkt nebenan liegt eine Übungspuppe vom Deutschen Roten Kreuz.
4: Ist schon ein paar Jahre her, dass ich das letzte Mal Reanimation geübt habe.
3: Die Bremerhavenerin zögert nicht. Sie kniet sich direkt neben den Patienten und fängt an. Unter der Anleitung von Rettungssanitäter Dirk.
7: Genau. Okay. Arme durchgestreckt und der ganze Oberkörper arbeitet. Atem, los, ein bisschen schneller. Durch die Nacht. Genau, ein bisschen tiefer drücken.
3: Für Mama Carola ist es wichtig, dass auch schon der 7-jährige Sohn weiß, was im Ernstfall wichtig ist.
4: Wie muss ich mich verhalten, wenn ich eine Sirene höre? Was mache ich, wenn der Strom auf Malwerk ist oder wenn sich eine Sturmflut ankündigt? Wir sind nicht immer da und er soll früh in der Lage sein, sich selbst zu helfen. Das soll ihn handlungssicher machen.
3: Und Noah, der weiß ganz genau, was im Notfall zu tun ist. Er kennt schon die Nummer des Notrufs. Die hat er schon im Kindergarten gelernt.
6: 112.
3: Für Carola und Sohn Noah war der Besuch zur Katastrophenvorbeugung wichtig. Vielleicht werden sie auch den einen oder anderen Tipp im Alltag umsetzen.
4: Gedanken macht man sich immer viele, aber man sollte einen Plan B haben. Verkehrt ist das nicht.
0: Ein Katastrophenfall-Workshop im Klimahaus für die ganze Familie. Spielerisch wurde da das Ganze angegangen. Sina Derizinski war für uns mit dabei. Und wenn Sie sich dafür interessieren, Kurse für Familien, die lernen wollen, was im möglichen Katastrophenfall zu tun ist, bieten auch der Arbeiter-Samariter-Bund, die Johanniter und andere Hilfsorganisationen an.

0: 8.52 Uhr. Also es ist heute ein harter Tag für alle Menschen, die sich eher ungesund ernähren. Zum Beispiel für mich. Zum einen haben wir es schon gehört, die Zuckersteuer kommt. Das ist natürlich irgendwie ja aus Ernährung.
1: Wie wird das für Honig und für Winnie Pooh?
0: Nee,
1: wird ja auch so teuer.
0: Limonade. Gut. Jetzt kommt die nächste Meldung. Nach 38 Jahren streicht McDonald's den McRib von der Karte.
1: Ich habe das gestern unserem lieben Kollegen Jens-Uwe Krause schon weitergeleitet, weil der einer der größten McRib-Fans unter der Sonne ist. Absolut. Er hat ja sogar schon festgestellt, dass dieses gute Stück bei McDonald's kleiner geworden ist. Das war der erste Schritt. Jetzt ist er gar nicht mehr da. Große Verzweiflung. Ja,
0: wirklich?
1: In der Tat.
0: Und dann können wir ihm ja noch einen kaufen. Bis zum 27. Oktober gibt es ihn noch. Vielleicht frieren wir dann einfach so zwei ein und schenken ihm dann Weihnachten.
1: Ein McRib
0: mit Schleife drum.
1: Ich sehe schon die Tränen in den Augen.
0: Die wird es bei ihm wirklich geben.
1: Ja, das stimmt.
0: Und bei allen anderen im Raum auch. Also McDonald's streicht nach 38 Jahren den McRib von der Karte.

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1: Mit Elke Martens, guten Morgen. Union und SPD legen den Streit um die Zuckersteuer bei. Prozess um den Nord Stream-Anschlag beginnt in Hamburg. In Leer startet der Gallimarkt. Das Wetter sonnig und trocken, um die 17 Grad. In Berlin kommt später das Kabinett zusammen. Dabei soll es auch um die Zuckersteuer gehen, auf die sich die Bundesregierung nach längerem Streit gestern geeinigt hat. Nach Medienberichten ist eine Steuer in zwei Stufen vorgesehen. Je nach Zuckergehalt im Getränk soll die Steuer bei 26 bzw. 32 Cent liegen. Mehr aus Berlin von Jakob Mayer.
2: Unionsfraktionschef Thorsten Frey nannte es im Deutschlandfunk zwar problematisch, eine Steuer einzuführen, in einer Situation, in der man sich um die Finanzierung der Lebenshaltungskosten vieler Menschen sorgen müsse. Das sei aber Teil der Gesundheitsprävention im Rahmen der Reform der gesetzlichen Krankenversicherung. Hessens Ministerpräsident Boris Rhein von der CDU bezeichnete die Zuckersteuer im Kölner Stadtanzeiger als falsches Signal. Auch 9 zuständige Länderministerinnen und Minister der Union haben sich in einem Brief an Bundeskanzler Friedrich Merz dagegen ausgesprochen.
1: Der Anschlag auf die Nord Stream Pipelines vor gut 4 Jahren wird ab heute juristisch aufgearbeitet. In Hamburg steht ein Ukrainer vor Gericht als erster der mutmaßlichen Täter. Die Anschläge im September 2022, wenige Monate nach Beginn des russischen Angriffskriegs gegen die Ukraine, hatten weltweit für Schlagzeilen gesorgt. Was vom Prozess zu erwarten ist, berichtet aus Hamburg Elke Spanner.
3: Das Gericht muss zum einen feststellen, ob dieser Angeklagte wirklich einer der Saboteure war. Es hat aber auch viele rechtliche Fragen zu klären. Zum Beispiel, ob die Sabotage ein Kriegsverbrechen oder womöglich eine legitime Kriegshandlung war. Eine weitere Frage wird auch sein, ob der Angeklagte als Offizier auf Befehl gehandelt hat. Sein Anwalt sagt, der Ukrainer, der dürfe selbst zu dem Ganzen gar nichts sagen, weil er als Militärangehöriger keine Aussagegenehmigung habe. Laut dem Anwalt ist die Beweislage auch nicht so klar, wie der Generalbundesanwalt das sieht. Er sagt, es gebe keinen eindeutigen Beweis, dass der Angeklagte damals mit auf dieser Segeljacht war, von der aus das Sabotageteam abgetaucht sein soll.
1: Das Land Niedersachsen hat 113 Batteriezüge für den Nahverkehr bestellt und investiert dafür mehr als 2 Milliarden Euro. Die Batteriezüge sollen die Dieselzüge ersetzen. Nach Angaben des Verkehrsministeriums können die Züge auf Strecken ohne Oberleitung mit Batteriestrom fahren. Auf Strecken mit Oberleitung laden die Akkus wieder auf. Die ersten Batteriezüge sollen ab Ende 2031 im Nahverkehr fahren. In Leer beginnt heute das größte Volksfest Ostfrieslands, der Gallimarkt. Traditionell ging es heute früh um 6 Uhr schon mit dem Viehmarkt los auf dem Gelände der Ostfrieslandhalle. Und was da heute Morgen schon los ist, berichtet Thomas Stahlberg.
4: Rund 30 Händler verkaufen hier 730 Rinder und Pferde. Dabei klatschen sich Käufer und Verkäufer so lange in die Hand, bis der Preis stimmt. Diese jahrhundertealte Tradition verfolgen wieder viele Gallimarkt-Fans. Dazu gibt es auch allerhand Kleinvieh vom Kaninchen bis zum Wellensittich und einen Mittelaltermarkt. Das eigentliche Volksfest eröffnen dann Bürgermeister Horst und die 3 Herolde gegen 11:30 vor dem Rathaus. Und danach geht's auf den Jahrmarkt in den engen Altstadtgassen und auf die Plätze. 250 Schausteller haben ihre Buden und mehr als 20 Großfahrgeschäfte aufgebaut. Bis Sonntag werden rund 500.000 Besucher erwartet.
1: Das waren die Nachrichten mit Elke Martens.
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5: Ja, der Bürgermeister von Leer heißt tatsächlich Horst, allerdings mit Nachnamen.
6: Ach.
5: Klaus-Peter Horst. Hätten wir das auch geklärt. Jetzt schauen wir auf die aktuellen Temperaturen. 9 Grad in Bremen, 12 in Bremerhaven, Nordholz 12 und in Schesel sind wir bei 10 Grad. Höchstwerte heute bis zu 17 Grad. Ansonsten bekommen wir viel blauen Himmel, Sonnenschein, klar, auch ein paar Wolken unterwegs. Es bleibt aber dann im Laufe des Tages trocken.
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6: So, da muss man mal ein bisschen schimpfen und dann geht das auch hier mit den Verkehrsmeldungen. A7 Hannover Richtung Flensburg zwischen Hamburg-Heimfeld und dem Elbtunnel. Unseren 5 Kilometer stockenden Verkehr. Dann haben wir A28 Oldenburg Richtung Bremen. Die Anschlussstelle Delmenhorst-Adelheide ist wegen Markierungsarbeiten bis 15 Uhr gesperrt. Und natürlich der Hinweis für die A281 Airportstadt Richtung Neustädter Hafen. Die Autobahn ist ja bis Sonntag zwischen Bremen Airportstadt und Neustädter Hafen gesperrt. Und das Ganze wegen Fahrbahnerneuerung.
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5: Und wir haben für Sie hier etwas ganz, ganz Besonderes. Nämlich ein Trikot der deutschen Frauenfußballnationalmannschaft. Also das Trikot, das Sie gestern Abend im Weserstadion getragen haben. Und zwar voll unterschrieben von allen Spielerinnen.
6: Und das würden wir Ihnen gerne schenken, wenn Sie ein kleines Spiel mit uns spielen. Tor oder nicht Tor heißt es ganz einfach. Und ich denke mal, alle, die das Spiel auch gestern verfolgt haben, ob nun im Stadion oder am Fernsehen, werden keine Probleme haben mit unserem kleinen Quiz. Aber vorher dürften Sie erst einmal anrufen.
5: 0421 246 611 0421 für Bremen und dann die 246 611.
6: Guten Morgen.
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5: 1. Ich stelle gerade fest, es ist ein wichtiger Hinweis von mir zu sagen, dass 0421 für Bremen ist.
6: 0421 für Bremen.
5: Ich glaube, das hat man früher in den 80ern gesagt. Für Bremen. Ja, in Westdeutschland. So.

Der Bremer Verkehrsservice ist hier, 9 Uhr und 9 Minuten. Vorsicht bitte A28 Oldenburg Richtung Leer zwischen Apen-Remels und Filsum. Fahrzeugteile auf der Fahrbahn. Achtung also A28 Oldenburg Richtung Leer. Fahrzeugteile auf der Fahrbahn zwischen Apen-Remels und Filsum.

0: 16 Minuten nach 9 an diesem Mittwoch. Hier ist Bremen 1 und wir haben so ein Glück, dass Matthias aus Ostholz-Scharmbeck heute mal sein Sportprogramm auf später verschoben hat. Denn normalerweise ist Matthias um 6.30 Uhr schon wach und geht dann 10 Kilometer laufen. Matthias, heute hast du was anderes vor, oder?
1: Heute habe ich was anderes vor. Heute möchte ich gerne das Trikot gewinnen.
2: Das Trikot der deutschen Fußballfrauen-Nationalmannschaft, genau. Ja. Du, wir haben gerade hinter den Kulissen hier so ein bisschen rumgescherzt. Du bist absolut sportbegeistert, bist 64 Jahre jung, klingst wie 28. Macht das der Sport?
1: Ja, und immer die positive Einstellung zum Leben.
2: Alles klar.
0: Dann wollen wir die auch bewahren. Du hast das Spiel der deutschen Frauen gestern gesehen und wir spielen dir jetzt eine Szene vor. Und die wird dann plötzlich abrupt enden und dann musst du sagen, mit deinem Sportsachverstand, fällt daraus ein Tor oder nicht?
2: Ja, okay.
1: Ja, okay.
2: Dann kommt hier jetzt die Spielszene.
3: Ist nicht ganz so angekommen, die Kommunikation, und an der Mittellinie gewinnt Deutschland den Ball mit Köstler. Köstler dreht sich in Richtung Tor, spielt den Ball dann schön rüber auf die linke Seite.
2: So, lieber Matthias, das war jetzt eine Szene. Also Köstler haben wir gehört, an der Mittellinie, dreht sich zum Tor, spielt den rüber. Und dann haben wir ganz schnell abgebrochen, weil dann ist was passiert oder nicht?
1: Dann müsste das Tor gewesen sein, in der 73. Minute von Clara Brühl.
3: Mittellinie gewinnt Deutschland den Ball mit Köstler. Köstler dreht sich in Richtung Tor, spielt den Ball dann schön rüber auf die linke Seite. Da ist Clara Brühl mit dem Tor! Clara Brühl belohnt sich für ein richtig starkes Länderspiel.
0: Herzlichen Glückwunsch, Matthias.
1: Alles richtig. Vielen Dank.
0: Stark.
1: Super.
2: Sehr gut. Sehr gut. Du bekommst das Trikot der Frauenfußballnationalmannschaft von allen handsigniert und unterschrieben. Was machst du damit? Du trägst aber bitte nicht beim Joggen. Das kommt an die Wand im Rahmen, oder?
1: Auf keinen Fall. Ganz bestimmt.
2: So ist es richtig.
1: Das kommt ganz bestimmt in den Rahmen.
0: So, was steht bei dir jetzt heute noch im Sportprogramm an?
1: Freue ich mich. Danke. Ja, wahrscheinlich heute Nachmittag mit dem Rennrad nochmal eine Tour drehen.
0: Jawohl.
1: Und heute Abend ein bisschen Kraftsport.
2: Ist klar.
0: Was auch sonst. Wie viele Kilometer mit dem Rad dann?
1: Unterschiedlich. Mal 20, mal 25.
2: Ja. Das geht
1: kurze Touren.
2: Ja. Da würde ich mit meinem Hollandrad noch mitkommen, glaube ich. Ja. Das geht noch einigermaßen.
0: Wenn es zur Eisdiele geht. Aber da fahrt ihr ja nie hin. Dir denn einen schönen Mittwoch.
2: Mach's gut.
1: Danke.
2: Grüße nach Ostholz-Scharmbeck. Tschüss.
1: Danke. Vielen Dank. Tschüss.

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10: Mit Elke Martens, guten Morgen. In Hamburg beginnt der Prozess um die Sprengung der Nord Stream Pipelines vor rund 4 Jahren. Dem angeklagten Ukrainer wird vorgeworfen, die Tat gemeinsam mit weiteren ukrainischen Militärangehörigen geplant und ausgeführt zu haben. Laut Anklage soll der Anschlag im Auftrag staatlicher ukrainischer Stellen erfolgt sein. Die Regierung in Kiew weist das zurück. Auf zuckergesüßte Getränke soll bald eine Zuckersteuer erhoben werden. Darauf hat sich die Schwarz-Rote Koalition nach langem Streit geeinigt und will das Ganze heute im Kabinett beschließen. Umstritten bleibt die Zuckersteuer in der Union aber trotzdem. Jetzt weitere Meldungen aus Bremen, Bremerhaven und Niedersachsen.
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10: Vor dem Landgericht Bremen soll heute Mittag das Urteil gegen einen Vater und seinen Sohn gesprochen werden. Sie sind wegen versuchten Mordes angeklagt. Die Staatsanwaltschaft wirft den beiden Bulgaren vor, letzten Sommer 3 Menschen in einem Wohnhaus in Bremen-Walle schwer verletzt zu haben. Die Opfer, 2 Männer und eine Frau, stammen ebenfalls aus Bulgarien. Hintergrund der Tat war offenbar, dass die Frau sich weigerte, weiter als Prostituierte für den 39-jährigen Angeklagten zu arbeiten. Diebe haben von einer Baustelle im Landkreis Stade rund 800 Liter Diesel gestohlen. Nach ersten Erkenntnissen der Polizei haben die Täter zwischen Freitagnachmittag und Montagfrüh die Tankdeckel von 3 Baggern aufgebrochen. Um die 800 Liter Diesel abtransportieren zu können, müssen die Täter mit einem größeren Transportfahrzeug oder Auto mit Anhänger unterwegs gewesen sein, sagt die Polizei in Stade. Zeugen werden gebeten, sich zu melden. Und kurz zum Fußball. In der Champions League hat Bayern München am Abend bei Viking Stavanger 3:3 gespielt. RB Leipzig besiegte PSV Eindhoven mit 1:0. Und die deutsche Frauennationalmannschaft hat am Abend im Bremer Weserstadion das Länderspiel gegen Japan mit 2:1 gewonnen. Das waren die Nachrichten mit Elke Martens.
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11: Das wird nett heute. Wir bekommen einen klassischen Tag aus der Kategorie Goldener Oktober. Also ein richtig schöner früh. Naja, was auch immer, ein Herbsttag. Also einen schönen Herbsttag.
12: Schönen Herbst.
11: Kürzen wir es noch ab. Also weder früh noch spät. Einfach das und die Temperaturen, die klettern noch an. Wir bekommen bis zu 17 Grad. Aktuell sind wir noch bei recht frischen 10 Grad in Bremen. Bremerhaven 12, Bremervörde 11 und in Grasberg sind wir bei 10 Grad. Wie gesagt, wird noch wärmer und ansonsten kriegen wir Sonne, ein paar Wolken, es bleibt aber trocken.
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12: 3 Minuten nach halb 10. Vorsicht bitte. In der Region Hannover auf der Zellerstraße in Höhe Mellendorf liegt ein Tier auf der Fahrbahn. A7 Hannover Richtung Flensburg zwischen Hamburg-Heimfeld und dem Elbtunnel.

0: 5 Kilometer stockender Verkehr. A28 Oldenburg Richtung Bremen. Die Anschlussstelle Delmenhorst-Adelheide ist wegen Markierungsarbeiten bis 15 Uhr gesperrt. Ein Hinweis für den Landkreis Kloppenburg. In der Gemeinde Kappeln kommt es in der großen Straße nach dem Brand eines Hauses zu starker Rauchentwicklung. Halten Sie dort vorsorglich Fenster und Türen geschlossen. A281 Airportstadt Richtung Neustädter Hafen. Die Autobahn ist zwischen Bremen Airportstadt und Neustädter Hafen wegen Fahrbahnerneuerung noch bis Sonntag gesperrt.
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2: Es ist ja Mittwoch. Und das bedeutet, Wochenteiler Wunschhit hier
0: richtig
2: bei uns bei Bremen 1.
0: Sie dürfen wieder abstimmen, was um 20 nach 12 in voller Länge gespielt wird. Da treten mal zwei Briten gegeneinander an. Die britische Band Queen mit Freddie Mercury, These Are The Days Of Our Lives, gegen The Verve, A Bittersweet Symphony. Ich sag mal noch nicht, wer gerade vorne liegt. Schauen Sie einfach selber.
2: Wofür würdest du denn stimmen?
0: Ich würde sofort für The Verve stimmen.
2: Ich auch.
0: Sofort.
2: Aber wir wollen Sie nicht beeinflussen.
0: Nein, auf gar keinen Fall. Klicken
2: Aber
0: Sie sich rein.
2: Stimmen Sie mal für The Verve.
0: Guten Morgen.
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0: Es ist Mittwoch, der 14.10., 9.42 Uhr, hier ist Bremen 1 und heute war aber schon wieder eine Menge los an diesem Morgen. Natürlich haben wir uns gefreut über den Sieg der deutschen Fußballerin hier im Bremer Weserstadion. Trotz Dauerregens war das ja wirklich eine fantastische Stimmung. Fast 27.000 Fans waren da und die haben diesen 2:1-Sieg wirklich sehr genossen.
1: War super, weil es einfach entspannter ist als bei den Männern.
2: Die haben gut Gas gegeben, muss man sagen.
3: Ich fand, die haben so fließend und so leicht gespielt irgendwie.
4: Also Bremen ist einfach ein super Standort für Frauenfußball.
5: Bremen war ein guter Gastgeber hier auf jeden Fall. Dankeschön.
0: Ja, gern geschehen. Und tatsächlich haben sich ja alle, ich möchte es nicht nur sprichwörtlich verneigt vor Bremen, sondern die japanischen Fußballerinnen haben das ja auch wirklich gemacht. Das war eine ganz, ganz besondere, herzergreifende Szene, wie die japanischen Fußballerinnen vor die Tribünen gegangen sind und sich ganz tief verbeugt und bedankt haben für das Publikum.
6: Tja, herzergreifend, aber auch schön war heute Morgen auch unsere Becherwisser-Quiz-Kandidatin, die, ich sag mal so, von dem Becherwisser-Quiz und vom Spiel noch nie gehört hatte, trotzdem angerufen hat. Und das Ganze hatte auch seinen Grund. Ihr Name ist Lea.
7: Guten Morgen.
0: So, du weißt überhaupt nicht, worum es geht. Du kommst eigentlich aus Münster, sitzt jetzt bei Freundinnen und Freunden in Oldenburg und die haben gesagt, du musst jetzt mal mitmachen.
7: So ist es.
0: Also du hast noch nie das Becherwisser-Quiz gehört oder gespielt.
7: Ja, genau.
6: Hat aber trotzdem geklappt. Die Spielregeln sind ja auch sehr einfach. 10 Fragen, 5 davon richtig beantworten. Hat sie geschafft, die Lea. Und da haben wir natürlich wissen wollen, ob sie den Becher denn jetzt in Oldenburg lässt bei den Freunden oder ob sie mit ihm stolz geschwellter Brust durch die Münsteraner Innenstadt läuft.
7: Ich werde den stolz Münster nutzen. Meine Freunde haben nämlich schon einen.
0: Oh! Und natürlich können Sie morgen auch wieder einen Bremen 1 Becherwisser-Quiz Kaffeebecher gewinnen. Um 7:15 spielen wir wieder mit Ihnen. Aber jetzt würde ich dich, Anja, nochmal wieder an das Klavier bitten, das wir zum Glück hier im Studio haben. Denn wir feiern natürlich heute auch den 100. Geburtstag von Winnie the Pooh, also Pooh der Bär. Der hat heute Geburtstag und da gibt es ja so viele wundervolle Weisheiten.
6: Ah, warte, Kamin noch anmachen?
0: Na klar.
6: So.
0: Das ist ja immer erst Kamin, dann ans Klavier. Aber du spielst es auch ganz wundervoll. Und ich blätter wieder in diesem Leder
6: gebundenen
0: Einbandbuch.
6: Ach, toll, toll, toll.
0: Winnie the Pooh, was nehme ich jetzt? Ach, ich nehme das hier. Du kannst nicht immer in der Ecke des Waldes bleiben und darauf warten, dass andere zu dir kommen. Du musst auch manchmal zu ihnen gehen.

0: ist 9 Uhr und gleich 52 Minuten der Mittwochmorgen hier auf Bremen 1 und wir hier in Bremen freuen uns auf die Freimarkteröffnung am kommenden Freitag. Die Oldenburger liegen noch ein bisschen in Sauer vom Kramermarkt, der ja am Sonntag vorbeigegangen ist, und in knapp anderthalb Stunden wird aber in Lea der Gallimarkt eröffnet und zwar mit diesem Schlachtruf.
1: Radau, Radau, Radicchenau! Der Stadt gehört der Königtau.
2: Ja, und die Person, die das gleich ausrufen darf, das ist natürlich der Bürgermeister von Leer. Und der wird gleich mit dem Kollegen Ansgar Langhorst hier nach 10 schon mal darüber sprechen, was denn da abgeht beim größten Volksfest in Ostfriesland.
0: Ihnen einen schönen Mittwoch. Wir hören uns morgen wieder. Tschüss.

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1: Mit Elke Martens. Kabinett spricht über Zuckersteuer und Pflegekommission. Prozess um den Nord Stream-Anschlag beginnt in Hamburg. In Kappeln im Landkreis Kloppenburg brennt ein Wohnhaus. Das Wetter sonnig und trocken, um die 17 Grad. Auf zuckergesüßte Getränke soll bald eine Zuckersteuer erhoben werden. Darauf hat sich die schwarz-rote Koalition nach langem Streit geeinigt und will das Ganze heute im Kabinett beschließen. Ein weiteres Thema im Kabinett ist die Pflegekommission, die Bundesregierung einsetzen will. Birte Sönnigsen mit Einzelheiten.
2: Bis Ende Januar sollen sie Vorschläge für eine Strukturreform erarbeiten. Auf dieser Grundlage soll im nächsten Jahr eine umfassende Reform auf den Weg gebracht werden. Eigentlich wollte die Bundesregierung die Kommission schon in der letzten Woche einsetzen. Union und SPD konnten sich aber nicht auf den genauen Auftrag einigen. Die SPD drängt darauf, dass die Fachleute zum Beispiel auch prüfen, ob ein finanzieller Ausgleich zwischen gesetzlicher und privater Pflegeversicherung sinnvoll und möglich ist. Außerdem sollen sich die Fachleute auch die Idee eines Pflegedeckels genauer anschauen, der die Eigenanteile, den die Menschen im Pflegeheim selbst bezahlen müssen, begrenzen soll.
1: Der Anschlag auf die Nord Stream Pipelines vor gut 4 Jahren wird ab heute juristisch aufgearbeitet. In Hamburg steht ein Ukrainer vor Gericht als erster der mutmaßlichen Täter. Die Anschläge im September 2022, wenige Monate nach Beginn des russischen Angriffskriegs gegen die Ukraine, hatten weltweit für Schlagzeilen gesorgt. Was vom Prozess zu erwarten ist, berichtet aus Hamburg Elke Spanner.
3: Das Gericht muss zum einen feststellen, ob dieser Angeklagte wirklich einer der Saboteure war. Es hat aber auch viele rechtliche Fragen zu klären. Zum Beispiel, ob die Sabotage ein Kriegsverbrechen oder womöglich eine legitime Kriegshandlung war. Eine weitere Frage wird auch sein, ob der Angeklagte als Offizier auf Befehl gehandelt hat. Sein Anwalt sagt, der Ukrainer, der dürfe selbst zu dem Ganzen gar nichts sagen, weil er als Militärangehöriger keine Aussagegenehmigung habe. Laut dem Anwalt ist die Beweislage auch nicht so klar, wie der Generalbundesanwalt das sieht. Er sagt, es gebe keinen eindeutigen Beweis, dass der Angeklagte damals mit auf dieser Segeljacht war, von der aus das Sabotageteam abgetaucht sein soll.
1: In Kappeln im Landkreis Kloppenburg brennt ein Einfamilienhaus. Ein Sprecher der Feuerwehr sagte, die beiden Bewohner, eine Frau und ein Kind, wurden in Sicherheit gebracht. Die Einsatzkräfte haben zudem einige Tiere aus dem Haus gerettet. Die umliegenden Gebäude wurden evakuiert. Die Feuerwehr hat nach eigenen Angaben den Brand unter Kontrolle. Wie es zu dem Feuer kommen konnte, ist noch unklar. Wegen des starken Rauchs werden die Anwohner in der Große Straße gebeten, die Fenster und Türen geschlossen zu halten. Autofahrer sollten das Gebiet umfahren. Grüne und SPD in Berlin haben die Sondierungsgespräche zur Regierungsbildung mit dem Wahlsieger Linke unterbrochen. Sie wollen erst klären, ob sich die Linke an die Verabredung zum Thema Israel und Antisemitismus halten will. Am Nachmittag hatten die Abgeordneten der Linken eine Erklärung unterschrieben. Dann geben sie ein Bekenntnis zum Existenzrecht Israels ab. Als Grundlage dieser Erklärung werden allerdings ausdrücklich linke Parteitagsbeschlüsse genannt, nicht das gemeinsame rot-grün-rote Papier zum Umgang mit Antisemitismus. Im Weserstadion soll der Block 53 Ende des Monats wieder genutzt werden können. Das berichtet das Portal Deichstube. Anfang Juli wurde in dem Bereich seitlich der Ostkurve Betonstützen eine tragende Säule beschädigt. Dadurch stürzte ein Teil der Tribüne ein. Rund 500 Plätze waren betroffen. Zum Werder-Spiel in der Fußball-Bundesliga am 31. Oktober gegen die TSG Hoffenheim sollen Fans dort wieder Platz finden können. Beim Spiel gegen Paderborn in 3 Tagen ist der Block aber noch gesperrt. Das waren die Nachrichten mit Elke Martens.
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4: Die Temperaturen, wir haben 12 Grad in Bremerhaven aktuell, 10 in Bremen, 10 in Rothenburg, 10 in Oldenburg, 9 Grad in Wilhelmshaven. Die Aussichten für heute, es wird wechselhaft, aber überwiegend ist der trockene Eindruck da. Heißt, die Sonne kommt ganz gut durch, wir haben so ein paar Wolken, wir werden bis 17 Grad.
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4: Es ist jetzt 10:04. A28 Oldenburg Richtung Bremen, die Anschlussstelle Delmenhorst-Adelheide, ist wegen Markierungsarbeiten bis 15 Uhr gesperrt. Eine Meldung für den Landkreis Kloppenburg. In der Gemeinde Kappeln kommt es in der Große Straße nach dem Brand eines Hauses zu starker Rauchentwicklung. Haben wir gerade auch in den Nachrichten gehört. halten Sie vorsorglich Fenster und Türen geschlossen. Die A281 Airport Stadt Richtung Neustädter Hafen ist zwischen Bremen Airport Stadt und Neustädter Hafen wegen Fahrbahnerneuerungen bis 18. Oktober 9 Uhr gesperrt.
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4: Mit Ansgar Langhorst. Moin, schönen Mittwoch.
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M1 der Verkehrsservice. Aktuell bitte Vorsicht auf der A27 Cuxhaven Richtung Bremerhaven zwischen Leppstedt und Bremerhaven Überseehäfen. Da steht ein defektes Fahrzeug. So, auf welchen Titel freuen sich jetzt mehr? Ob Philip Bailey, Phil Collins, Easy Lover oder One Day in Your Life und Anastasia? Eigentlich egal. Beides gut. Bremen 1 ist hier der Mittwochvormittag.

0: Reinhard Goltz, Glicks mit den Nachrichten und Platt hier auf Bremen 1.
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2: 4:05 A28 Oldenburg Richtung Bremen. Die Anschlussstelle Delmenhorst Adelheide ist wegen Markierungsarbeiten bis 15 Uhr gesperrt. Dadurch staut sich der Verkehr. Vorsicht aktuell bitte auf der Autobahn 1 Bremen Richtung Osnabrück zwischen Kloppenburg und Vechter. Da befindet sich eine ungesicherte Unfallstelle. Landkreis Kloppenburg in der Gemeinde Kappeln kommt es in der Straße Große Straße nach dem Brand eines Hauses zu starker Rauchentwicklung. Halten Sie vorsorglich Fenster und Türen geschlossen. Die A281 Airport Stadt Richtung Neustädter Hafen ist zwischen Bremen Airport Stadt und Neustädter Hafen wegen Fahrbahnerneuerung bis zum 18. Oktober ca. 9 Uhr gesperrt. Wir wünschen eine gute Fahrt.
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2: Wir haben es gerade auch in den plattdeutschen Nachrichten gehört, der Gallimarkt in Leer geht heute los und der ist natürlich schon aufgebaut, der Freimarkt aber noch nicht. Der beginnt am Wochenende und wie weit die da sind mit dem Aufbau und was man da besonders beachten muss, was neu kommt, das hören wir gleich hier auf Bremen 1. Ich bin Ansgar Langhorst.
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0: 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Das ist ja vielleicht, ist es Ihnen auch aufgefallen. Noch 9 Jahre, dann gibt es den 1000. Freimarkt. Den 1000. Also zum 991. Mal in diesem Jahr. Ischer Freimarkt. Ab Freitag, ab übermorgen geht es wieder los auf der Bürgerweide in Bremen. Die Schausteller haben zurzeit aber noch ordentlich was zu tun. So wie Rico Rasch, Betreiber der Geisterbahn Halloween. Die ist übrigens zum ersten Mal in Bremen.
1: Wir sind ja erst gestern Abend spät in der Nacht angereist. Wir fangen heute mit dem grundsätzlichen Aufbau an. Jetzt werden erstmal die Anhänger ausnivelliert. Und dann geht es Stück für Stück. Ne? Also wir werden jetzt vorne den Vorderbau bauen, gleichzeitig geht es auch hinten gleich weiter. Dann geht das irgendwann heute Mittag in eine Höhe und dann in eine Breite. Also dann wird die Fassade aufgebaut, das Innenleben wird aufgebaut. Also wir sind noch schramme 2 Tage im Gange. Also wir sind bis Freitag pünktlich zum Start vollkommen bereit, aber ist auch eine stramme Aufgabe für uns.
0: Haben Sie vielleicht gerade im Hintergrund gehört, da wird ordentlich gehämmert beim Aufbau auf der Bürgerweide bei der Geisterbahn. Fischbrötchen und gebackenes Schäumfilet gibt es bei Oliver von Salzen von der Fischinsel aus Bad Zwischenahn. Worauf kommt es da jetzt an?
2: Hä? In erster Linie natürlich erstmal die Reinlichkeit. Ne? Das ist natürlich das A und O beim Fischimbiss. Die Aufbauphase ist eigentlich für uns eigentlich mehr die kleinste Arbeit. Die Geschäftszeit und die Vorbereitung mit der Ware ist eigentlich so die Hauptaufgabe, die wir haben. Und die fängt dann eigentlich erst am morgigen Tag an bei uns.
0: Was bedeutet es, Oliver, ausgerechnet beim Freimarkt dabei zu sein?
2: Ja, ist natürlich eine der größten Veranstaltungen hier bei uns in Deutschland und dementsprechend auch für uns, das hat einen sehr hohen Stellenwert. Vergleichbar mit vielleicht dem Oktoberfest oder Cannstatter Vasen mit für die Stuttgarter oder die Münchner, ist für die Bremer oder die Norddeutschen der Freimarkt eigentlich so die Top-Veranstaltung.
0: So sieht's aus. Wie teuer wird der Freimarkt dieses Jahr eigentlich? Was kosten die Fahrgeschäfte? Was sind die größten Attraktionen? Und wie steht es um die Sicherheit? Diese Fragen beantworten wir hier auf Bremen 1 im Programm nach 4:30.

0: Texas Hold'em. Beyoncé auf Bremen 1 um kurz vor 11. Gleich die Nachrichten, vorweg noch The Hooters.
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1: Mit Elke Martens. Prozess um den Nord Stream-Anschlag beginnt in Hamburg. Kabinett spricht über Zuckersteuer und Pflegekommission. In Kappeln im Landkreis Kloppenburg brennt ein Wohnhaus. Das Wetter sonnig und trocken, um die 17 Grad. In Hamburg beginnt gerade der Prozess um den Anschlag auf die Nord Stream Pipelines. Angeklagt ist ein 50 Jahre alter Ukrainer. Er war damals Offizier einer Spezialeinheit der ukrainischen Streitkräfte. Mit insgesamt 6 Mittätern soll er für die Sabotageaktion verantwortlich gewesen sein. Aus Hamburg berichtet Elke Spanner.
2: Der Angeklagte soll damals das Sabotagekommando angeführt haben. Das war laut Anklage mit einer gecharterten Segeljacht von Rostock aus auf die Ostsee gefahren und hatte Sprengsätze an den Nord Stream Gasleitungen befestigt. Die explodierten. Das Ganze war wenige Monate, nachdem Russland seinen Angriffskrieg auf die Ukraine begonnen hatte. Der 50-Jährige war Offizier der ukrainischen Armee. Der Angeklagte war vor einem Jahr in Italien verhaftet und nach Deutschland ausgeliefert worden. Zu seinem Prozess vor dem Hanseatischen Oberlandesgericht haben sich über 100 Journalistinnen und Journalisten angekündigt, unter anderem auch aus der Ukraine, Russland und den USA. Das Gericht hat Verhandlungstermine bis Mitte Dezember festgesetzt, geht aber davon aus, dass sich der Prozess bis ins nächste Jahr ziehen wird.
1: Auf zuckergesüßte Getränke soll bald eine Zuckersteuer erhoben werden. Darauf hat sich die schwarz-rote Koalition nach langem Streit geeinigt und will das Ganze heute im Kabinett beschließen. Ein weiteres Thema im Kabinett ist die Pflegekommission, die die Bundesregierung einsetzen will. Dazu weitere Einzelheiten von Bitte Sönnigsen.
3: Bis Ende Januar sollen sie Vorschläge für eine Strukturreform erarbeiten. Auf dieser Grundlage soll im nächsten Jahr eine umfassende Reform auf den Weg gebracht werden. Eigentlich wollte die Bundesregierung die Kommission schon in der letzten Woche einsetzen. Union und SPD konnten sich aber nicht auf den genauen Auftrag einigen. Die SPD drängt darauf, dass die Fachleute zum Beispiel auch prüfen, ob ein finanzieller Ausgleich zwischen gesetzlicher und privater Pflegeversicherung sinnvoll und möglich ist. Außerdem sollen sich die Fachleute auch die Idee eines Pflegedeckels genauer anschauen, der die Eigenanteile, den die Menschen im Pflegeheim selbst bezahlen müssen, begrenzen soll.
1: Bundesfamilienministerin Karin Prien legt dem Kabinett heute zudem Eckpunkte für einen besseren Schutz von Kindern und Jugendlichen im Internet vor. Vorgesehen sind nach Angaben des Nachrichtenmagazins Politico gesetzliche und nicht gesetzliche Maßnahmen. Zu den gesetzlichen soll demnach eine nationale Altersgrenze für Online-Netzwerke gehören. Unter 13-Jährige sollen sie grundsätzlich nicht nutzen dürfen und für 13- bis 18-Jährige soll es abgestufte Beschränkungen geben. Weitere gesetzliche Änderungen betreffen dem Bericht zufolge die Medien. Kompetenz und die Verantwortung der Eltern. In Kappeln im Landkreis Kloppenburg brennt ein Einfamilienhaus. Ein Sprecher der Feuerwehr sagte, die beiden Bewohner, eine Frau und ein Kind, wurden in Sicherheit gebracht. Die Einsatzkräfte haben zudem einige Tiere aus dem Haus gerettet. Die umliegenden Gebäude wurden evakuiert. Die Feuerwehr hat nach eigenen Angaben den Brand inzwischen unter Kontrolle. Wie das Feuer ausbrechen konnte, ist im Moment noch unklar. Das waren die Nachrichten mit Elke Martens.
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4: Schöner als gestern. Nicht so viel dichte Wolken. Aufgelockert mehr und mehr im Laufe des Tages. Die Sonne kommt gut durch. Regen eher kein Thema. Die Werte 14 bis 17 Grad.
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4: 4 Minuten nach 11, A28 Oldenburg Richtung Bremen. Die Anschlussstelle Demmin-Horst-Adelheide ist wegen Markierungsarbeiten bis 15 Uhr gesperrt. Dadurch staut sich der Verkehr. Die A281 haben wir noch, Airportstadt Richtung Neustädter Hafen. Die ist zwischen Bremen-Airportstadt und Neustädter Hafen wegen Fahrbahnerneuerung bis 18. Oktober 9 Uhr gesperrt.
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4: Wie sieht's aus mit dem Bummelpass? Wollen Sie einen haben?
5: Ja, nehme ich wohl.
4: Wir verschenken Bummelpässe für den Bremer Freimarkt. Da beginnt ja übermorgen und wir haben das so ein bisschen verkuppelt mit der wunderbaren ARD Sounds App. Die sollten Sie sich einmal runterladen. Bremen 1 als Favoriten beim Anklicken. Dann haben Sie das auch schon mal. Das ist auch über den Freimarkt hinaus eine gute Idee. Und dann suchen Sie doch bitte mal kurz nach dem kleinen Riesenrad, das wir immer wieder verstecken. Und Sie finden das und dann rufen Sie an. Das war jetzt die Anleitung. Und da fehlt nur noch die Telefonnummer, ne? 0421 246 611. Das ist die Telefonnummer für Bremen 1. Also, ARD Sounds App runterladen, Bremen 1 kicken und dann mal eben finden. Wo ist denn das Riesenrad? Erzählen Sie uns das am Telefon. 0421 246 611. Ich bin Ansgar Langhorst. Moin.
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0: Viertel nach elf. 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
0: Klingt jetzt größer und schwieriger, als es ist. 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Und dann finden Sie Bremen 1 in der App ARD Sounds, ganz einfach. Und dann einfach auch als Favoriten festlegen, dann haben Sie sofort den Zugriff auf alles. Sie können zurückspulen und so weiter und so fort. Und Sie können dann auch, und zwar jetzt natürlich auch schon, in der ARD Sounds App bei Bremen 1 ein kleines Riesenrad suchen und am besten auch noch finden und dann bei Bremen 1 anrufen. Aber da war jetzt der Markus Jan am allerschnellsten. Er ist in der Bremen 1 Telefonleitung. Moin Markus.
3: Moin.
0: So, du bist eigentlich aus Braunschweig. Jetzt musst du uns ein bisschen aufklären, wieso bist du denn jetzt am Telefon von Bremen 1? Wieso hörst du in Braunschweig Bremen 1? Welche Verbindung hast du hierher?
3: Ich bin in Bremen aufgewachsen und bin dann 2016 nach Braunschweig gezogen und fahre regelmäßig dann quasi in meine Heimat.
0: Und natürlich erst recht zum Bremer Freimarkt. Bist du schon unterwegs oder wann kommst du hier an?
3: Wir fahren am Freitag los, dann nach der Arbeit quasi, wenn der Freimarkt startet.
0: Du willst einen Bummelpass haben, den würdest du ja jetzt gewinnen, wenn du uns mal eben erklärst, wo das Riesenrad ist, wo du es gefunden hast. Wer fährt den dann denn ab, sag ich mal so? Wer darf den leer fahren, diesen Bummelpass?
3: Den darf dann meine Tochter leer fahren. Mein letzter Bummelpass war, als ich selber noch Kind war. Und jetzt ist das dann quasi für meine Tochter. Die wird 6 im Winter und die wird sich freuen.
0: Wie schön, wie doch die Zeit vergeht. Ja, und umso wichtiger ist der Bummelpass heutzutage, weil die Preise sind ja nicht gerade nach unten gegangen. Schön, finde ich. Und verrat uns doch mal, wie du das gemacht hast mit der App.
3: Ich habe tatsächlich auf der Internetseite das Gewinnspiel gesehen, habe mir dann die ARD Sounds App geholt, als Favorit eingespeichert, Bremen 1 und dann fleißig jeden Tag nach dem Riesenrad geguckt.
0: Okay, das erklärt sich so ziemlich von selbst, wenn man sich da einmal reinklickt, ist man ruckzuck auch beim Riesenrad. Wo hast du es denn gefunden?
3: Im Wetter-Icon, direkt oben in der Ecke.
0: Da ist es.
3: Haben wir den Jungen mit dem Regenschirm und da oben ist und dann haben wir rechts in der Ecke das Riesenrad.
0: Ja, und dieses Riesenrad kannst du dann auch besteigen oder rumfahren oder wie auch immer oder einfach nur zugucken. Markus Jan Submann wird auf den Freimarkt gehen und hat den Bummelpass in der Tasche. Grüße dann in die Heimat oder wenn du angekommen bist in Lilienthal, da kommst du ja genau her. Wunderbar.
3: Genau.
0: Und viel Spaß auf dem Bremer Freimarkt. Übermorgen
3: geht's
0: los.
3: Jo,
0: danke.
3: Super, danke schön.
0: Und obendrauf noch schöne Musik.
3: Jawohl.
0: Cora von Espinado. Bremen 1 am Mittwoch.
4: Jawohl.

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1: Das wird ja immer schöner. 15 Grad Cuxhaven, 13 Bremerhaven, 13 Bremen, 13 Oldenburg. Aktuell heute 16, 17 Grad, das sind die Höchstwerte. Wir haben viel Sonne, so ein paar Quellwolken. Und dieses schöne Wetter dürfen wir den ganzen Tag genießen. Nachts wird es dann recht kalt. Gucke ich mal, 5 Grad Sulingen, 6 Grad Bremen, 10 Grad in Ostfriesland, zum Beispiel in Esens. Und auf der einen oder anderen Insel wird es noch ein bisschen milder, bis 12 Grad, zum Beispiel auf Spiekeroog. So, morgen Donnerstag, zeitweise Sonne, daneben auch immer wieder Wolkenfelder. Und die Temperaturen ganz ähnlich, 17, 18 Grad. Es bleibt auch morgen eher durchgehend trocken.
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1: Punkt 11:30 ist es, A1 Osnabrück Richtung Bremen, zwischen dem Dreieck Stur und Bremen-Hemelingen, 4 Kilometer stockender Verkehr. A27 Bremen Richtung Bremerhaven, zwischen dem Dreieck Bremen-Industriehäfen und Bremen-Nord, 2 Kilometer Stau im Baustellenbereich. Autobahn 28 Oldenburg Richtung Bremen, die Anschlussstelle Delmenhorst-Adelheide ist wegen Markierungsarbeiten bis 15 Uhr gesperrt, dadurch ebenfalls Stau. Wir wünschen Geduld und eine gute Fahrt.
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1: Mit Ansgar Langhorst, moin, und wir erörtern gleich die Frage, wie viel Radfahren ist eigentlich gesund? Ganz viel Strampeln? Gleich.
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0: Bremen 1 ist hier am Mittwoch. Mal das Auto stehen lassen, einmal mehr vielleicht und aufs Rad schwingen. Das ist gut für die Umwelt und auch für die Gesundheit. Doch stimmt das wirklich? Die Frage nach dem Umweltaspekt, die ist ja relativ schnell beantwortet. Doch wie gesund ist Radfahren tatsächlich? Denn höhere Unfallrisiken und Feinstaubbelastung muss man da auch mit berechnen. Frage an Michael Stang aus der ARD-Wissenschaftsredaktion. Wie gesund ist das Radeln jetzt?
1: Generell ist Radfahren sehr gesund, denn es gibt viele körperliche Vorteile. Wer regelmäßig Fahrrad fährt, stärkt das Herz und die Muskeln, senkt den Blutdruck und kann das Risiko für Herzerkrankungen reduzieren. Und Radfahren belastet die Gelenke weniger als etwa Joggen. Der Stoffwechsel wird angekurbelt und gut fürs Gehirn ist das auch. Denn man ist an der frischen Luft, kriegt einen klaren Kopf und kann Stress abbauen.
0: Jetzt sind wir mal in Bremen oder Bremerhaven unterwegs oder in Oldenburg. In der Stadt atme ich ja nicht unbedingt frische Luft ein. Und bei der Gesundheitsrechnung, die wir gerade machen, da muss man auch das Unfallrisiko mit einbeziehen. Wie sieht denn da die Rechnung aus? Also unterm Strich jetzt.
1: Unter dem Strich immer noch definitiv positiv. Studien zeigen, dass die Feinstaubbelastung die Vorteile des Radfahrens nur minimal schmälert. Was das Unfallrisiko angeht, da ist was dran, vor allem weil viele Menschen mit elektrischer Unterstützung fahren, also mit E-Bikes viel schneller unterwegs sind. Dadurch können Stürze schwerere Verletzungen mit sich bringen. Zudem unterschätzen alle Verkehrsteilnehmer die Geschwindigkeit von E-Bikes, also Leute, die selber fahren, aber auch andere Verkehrsteilnehmer, die überrascht sind, wie schnell dann das E-Bike plötzlich angerauscht kommt.
0: Da wird ja geforscht und geforscht. Was rät denn die Forschung da, um Radfahren sicherer und gesünder zu machen?
1: Deutschland soll ja bis 2030 zum Fahrradland werden. Da müssen viele Städte noch fahrradfreundlicher umgestaltet werden, Stichwort Infrastruktur. Fahrradhelme schützen natürlich, rücksichtsvolles Fahren ebenso. Es gibt Kurse von der Deutschen Verkehrswacht oder dem ADFC, wo Menschen sich beraten lassen und trainieren können, wie sie sicherer fahren können. Das gilt vor allem für die ältere Bevölkerung und das betrifft meist Personen, denen die Übung fehlt, weil sie einige Zeit nicht mehr mit dem Rad gefahren sind und jetzt ein E-Bike nutzen wollen.
0: Okay, auch die nicht ganz frische Luft in der Stadt und auch das erhöhte Unfall- bzw. Verletzungsrisiko lassen Fahrradfahren unterm Strich als die gesündere Variante zur Fortbewegung sein. Michael Stang aus der ARD-Wissenschaftsredaktion war das für Bremen 1. Also steigen Sie um aufs Rad. 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

0: Bremen, Mainz ist ja Mittwoch. Ja, da haben wir alle nichts dagegen, wenn die da in Berlin richtig ranklotzen müssen. Das Bundeskabinett hat heute gleich eine ganze Reihe größere Pläne auf dem Tisch. Da ging es um eine neue Antisemitismusbeauftragte, um eine Kommission für die Reform der Pflegeversicherung und kurzfristig dazugekommen ist das Thema Zuckersteuer. Gestern hat sich die Bundesregierung auf einen Kompromiss dafür geeinigt. Was das Kabinett da jetzt genau auf den Weg gebracht hat, hören Sie gleich hier auf Bremen 1 in der Rundschau um 12 mit Irene Lottes.
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0: Bremen 1, der Verkehrsservice. Aktuell bitte Vorsicht auf der B75 Bremen Richtung Delmenhorst zwischen Huchting und der A28 Delmenhorster Dreieck. Da liegt ein Tier auf der Fahrbahn.
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2: Mit Irene Lottes. Zucker reduzieren. Kabinett beschließt Steuer für zuckerhaltige Getränke. Pflegeversicherung neu aufstellen. Bundesregierung setzt Expertenkommission ein. Sendebetrieb gestoppt. Türkische Polizei stürmt Fernsehsender in Istanbul. Das Wetter: viel Sonne und meist trocken bei bis zu 17 Grad. Gut für die Gesundheit und gut für die Staatskasse. Diese Ziele verfolgt die Bundesregierung mit der Steuer auf zuckerhaltige Getränke. Sie hat sich am Abend nach längeren Diskussionen auf einen Kompromiss geeinigt. Das Kabinett hat die Zuckersteuer nun heute Vormittag auf den Weg gebracht und eine sogenannte Formulierungshilfe für den Bundestag beschlossen. Der muss jetzt über die Steuer abstimmen. Eva Huber berichtet aus Berlin.
3: Die Steuer soll nicht auf alle gesüßten Getränke anfallen, sondern auf die, die einen bestimmten Zuckergehalt überschreiten. Für einen Liter Limo bedeutet das, wenn da ungefähr mehr als 16 Zuckerwürfel drin sind, dann muss der Hersteller die Steuer zahlen, nämlich 26 Cent Aufschlag. Ist noch mal einiges mehr an Zucker drin, steigt die Steuer auf 32 Cent pro Liter. Die Idee dahinter ist, dass die Hersteller einen Anreiz haben, weniger Zucker in ihre Getränke zu mischen, ihn zum Beispiel durch Süßstoffe zu ersetzen. Von der Steuer ausgenommen werden sollen mittelständische Getränkehersteller, wenn sie weniger als 1 Million Liter gezuckerte Getränke pro Jahr produzieren. Die Bundesregierung rechnet mit Steuereinnahmen von rund 900 Millionen Euro pro Jahr. Das Geld soll vor allem in den Gesundheitsfonds fließen. Unter anderem aus CDU und CSU geführten Bundesländern kommt Kritik. Die Zuckersteuer mache Getränke teurer und Bürger würden damit zur Kasse gebeten, um Haushaltslöcher zu stopfen. Ärzteverbände hingegen fordern seit Jahren eine solche Steuer.
2: Eigentlich sollte die Kommission zur Strukturreform der Pflegeversicherung schon vergangene Woche vom Bundeskabinett eingesetzt werden. Das war dann aber ganz kurzfristig doch nochmal verschoben worden. Es gab nämlich noch Beratungsbedarf. Im zweiten Anlauf hat sich die Bundesregierung jetzt geeinigt. Und was da ganz konkret das Kabinett beschlossen hat, berichtet Birte Sönnigsen aus Berlin.
4: 13 Fachleute sollen bis Ende Januar Vorschläge erarbeiten, wie sich die Finanzen der Pflegeversicherung auch langfristig stabilisieren lassen. Gesundheitsökonomen, Pflegefachleute, Versicherungsexpertinnen und Rechtswissenschaftler sollen verschiedene Ideen zur Zukunft der Pflegeversicherung prüfen. Die Vorschläge sollen dann Grundlage für eine umfassende Pflegereform werden, die die Regierung bis zum kommenden Sommer umsetzen will. Es geht zum Beispiel darum, wie sich Pflege besser organisieren lässt und wie pflegende Angehörige Beruf und Pflege besser miteinander vereinbaren können. Die Kommission soll auch prüfen, welche Anreize es braucht, damit mehr Menschen privat vorsorgen. Die SPD hatte darauf gedrungen, dass die Fachleute zum Beispiel auch prüfen, ob ein finanzieller Ausgleich zwischen gesetzlicher und privater Pflegeversicherung sinnvoll und rechtlich möglich ist und wie sich der Anteil, den die Pflegebedürftigen selbst zahlen müssen, begrenzen lässt.
2: Auf der langen Liste an Themen für das Bundeskabinett standen nicht nur Zucker und die Pflege, sondern auch eine Personalie. Und die wurde heute beschlossen. Katharina von Schnurbein wird neue Antisemitismusbeauftragte der Bundesregierung, nachdem Felix Klein nach 8 Jahren in die ständige Vertretung Deutschlands bei der OECD gewechselt war. Jasper Ruppert aus Berlin stellt seine Nachfolgerin vor.
5: Sie blicke auf ihre neue Aufgabe mit großem Respekt, Demut, aber auch dem nötigen Gestaltungswillen, erklärte Katharina von Schnurbein. Antisemitismus müsse entschlossen bekämpft werden. Er untergrabe die Grundprinzipien unserer freiheitlich-demokratischen Gesellschaft. Die 52-Jährige ist im Thema drin. Die vergangenen 11 Jahre war von Schnurbein die Antisemitismusbeauftragte der Europäischen Kommission. Nun wechselt sie von Brüssel nach Berlin. Von Schnurbein sei eine ausgewiesene Expertin im Kampf gegen Antisemitismus, erklärte Bundesinnenminister Alexander Dobrindt. Sie verfüge über beste Kontakte in die jüdische Gemeinschaft und genieße dort hohes Ansehen. Der Präsident des Zentralrats der Juden in Deutschland, Josef Schuster, zeigte sich sehr erfreut. Er halte von Schnurbein persönlich als auch professionell für eine herausragende Besetzung.
2: Am frühen Morgen hat die türkische Polizei die Räume eines regierungskritischen Fernsehsenders in Istanbul gestürmt. Der Sendebetrieb wurde gestoppt, 11 Beschäftigte festgenommen. Die Opposition in der Türkei protestiert nun. Benjamin Weber berichtet aus Istanbul.
6: Um 4:45 am Morgen umstellten Polizeikräfte das Gebäude des Senders in Istanbul. Ermittler durchsuchten die Redaktionsräume, Journalisten wurden nicht hineingelassen. Die Vorwürfe lauten auf Geldwäsche, Bestechung und Ausschreibungsbetrug. 11 Angestellte des Senders nahmen die Polizei dabei fest. Die türkische Opposition kritisiert das Vorgehen scharf und hält die Vorwürfe für nicht zutreffend. Oppositionsführer Özel erklärte bei Social Media, solche Razzien würden nur von Diktatoren ausgeführt. Der Journalistenverband CGD erklärte, die Entscheidung missachte das verfassungsmäßige Recht der Öffentlichkeit auf Information. Der Fernsehsender Halk TV ist einer der populärsten Nachrichtensender in der Türkei, wo Fernsehen das Leitmedium Nummer 1 ist und über 90% der Medien als von der Regierung kontrolliert gelten. Halk TV dagegen steht der Opposition nahe. In der Vergangenheit hatte der Sender mit Repressionen zu kämpfen, wie andere kritische Medien auch.
2: Der wegen Betrugs verurteilte österreichische Investor René Benko darf das Gefängnis verlassen mit einer Fußfessel. Er kann noch diese Woche in den elektronisch überwachten Hausarrest wechseln. Das Landgericht Innsbruck hat einen entsprechenden Antrag des Signa-Gründers genehmigt, berichtet Silke Hane aus Wien.
7: Laut dem Landgericht gilt für Benko außerdem ein Kontaktverbot mit einigen Personen aus dem Umfeld der Signa-Gruppe und der Ingbe Privatstiftung. Bisher sitzt Benko in der Innsbrucker Justizanstalt in Untersuchungshaft. Sein Anwalt hatte argumentiert, dass Benko sich nur außerhalb des Gefängnisses angemessen auf weitere Verfahren vorbereiten könne. Benko war im Januar 2025 verhaftet worden. Er wird des Betrugs, der Untreue und des Bankrotts verdächtigt. Weitere Anklagen könnten noch folgen. Erst im September war Benko in einem teilweise neu aufgerollten Prozess zu 2,5 Jahren Haft verurteilt worden. Laut Gericht hat er seine Gläubiger geschädigt. Konkret geht es darum, dass Benko für einen Zweitwohnsitz seiner Familie 360.000 Euro Miete im Voraus zahlte, obwohl er kurz vor der Insolvenz stand. Damit stand das Geld Benkos Gläubigern nach seiner Pleite nicht mehr als Insolvenzmasse zur Verfügung.
2: Meldungen aus Bremen, Bremerhaven und Niedersachsen hat jetzt Birgit Sagemann.
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8: Bei Arbeiten im Neustädter Hafen in Bremen ist in der Nacht ein Mann tödlich verletzt worden. Der Arbeiter war mit Wartungsarbeiten an einem Heberoboter in einem Hochregallager beschäftigt. Dabei wurde er in der Maschine eingeklemmt und am Hals verletzt. Kollegen versuchten noch vergeblich, erste Hilfe zu leisten. Die Verletzungen waren so schwer, dass der 24-Jährige nach Angaben der Polizei noch vor Ort starb. Vor dem Landgericht Bremen wird heute das Urteil gegen 2 Männer gesprochen, die wegen versuchten Mordes angeklagt sind. Die Staatsanwaltschaft wirft den beiden 39 und 22 Jahre alten Angeklagten bulgarischer Herkunft vor, im Juli vergangenen Jahres in Bremen-Walle 2 Männer und eine Frau mit einem Messer schwer verletzt zu haben. Der Grund soll gewesen sein, dass die Frau sich weigerte, weiter als Prostituierte für einen der Angeklagten zu arbeiten. Die Staatsanwaltschaft fordert Haftstrafen von jeweils 13 Jahren. Die Verteidigung plädiert auf Freispruch. In Leer wird zur Stunde der Galli-Markt offiziell eröffnet. Bis Sonntag werden rund 500.000 Besucher zum größten Volksfest Ostfrieslands erwartet. Dazu hat heute früh bereits ein Viehmarkt auf dem Gelände der Ostfrieslandhalle begonnen, bei dem Rinder und Pferde, aber auch Kleintiere nach jahrhundertealtem Brauch verkauft werden.
2: Willkommen zum Sport in der Rundschau mit Ariane Wirth. Das Weserstadion war gestern Bühne für den Frauenfußball. Und was für eine. Die deutsche Nationalmannschaft hat da ja gestern Abend Japan mit 2:1 besiegt. Und die Spielerinnen schwärmen von der Stimmung im Stadion.
9: Es war schon das zweite Mal, dass die Frauenfußballnationalmannschaft im Weserstadion gespielt hat. Vor 1,5 Jahren gegen die Niederlande. Auch mit Superstimmung. Damals hatte Linda Dallmann auch ein Tor geschossen. Und das hat sie gestern Abend gegen Japan nochmal wiederholt. Bremen liegt ihr offensichtlich.
10: Ja, Bremen ist ein gutes Pflaster, macht Spaß hier zu spielen mit den Fans. Es ist immer eine sehr, sehr gute Stimmung, also wir kommen gerne wieder.
9: 27.000 Fans waren beim Spiel Deutschland gegen Asienmeister Japan gestern Abend im Weserstadion mit dabei. Heute Abend spielen in der Fußball-Champions League der Männer wieder 2 deutsche Teams. Borussia Dortmund ist in Norwegen bei Bodø Glimt im Einsatz und der VfB Stuttgart bei Slovan Bratislava. Und bei diesem Knallerspiel Manchester City gegen Champions League-Sieger Paris Saint-Germain ist ein Bremer heute Abend mit dabei. Schiedsrichter Sven Jablonski leitet dieses große Spiel zwischen all den Fußballstars auf dem Feld und bei dem Millionen Menschen vor den Bildschirmen sitzen. Der 36-Jährige vom Blumenthaler SV hat sich Schritt für Schritt nach oben gearbeitet und pfeift heute Abend in der Champions League.
2: Das war's vom Sport und das war die Rundschau mit Irene Lottes.
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0: 15 Grad Cuxhaven, 13 Bremerhaven, 13 Rothenburg, 13 Oldenburg. Die Aussichten für heute, ganz schön. Höchstwerte 16 bis 17 Grad und mit ganz schön meine ich, wir haben nur ein paar Wolken. Überwiegend bleibt es trocken, die Sonne kommt gut durch. Nachts frisch 5 bis 10 Grad, morgen tagsüber ähnlich. 17 Grad in Bremen, 18 in Wildeshausen.
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0: Es ist jetzt 10 Minuten nach 12. Vorsicht bitte auf der B75 Bremen Richtung Delmenhorst. Zwischen Hochding und der A28 Delmenhorster Dreieck liegt immer noch ein Tier. A1 Osnabrück Richtung Bremen zwischen dem Dreieck Stur und Bremen-Asten. 4 Kilometer stockender Verkehr von der Baustelle. A27 Bremen Richtung Bremerhaven zwischen dem Dreieck Bremen-Industriehäfen und Bremen-Nord. 2 Kilometer Stau im Baustellenbereich. Autobahn 28 Oldenburg Richtung Bremen zwischen Ganderkesee Ost und Delmenhorst Adelheide, 3 Kilometer Stau. A28 nochmal Oldenburg Richtung Bremen, die Anschlussstelle Delmenhorst Adelheide ist wegen Markierungsarbeiten bis 15 Uhr noch gesperrt. Wir wünschen eine gute Fahrt.
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0: Mit Ansgar Langhorst. Moin, gehen Sie mal gerne auf den WhatsApp-Kanal von Bremen 1. Da können Sie mit voten. Noch ein paar Minuten, bis sich dann entscheidet, welchen Wochenteiler Wunschhit, machen wir immer Mittwoch, so zwischen 12 und halb eins, welchen Wochenteiler Wunschhit Sie hören möchten. Zwei stehen zur Auswahl, einmal Queen und einmal The Wolf. Gucken Sie in den Bremen 1 Kanal und stimmen Sie gerne noch mit ab. Die Auflösung gleich und dann in voller Länge.
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Also mittwochs ist das bei uns in der Konferenz am Vormittag immer ganz spannend, so von wegen, na, Wochenteiler Wunschschnitt machen wir heute wieder und welcher gewinnt ihr? Was meint ihr so? Welcher der beiden, die wir jede Woche so um kurz nach 12 dann zur finalen Abstimmung reinstellen, welcher wird wohl gewinnen? Wo liegt wohl eher der Geschmack oder wo wollen die meisten hin? Entweder heute zu Queen, zu diesem Titel hier. Mittwoch, Mittag, Wochenteiler Wunschschnitt, Queen oder vielleicht dieser. The Wolf, Bittersweet Symphony. Und abgestimmt haben fast dreimal so viele wie für den anderen. Für den. Da gehen wir hin. Queen, der Wochenteiler Wunschschnitt auf Bremen 1.

gewonnen hat er. Dieser Titel. These are the days of our lives von Queen. Beim Wochenteller Wunschit Voting gegen The Wolf. Bittersweet Symphony. 3 vor halb 1. Bremen 1 am 14. Oktober. Jetzt wird's hot. 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
7: 15 Grad im Moment in Cuxhaven, 14 in Rotenburg, 14 in Oldenburg, 14 in Bremen, 11 Grad in Wilhelmshaven. Die weiteren Aussichten für den heutigen Tag, die sind ganz schön. Wir haben nur ein paar Quellwolken, viel Sonne bei bis zu 17 Grad in der Nacht, 5 bis 11 Grad. Dann morgen, der Donnerstag, auch wieder Sonne. Hin und wieder ziehen dann doch ein paar Wolken durch, aber es bleibt überwiegend trocken bei 18 Grad.
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7: Es ist 2 Minuten nach 12:30. Bitte Vorsicht in beiden Richtungen auf der A27. Zwischen dem Bremer Kreuz und Bremen-Fahr sind Personen auf der Fahrbahn. Außerdem Autobahn 1 Osnabrück Richtung Bremen zwischen dem Dreieck Stur und Bremen-Arsten. 5 Kilometer stockender Verkehr vor der Baustelle. A27 Bremen Richtung Bremerhaven zwischen dem Dreieck Bremen-Industriehäfen und Bremen-Nord. 2 Kilometer Stau im Baustellenbereich. A28 Oldenburg Richtung Bremen zwischen Gandakesee Ost und Delmenhorst-Adelheide. 3 Kilometer Stau. Autobahn 28 Oldenburg Richtung Bremen. Die Anschlussstelle Delmenhorst-Adelheide ist wegen Markierungsarbeiten bis 15 Uhr gesperrt. Wir wünschen eine gute Fahrt.
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7: So, wir haben es vorhin gehört, in Bremen wird der Freimarkt noch kräftig aufgebaut, geht übermorgen los. In Leer, in Ostfriesland, geht heute der Gallimarkt los. Wobei, eigentlich haben sie heute Morgen in aller Herrgottsfrühe schon angefangen. Ich kenne mich da aus, ich bin da geboren und gleich rufe ich den Bürgermeister an von Leer. Und dann schnacken wir mal eben bitte über den Gallimarkt.
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0: Bremen 1, der Verkehrsservice aktuell. Bitte Vorsicht, auf der A27 Bremerhaven Richtung Cuxhaven. Zwischen Neuenwalde und Nordholz liegt ein Holzteil. Und Vorsicht auch auf der A7 Hannover Richtung Hamburg. In der Ausfahrt Flehstedt steht ein defektes Fahrzeug im Kurvenbereich. Auch da bitte vorsichtig sein. 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Das gibt's doch nicht. Die Welt ist so klein. Die Welt ist so klein, das bestätigt sich gleich einmal mehr. Das gibt's doch nicht.
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0: Hier ist Bremen 1 mitten im Oktober und immer am zweiten Mittwoch im Oktober denke ich als gebürtiger Leeraner, Kick, geht wieder rund, geht wieder los mit dem Gallimarkt in Leer. Über 500.000 Menschen kommen zum größten Volksfest Ostfrieslands nach Leer und so richtig arbeiten muss ganz sicher auch bei einer so großen Party der Bürgermeister der Stadt Leer. Und das ist Klaus-Peter Horst. Ich habe ihn ans Bremen 1 Telefon gekriegt und ich sag mal Moin aus Bremen. Moin, lieber Klaus-Peter.
1: Ja, moin aus Leer.
0: Moin. Ich hab dich geduzt, hast du gemerkt, ne?
1: Hab ich gemerkt. Ich weiß auch warum. Weil wir uns aus der Schule kennen. Ich meine 8. Klasse im Lateinkurs.
0: Da haben wir nebeneinander gesessen und Genau. Irgendwann waren wir beide mit unserem Latein am Ende. Und jetzt reden wir immer noch die ganze Zeit. Du vor der Bevölkerung als Bürgermeister von Leer und ich im Radio. Man trifft sich immer zweimal, ne? Wir haben dich immer CP genannt. Klaus-Peter, stimmt's?
1: Genau. CP steht für Klaus-Peter. Genau richtig. Jetzt hallo Ansgar, schön dich wiederzuhören.
0: Jetzt laufen wir Gefahr, privat zu werden und sagen, hey, wo ist mir die, wo geht die das? Aber vertell mir da mal eben kurz.
1: Ja, mir geht gaut hier in Leer. Und besonders dann, wenn Gallimarkt ist.
0: Erzähl mal, was hast du heute noch auf der Agenda? Es ist ja super, dass ich dich zu fassen kriege, aber nur über Vitamin B natürlich, weil wir nebeneinander gesessen haben. Wie geht das heute los? Viehmarkt ist das Erste, ne? Heute Morgen war der ja schon.
1: Ja, also davor waren um 5:30 bei mir die Herold, das sind die Ausrufer hier in Leer, die auf den Gallimarkt hinweisen, bei mir zu Hause am Küchentisch und haben mit mir gefrühstückt, mit mir und meiner Frau. Das ist so eine Tradition und die lassen wir natürlich nicht fallen, die halten wir mal aufrecht.
0: Ja.
1: Danach fahren wir dann gemeinsam zum Viehmarkt, den wir hier in Leer haben. Jetzt erlebst du mich gerade nervös, weil ich gerade die Rathausrede hinter mir habe. Also wir reden über weit über 1.000 Menschen, die da waren. Das ist natürlich immer was Besonderes im Leben eines Bürgermeisters, wenn man den Gallimarkt eröffnen kann. Dann gleich ins Festzelt und vom Festzelt dann noch zu verschiedenen Veranstaltungen, die heute in der Stadt sind. Und natürlich erlebst du mich die nächsten Tage auch nur angespannt, weil hier in Leer einfach ganz, ganz, ganz viel los ist.
0: Kommst du denn selber dazu, den Gallimarkt überhaupt zu genießen vor lauter Terminen?
1: Ja, das ist früher war das einfach. Kannst du dich vielleicht erinnern? Dann sind wir über den Gallimarkt gegangen und haben unsere Freunde getroffen und unsere Schulkameraden dann vor den entsprechenden Fahrgeschäften oder in den entsprechenden Buden. Das war immer sehr schön. Heute, wenn man als Bürgermeister rübergeht, dann ist das eher etwas förmlicher. Dann sagt man, hallo Herr Bürgermeister, schön Sie hier zu sehen. Ich habe dann noch eine kleine Sorge, können wir mal reden. Aber dennoch ist Gallimarkt toll.
0: Dann ist der große Unterschied, Klaus-Peter, zu früher, du musst dich jetzt benehmen, ne? Scheiße, oder?
1: Ja, es gibt so kleine Ecken, da toleriert man auch, wenn ich mich ein bisschen, nein, natürlich benehme ich mich, wie früher auch.
0: Bis Sonntag einschließlich läuft der Gallimarkt, über 500.000 Leute, das stimmt, das habe ich nicht so dahin gesagt, kommen tatsächlich jedes Jahr zum Gallimarkt nach Leer-Ostfriesland. Es lohnt sich auf jeden Fall hinzufahren. Und wenn du an einer dieser Buden stehen solltest, ich sag mal Schwarzwaldbude, dann grüß mir die Heimat aus Bremen. Dann kannst du sagen, du, wir haben schon alles abgefrühstückt, wir haben schon geschnackt mit Radio Bremen und wir freuen uns auf die nächste Begegnung, oder?
1: Sehr gerne. Wenn du nach Leer kommst, melde dich.
0: Das Tee hole ich mir ab.
1: Das ist moi. Ich freue mich.
0: Das ist moi. Gallimarkt in Leer dazu. Der Bürgermeister von Leer, Klaus-Peter Horst am Bremen 1 Telefon. Vielen Dank für diese Zeit.
1: Sehr gerne. Liebe Grüße.

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12: Und hier ist der Verkehrsservice. Aktuell bitte Vorsicht auf der A1 Osnabrück Richtung Bremen zwischen dem Rastplatz Krummhörenskuhlen und Bremen-Arsten befindet sich eine ungesicherte Unfallstelle mit einem LKW und Vorsicht nach wie vor A7 Hannover Richtung Hamburg in der Ausfahrt Flehstedt steht ein defektes Fahrzeug im Kurvenbereich.

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1: Mit Birgit Zagemann. Bundeskabinett bringt Zuckersteuer auf den Weg. Prozess um Nord Stream Anschlag hat begonnen. 24-Jähriger stirbt bei Arbeitsunfall in Bremen. Das Wetter trocken mit Sonne und Quellwolken bis 17 Grad. Das Bundeskabinett hat eine Steuer auf mit Zucker gesüßte Getränke beschlossen. Je nach Zuckergehalt sollen 26 oder 32 Cent Steuer fällig werden. Eva Huber.
2: Für einen Liter Limo bedeutet das, wenn da ungefähr mehr als 16 Zuckerwürfel drin sind, dann muss der Hersteller die Steuer zahlen, nämlich 26 Cent Aufschlag. Ist noch mal einiges mehr an Zucker drin, steigt die Steuer auf 32 Cent pro Liter. Die Idee dahinter ist, dass die Hersteller einen Anreiz haben, weniger Zucker in ihre Getränke zu mischen. Von der Steuer ausgenommen werden sollen mittelständische Getränkehersteller, wenn sie weniger als 1 Million Liter gezuckerte Getränke pro Jahr produzieren. Die Bundesregierung rechnet mit Steuereinnahmen von rund 900 Millionen Euro pro Jahr. Das Geld soll vor allem in den Gesundheitsfonds fließen.
1: In Hamburg hat der Prozess um die Sprengung der Nord Stream Pipelines im September 2022 begonnen. Angeklagt ist ein 50 Jahre alter Ukrainer, der damals Offizier einer Spezialeinheit der ukrainischen Streitkräfte war. Mit insgesamt 6 Mittätern soll er für die Sabotageaktion verantwortlich gewesen sein. Vor der dänischen Insel Bornholm soll die Gruppe bei Tauchgängen 4 mit Zeitzündern versehene Sprengsätze an den Pipelines befestigt und zur Explosion gebracht haben. Papst Leo XIV. Ist an Lungenkrebs erkrankt. Das hat sein Ärzteteam am Abend nach einer Operation mitgeteilt. Anna Giordano.
3: Vertreter von Politik, Kirche und Gesellschaft aus der ganzen Welt haben dem Papst ihre Genesungswünsche zukommen lassen. Darunter auch Bundespräsident Steinmeier, der betonte, die Stimme des Papstes zu den Fragen der heutigen Zeit sei besonders wertvoll. Der Papst liegt derzeit im Gemelli-Klinikum in Rom. Dort war ihm gestern ein Lungenknoten entfernt worden. Aus dem Vatikan hieß es, die Operation sei zügig und nach Plan verlaufen. Dem Papst gehe es den Umständen entsprechend gut.
1: Die Datenschutzbeauftragten in Bremen und Niedersachsen warnen vor sogenannten Phishing-Nachrichten an Gäste von Hotels, Ferienwohnungen und Campingplätzen. Betrüger versuchen demnach aktuell, bei Menschen, die eine Urlaubsbuchung gemacht haben, an Kreditkartendaten zu kommen. Volker Lenz.
4: Hintergrund des Ganzen? Offenbar sind Hacker im Sommer in die Systeme von überregionalen Buchungsdienstleistern eingedrungen und haben dabei auch Kundendaten und konkrete Buchungsinformationen wie Hotelnamen, Buchungsnummernamen und E-Mail-Adressen abgegriffen. Betroffen ist wohl auch eine große und populäre Tourismusplattform. Nun versuchen die Betrüger, Kunden mit echt wirkenden Nachrichten dazu zu bringen, Konto- oder Kreditkartendaten preiszugeben oder sogar Geld zu zahlen. Die Datenschutzbeauftragten warnen, wer merkwürdige Nachrichten bekommt, der sollte auf diese nicht antworten oder Anweisungen befolgen, sonst drohten nicht nur finanzielle Schäden, sondern auch Identitätsdiebstahl oder Erpressungsversuche.
1: Bei Arbeiten im Neustädter Hafen in Bremen ist in der Nacht ein Mann tödlich verletzt worden. Der Arbeiter war mit Wartungsarbeiten an einem Heberoboter in einem Hochregallager beschäftigt. Dabei wurde er in der Maschine eingeklemmt und am Hals verletzt. Kollegen versuchten vergeblich, erste Hilfe zu leisten. Die Verletzungen waren so schwer, dass der 24-Jährige nach Angaben der Polizei noch vor Ort starb. Das waren Nachrichten mit Birgit Zagemann.
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5: 14 Grad Bremerhaven, 14 Bremen, 14 Oldenburg, bis 17 Grad kriegen wir heute. Überwiegend sonnig, ein paar Quellwolken sind dabei. Und in der Nacht zum morgigen Donnerstag gehen die Werte runter. Auf 6 Grad in Bremen, 5 Grad Sulingen, auf den Inseln ist es dann doch ein Tick milder bei 10 bis 12 Grad. Morgen tagsüber Werte bis 18 Grad, da bleibt es auch durchgehend trocken.
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5: Gleich 5 nach 1. Vorsicht bitte auf der A1 Osnabrück Richtung Bremen. Zwischen dem Rastplatz Krummhörenskuhlen und Bremen-Arsten befindet sich eine ungesicherte Lkw-Unfallstelle. Vorsicht auch auf der A27 Bremen Richtung Bremerhaven zwischen Utlede und Stotel. Eine ungesicherte Unfallstelle. A1 Hamburg Richtung Osnabrück zwischen dem Bremer Kreuz und Hemelingen. 4 Kilometer stockender Verkehr. A1 nochmal, Osnabrück Richtung Bremen, zwischen dem Dreieck Stur und Bremen-Asten. 5 Kilometer stockender Verkehr vor der Baustelle. A28 Oldenburg Richtung Bremen, zwischen Ganderkesee Ost und Delmenhorst-Adelheide. 3 Kilometer Stau. A28 Oldenburg Richtung Bremen. Die Anschlussstelle Delmenhorst-Adelheide ist wegen Markierungsarbeiten bis 15 Uhr gesperrt.
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5: Mit Ansgar Langhorst.
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Ricky Martin auf Bremen 1 und das ist ein passendes Projekt vor Ellie Goulding und Lights. Eine schöne Mittagspause wünsche ich. Hier ist Bremen 1 am Mittwoch, 14. Oktober.

Bremen-Mainz, der Verkehrsservice. Aktuell nochmal bitte Vorsicht auf der A27 Bremen-Bremerhaven zwischen Utlede und Stotel. Immer noch eine ungesicherte Unfallstelle. Vorsicht. Vorsicht auch auf der A27 Bremerhaven Richtung Cuxhaven zwischen Neuenwalde und Nordholz. Da liegen Gegenstände auf der Fahrbahn. Bitte fahren Sie auch da besonders aufmerksam. Hier ist Bremen-Mainz um kurz vor halb zwei am Mittwoch.

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0: jetzt. Eine Minute nach 13:30. Vorsicht bitte auf der A27 Bremerhaven Richtung Cuxhaven. Zwischen Neuenwalde und Nordholz liegen Gegenstände. Vorsicht auch auf der A27 Bremen-Bremerhaven zwischen Udlede und Stotel. Eine ungesicherte Unfallstelle. A1 Hamburg Richtung Osnabrück zwischen dem Bremer Kreuz und Hemelingen 4 Kilometer stockender Verkehr. Autobahn 1 nochmal, Osnabrück Richtung Bremen, zwischen dem Dreieck Stur und Bremen-Asten, 5 Kilometer stockender Verkehr, auch da gibt es eine Baustelle. A28 Oldenburg Richtung Bremen, die Anschlussstelle Delmenhorst-Adelheide ist wegen Markierungsarbeiten bis 15 Uhr gesperrt. A28 Oldenburg Richtung Bremen, auch nochmal, zwischen Gandakesee Ost und Delmenhorst-Adelheide, 3 Kilometer Stau. Die B239 Diepholz-Kirch-Längern ist zwischen Haslingen und Sielhorster Straße nach einem LKW-Unfall in beiden Richtungen gesperrt. Fahren Sie vorsichtig, gute Fahrt.
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0: Mit Ansgar Langhorst, schönen Mittwoch, moin.
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0: Bremen 1, der Verkehrsservice aktuell. Nochmal Vorsicht auf der A27, Bremen Richtung Walsrode. Jetzt zwischen Verden Ost und Walsrode West, da liegen Metallteile.
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0: Bremen 1 ist hier am 14. Oktober.
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0: Echt, 100 Jahre, 14. Oktober 1926. Heute vor 100 Jahren wurde Winnie the Pooh in Großbritannien veröffentlicht. Das Buch wurde zu einem Klassiker, nicht nur für Kinder. Für Bremen 1, Caroline Helm.
2: Hier kommt nun Eduard Bär die Treppe herunter. Rumpel die Pumpel.
3: Der erste Auftritt von Winnie the Pooh, der am Anfang noch gar nicht so heißt. Der liebenswerte Teddybär, der im 100-Morgen-Wald lebt und viel Zeit mit seinem besten Freund verbringt.
4: Guten Morgen, Christopher Robin.
5: Ach, guten Morgen, Poohbär.
3: Autor ist Alan Alexander Milne, eigentlich ein Autor von Bühnenstücken. Während des Ersten Weltkriegs dient er in der britischen Armee. Nach seiner Rückkehr bekommen seine Frau Dorothy und er 1920 ein Kind, Christopher Robin. Das erste Geburtstagsgeschenk wird ein Bär, der
6: Winnie der Pooh
3: getauft wird. Christopher Robin und seine Kuscheltiere inspirieren Milne. Er beginnt, Geschichten für Kinder zu schreiben. Rund um den Bären, seinem besten Freund Ferkel, Känguru Kenga oder dem Esel Ia.
7: Und wie geht es dir, sagte Winnie der Pooh. Ia schüttelte den Kopf.
8: Mir scheint es schon seit längerer Zeit überhaupt nicht mehr gegangen zu sein.
3: Pooh wird ein Bestseller und sein Erfinder berühmt. Vor allem für Christopher Robin ist der Erfolg problematisch. Er soll für Fotos posieren, Interviews geben und ein Hörbuch einsprechen. In seiner Autobiografie schreibt er verbittert,
9: dass mein Vater dahin gekommen war, indem er auf meine kindlichen Schultern kletterte. Dass er mir meinen guten Namen gestohlen hat und mich mit nichts als der leeren Berühmtheit zurückgelassen hat, sein Sohn zu sein.
3: Die Bücher sprechen bis heute Kinder wie Erwachsene an. Da ist der feine Humor, ganz ungewöhnlich in einer Zeit, in der Kinder durch Literatur nicht zum Lachen gebracht, sondern ertüchtigt werden sollten.
10: Pooh ist jemand in einer sehr poetischen, gelassenen Haltung zu dieser Welt. Deswegen kommt aus dem Pooh eine Art Heimweh an eine Zeit, als man so sein konnte.
3: Erzählt der mittlerweile verstorbene Kulturwissenschaftler Christian Marzahn. Anfang der 1960er Jahre kauft Walt Disney die Rechte an den Bären. 1966 folgen die ersten Kurzfilme. Am Ende ahnt das Publikum, dass nichts bleibt, wie es immer war, im 100-Morgen-Wald. Und ja, dass die Kindheit einmal zu Ende geht.
11: An jenem verzauberten Ort in der Mitte des Waldes wird ein kleiner Junge sein und sein Bär wird bei ihm sein. Und die beiden werden spielen.
3: Veröffentlicht wurde Winnie the Pooh am 14. Oktober 1926. Heute vor 100 Jahren.
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1: Hey Mainz, ich wünsche Ihnen viel Spaß mit Britta Opa von dem Nachmittag. Ich bin Ansgar Langhorst. Ihnen noch einen schönen Mittwoch.
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1: Mit Birgit Sagemann. Prozess um Nord Stream-Anschlag hat begonnen. Bundeskabinett bringt Zuckersteuer auf den Weg. 24-Jähriger stirbt bei Arbeitsunfall in Bremen. Das Wetter trocken mit Sonne und Quellwolken bis 17 Grad. In Hamburg hat der Prozess um die Sprengung der Nord Stream Pipelines im September 2022 begonnen. Angeklagt ist ein 50 Jahre alter Ukrainer, der damals Offizier einer Spezialeinheit der ukrainischen Streitkräfte war. Frauke Reinig.
2: Die Bundesanwaltschaft wirft dem 50-Jährigen vor, 2022 ein Sabotageteam angeführt zu haben, das die Nord Stream Pipelines in der Ostsee gesprengt hat, und zwar im Auftrag der ukrainischen Streitkräfte. Ob das ein Kriegsverbrechen oder womöglich eine legitime Kriegshandlung war, ist eine Frage, die das Gericht klären muss. Ein Anwalt des Angeklagten bezeichnet die gesprengten Pipelines als eine finanzielle, militärische und politische Waffe Russlands, weil die Erlöse in den Haushalt des Staates flossen, der einen Angriffskrieg führt. Die ukrainische Bürgerinitiative Wilni Hamburg demonstrierte vor dem Gericht ihre Solidarität mit dem Angeklagten. Russland sei der wahre Kriegsverbrecher, so der Tenor.
1: Das Bundeskabinett hat eine Steuer auf mit Zucker gesüßte Getränke beschlossen. Je nach Zuckergehalt sollen 26 oder 32 Cent Steuer fällig werden. Eva Huber.
3: Für einen Liter Limo bedeutet das, wenn da ungefähr mehr als 16 Zuckerwürfel drin sind, dann muss der Hersteller die Steuer zahlen, nämlich 26 Cent Aufschlag. Ist noch mal einiges mehr an Zucker drin, steigt die Steuer auf 32 Cent pro Liter. Die Idee dahinter ist, dass die Hersteller einen Anreiz haben, weniger Zucker in ihre Getränke zu mischen. Von der Steuer ausgenommen werden sollen mittelständische Getränkehersteller, wenn sie weniger als 1 Million Liter gezuckerte Getränke pro Jahr produzieren. Die Bundesregierung rechnet mit Steuereinnahmen von rund 900 Millionen Euro pro Jahr. Das Geld soll vor allem in den Gesundheitsfonds fließen.
1: Der wegen Betrugs verurteilte österreichische Investor René Benko darf das Gefängnis verlassen mit einer Fußfessel. Er kann noch diese Woche in den elektronisch überwachten Hausarrest wechseln. Das Landgericht Innsbruck hat einen entsprechenden Antrag des Signa-Gründers genehmigt. Benkos Anwalt hatte argumentiert, dass sein Mandant sich nur außerhalb des Gefängnisses angemessen auf weitere Verfahren vorbereiten könne. Papst Leo XIV. Ist an Lungenkrebs erkrankt. Das hat sein Ärzteteam am Abend nach einer Operation mitgeteilt. Anna Giordano.
4: Vertreter von Politik, Kirche und Gesellschaft aus der ganzen Welt haben dem Papst ihre Genesungswünsche zukommen lassen. Darunter auch Bundespräsident Steinmeier, der betonte, die Stimme des Papstes zu den Fragen der heutigen Zeit sei besonders wertvoll. Der Papst liegt derzeit im Gemelli-Klinikum in Rom. Dort war ihm gestern ein Lungenknoten entfernt worden. Aus dem Vatikan hieß es, die Operation sei zügig und nach Plan verlaufen. Dem Papst gehe es den Umständen entsprechend gut.
1: Bei Arbeiten im Neustädter Hafen in Bremen ist in der Nacht ein Mann tödlich verletzt worden. Der Arbeiter war mit Wartungsarbeiten an einem Heberoboter in einem Hochregallager beschäftigt. Dabei wurde er in der Maschine eingeklemmt und am Hals verletzt. Kollegen versuchten noch vergeblich, erste Hilfe zu leisten. Die Verletzungen waren aber so schwer, dass der 24-Jährige nach Angaben der Polizei noch vor Ort starb. Das waren Nachrichten mit Birgit Sagemann.
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5: Und da haben wir im Moment in Bremen Temperaturen von 15 Grad. 14 Grad hingegen haben wir in Bremerhaven. Mit 16 Grad ist es in Cuxhaven und auch in Verden noch mal ein bisschen wärmer. Und im Laufe des Tages sind ohnehin Höchstwerte so bei 16 oder 17 Grad drin. Und dazu heute Nachmittag eine freundliche Mischung aus ein paar lockeren Quellwolken, teilweise auch ein bisschen dichteren, aber eben auch Sonne. Und trocken bleibt es dazu bei einem schwachen bis mäßigen Wind aus westlichen Richtungen. In der kommenden Nacht wird es dafür ganz schön frisch mit Tiefstwerten zwischen 12 und 5 Grad, die es teilweise im Binnenland gibt. Dazu nicht so viele Wolken und auch morgen ähnliches Wetter wie heute und es wird sogar noch mal müh wärmer mit 16 bis 18 Grad.
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5: 14 Uhr und 4 Minuten ist es jetzt. Und hier geht's los mit einer Meldung für die A1. Mal wieder Osnabrück Richtung Hamburg, beziehungsweise Osnabrück-Hamburg, so steht das hier. Zwischen dem Dreieck Stur und dem Bremer Kreuz gibt's in beiden Richtungen 5 Kilometer stockenden Verkehr vor der Baustelle. Die A27 Bremen-Bremerhaven ist zwischen Utlede und Stotel nach einem Unfall in beiden Richtungen gesperrt. Und A28 Oldenburg Richtung Bremen. Die Anschlussstelle Delmenhorst-Adelheide ist wegen Markierungsarbeiten heute noch bis 15 Uhr gesperrt. So, außerdem gibt's was für die B300. Falsch. B239, Diepholzkirche Längern. Die ist nämlich zwischen Haslingen und Sielhorster Straße nach einem LKW-Unfall in beiden Richtungen dicht. Gute Fahrt.
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5: So, während ich hier versuche, meine Zunge einigermaßen unter Kontrolle zu bringen, dürfen Sie sich über OMD freuen. Talking loud and clear. Immerhin da. Ich bin Britta Opoff, wünsche Ihnen einen schönen Mittwoch.
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0: Mittwochnachmittag. Bremen 1 ist hier. Süßschuten, aufgepasst, sie kommt. Die Zuckersteuer, das Bundeskabinett hat sich heute für die Einführung einer Zuckersteuer ausgesprochen. Ist ja gerade mal 2 Wochen her. Da hatte das Kanzleramt den Entwurf des Finanzministers gestoppt. Ja, Limo und Cola sollen nun also doch teurer werden. Aber wie genau eigentlich? Das klamüsert uns Uwe Bernd, Bremen 1 Korrespondent im ARD Hauptstadtstudio, mal auseinander.
1: Die Zuckersteuer soll in 2 Stufen kommen. Wenn in einem Getränk mehr als 5 Gramm pro 100 Milliliter enthalten sind, soll eine Steuer von 26 Cent pro Liter erhoben werden. Das betrifft zum Beispiel Bionade oder Sprite. Wenn mehr als 8 Gramm enthalten sind, dann soll die Steuer auf 32 Cent pro Liter steigen. Das bedeutet, Fanta, Cola, Red Bull und ähnliches wird noch teurer werden. Wichtig dabei, es geht also nicht um den Zucker im Regal, um Schokolade, andere Süßigkeiten, sondern nur um Getränke, bei denen künstlich Zucker zugefügt wird. Also auch bei sauren Fruchtsäften, wie zum Beispiel Johannisbeersaft, der ohne Zucker ja kaum jemand schmeckt. Auch der wird teurer werden.
0: Also bei Getränken, denen Zucker hinzugefügt wurde, ist auf jeden Fall eine Preissteigerung zu erwarten durch die Zuckersteuer. Der Mittwochnachmittag auf Bremen 1 jetzt mit Savage Garden. Die singen Truly, Madly, Deeply.

ganz ehrlich, so ein schönes und so ein klares, strahlendes Wetter, da kann man sich eigentlich kaum was anderes oder was Besseres vorstellen, als irgendwo zu sein, wo Wasser in der Nähe ist, wo man richtig weit gucken kann, wo man vielleicht auch noch ein bisschen Sand unter den Füßen fühlen kann, ganz egal, ob beschuht oder unbeschuht. Vielleicht kommt der Song, der jetzt hier von den Ärzten auf Bremen 1 läuft, gar nicht so ungelegen.

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5: Und heute Nachmittag gibt es freundlichstes Wetter mit ein paar lockeren Deko-Wolken und Höchstwerten bis zu 17 Grad. Morgen hat die Sonne wieder gute Karten, ein paar Wolken mischen allerdings auch dann mit und das Ganze dann sogar bei bis zu 18 Grad.
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5: 14.30 Uhr ist es jetzt. A1 Osnabrück, Hamburg. Zwischen Dreieck Stur und Bremer Kreuz gibt es in beiden Richtungen mal wieder 5 Kilometer stockenden Verkehr vor der Baustelle.

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1: Vielleicht haben ja auch Sie in den letzten Tagen oder Wochen noch mal ein bisschen was gebucht auf die Schnelle, um den Herbst schön ausklingen zu lassen an einem hübschen Ort. So, und derzeit gibt's aber in Bremen und Niedersachsen, aber nicht nur hier, viele Leute, sogenannte Phishing-Nachrichten. Das ist genau das, wofür Datenschutzbeauftragte der Länder warnen. Da versucht man nämlich, an ihre Kreditkarten und Kontonummern zu kommen. So wie die Betrugsmasche genau läuft, was sie tun können, was der Hintergrund ist. Wir wollen es in wenigen Minuten hier besprechen. Britta Opphoff bin ich. Moin.
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0: Der Mittwochnachmittag, Bremen 1 hier. So, jetzt freuen Sie sich auf den Urlaub, haben Hotel oder auch Ferienwohnung längst schon gebucht und plötzlich kommt die Nachricht, bitte schnell nochmal eben die Kreditkartendaten bestätigen. Aber in diesem Fall Vorsicht, es könnten Betrüger dahinter stecken, die Buchungsplattform für ihre Phishing-Maschen nutzen. Die Datenschutzbeauftragten warnen vor solchen Nachrichten, die ja zurzeit auch viele Menschen direkt für de Dörr, also in Bremen und Niedersachsen, erreichen. Volkhard Lenz aus der Regionalredaktion Buten und Binn hat sich mal angeschaut, wie die Masche funktioniert, wie wir uns allesamt schützen können. Lieber Volkhard, fangen wir doch mal vorne an. Wie läuft diese Betrugsmasche?
1: Ja, das Ganze geht so, du hast über ein Online-Portal ein Hotelzimmer oder eine Pension gebucht und irgendwann kommt eine Nachricht, dass du nochmal was bestätigen sollst oder eingeben sollst. Zahlungsinformationen, Kontonummer oder. Obwohl du das in der Regel ja schon bei der Buchung angegeben hast. Das Problem, diese Nachrichten per SMS, per E-Mail, WhatsApp, die wirken täuschend echt, weil die Betrüger tatsächlich Details deiner Buchung kennen. Und da denkt man natürlich, ja, das kann ja jetzt kein Fake sein. Und auch das gehört zur Wahrheit. Manchmal ist es ja wirklich so, dass dein Gastgeber von dir nochmal was wissen will oder die Betten 2 Wochen vor Anreise bezahlt werden müssen. Und echte von betrügerischen Nachrichten zu unterscheiden, das ist gar nicht so einfach.
0: Was ist denn da überhaupt der Hintergrund?
1: Ja, offenbar sind Hacker im Sommer in die Systeme von mindestens einem internationalen Buchungsdienstleister eingedrungen und haben dabei sowohl Kundendaten wie auch konkrete Buchungsinformationen abgegriffen. Also Hotelnamen, Buchungsnummern, Namen, E-Mail-Adressen. Und jetzt klappern die Kriminellen sowohl die Reisenden ab und versuchen ihnen ihre Kreditkartennummern oder Kontoverbindungen zu entlocken, aber auch die Beherbergungsbetriebe, wo sie hoffen, durch Phishing, so nennt man ja diese Attacken, Gästedaten durch E-Mails oder direkte Phishing-Anrufe beim Personal stehlen zu können.
0: Gut, jetzt gibt es natürlich zweifelsohne Gefahren, wenn man auf solche Nachrichten reinfällt, oder?
1: Ja, wer zum Beispiel nach Aufforderung Geld irgendwo hinschickt, der ist das in der Regel los. Und neben finanziellen Schaden ist auch noch Identitätsdiebstahl möglich oder gar Erpressungsversuche. Denn wer auf so einen ominösen Link klickt, um dann persönliche Daten einzugeben, der gibt ja relevante Daten preis, die dann noch verknüpft mit anderen für allerlei, ja, man muss ja schon sagen, krumme Dinge genutzt werden können.
0: Jetzt ist es natürlich genau das, was wir allesamt verhindern wollen. Was empfehlen Experten denn, damit wir da gar nicht erst reinfallen?
1: Ja, als allererstes mal misstrauisch sein. Und wenn einem was komisch vorkommt, sollte man beim Vermieter oder dem Tourismusbetrieb einfach direkt nachfragen. Zum Beispiel per Telefon und gar nicht über irgendwelche Links, die in Mails drin sind zum Beispiel. Wer nun auf eine Phishing-Nachricht reingefallen ist und sensible Zahlungsdaten wie die Kreditkartennummer preisgegeben hat, der muss seine Bank informieren, der sollte Karten und Konten sperren lassen. Und dann noch eins, Hotels, Campingplätze oder Ferienwohnungsanbieter, die sind dazu verpflichtet, beim Datenklau nicht nur die Datenschutzbehörde zu informieren, sondern auch ihre Gäste, also dich und mich, dann sind wir wenigstens schon mal gewarnt.
0: Also, gewarnt werden sollten wir tatsächlich. Allen Datenleck bei einer Buchungsplattform führt dazu, dass aktuell viele Urlauber, die bereits gebucht haben, Phishing-Mails bekommen, bei denen die Kreditkartendaten nochmal eben bestätigt werden sollen. Volkhard Lenz war das aus der Buten und Binn Regionalredaktion mit den Informationen dazu. Vielen Dank.

Der Mittwochnachmittag auf Bremen 1 und meine persönlichen Berechnungen über Jahrzehnte Arbeit haben ergeben, dass das Energielevel so gegen 10 vor 3 immer recht niedrig ist. Da gibt's aber was wir allesamt dafür tun können. Einfach mal kurz bewegen, vielleicht einfach mal so ein bisschen rumtanzen. Das funktioniert ja auch im Büro bisweilen. Kann man ja einfach das Radio mal ein bisschen lauter stellen. Wenn der Chef meckert, sagen, er soll einfach mitmachen. Ich habe einen Song rausgesucht, der ist perfekt dafür. Also einfach mal so ein bisschen rumwackeln. Hier, Boogie Wonderland, Earth, Wind and Fire. Ganz im Ernst, welche Füße bleiben denn da schon still? Und hinterher geht's wieder sehr entspannt ans Weiterarbeiten. Schönen Mittwochnachmittag.

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1: Mit Birgit Zagemann. Prozess um Nord Stream-Anschlag hat begonnen. Bundeskabinett beschließt Eckpunkte für mehr Jugendschutz im Internet. Schweizer als neuer Arbeitsminister vereidigt. Das Wetter trocken mit Sonne und Quellwolken bis 17 Grad. In Hamburg hat der Prozess um die Sprengung der Nord Stream Pipelines vor 4 Jahren begonnen. Angeklagt ist ein 50 Jahre alter Ukrainer, der damals Offizier einer Spezialeinheit der ukrainischen Streitkräfte war. Frauke Reinig.
2: Die Bundesanwaltschaft wirft dem 50-Jährigen vor, 2022 ein Sabotageteam angeführt zu haben, das die Nord Stream Pipelines in der Ostsee gesprengt hat, und zwar im Auftrag der ukrainischen Streitkräfte. Ob das ein Kriegsverbrechen oder womöglich eine legitime Kriegshandlung war, ist eine Frage, die das Gericht klären muss. Ein Anwalt des Angeklagten bezeichnet die gesprengten Pipelines als eine finanzielle, militärische und politische Waffe Russlands, weil die Erlöse in den Haushalt des Staates flossen, der einen Angriffskrieg führt. Die ukrainische Bürgerinitiative Wilni Hamburg demonstrierte vor dem Gericht ihre Solidarität mit dem Angeklagten. Russland sei der wahre Kriegsverbrecher, so der Tenor.
1: Das Bundeskabinett hat Eckpunkte für einen besseren Schutz von Kindern und Jugendlichen im Internet beschlossen. So sollen unter 13-Jährige soziale Plattformen wie TikTok oder Instagram nicht allein nutzen dürfen. Für 13- bis 18-Jährige sind abgestufte Beschränkungen geplant. Zugleich soll die Medienkompetenz gestärkt werden. Grundlage sind die Handlungsempfehlungen einer Expertenkommission. Außerdem hat das Kabinett eine Steuer auf mit Zucker gesüßte Getränke beschlossen. Sie soll ab kommendem Sommer gelten. Eva Huber.
3: Für einen Liter Limo bedeutet das, wenn da ungefähr mehr als 16 Zuckerwürfel drin sind, dann muss der Hersteller die Steuer zahlen, nämlich 26 Cent Aufschlag. Ist nochmal einiges mehr an Zucker drin, steigt die Steuer auf 32 Cent pro Liter. Die Idee dahinter ist, dass die Hersteller einen Anreiz haben, weniger Zucker in ihre Getränke zu mischen. Von der Steuer ausgenommen werden sollen mittelständische Getränkehersteller, wenn sie weniger als 1 Million Liter gezuckerte Getränke pro Jahr produzieren. Die Bundesregierung rechnet mit Steuereinnahmen von rund 900 Millionen Euro pro Jahr. Das Geld soll vor allem in den Gesundheitsfonds fließen.
1: Nach dem Rücktritt von Bärbel Baas hat der neue Arbeitsminister Alexander Schweizer im Bundestag seinen Amtseid abgelegt. Am Vormittag nahm der ehemalige rheinland-pfälzische Ministerpräsident erstmals an einer Sitzung des Bundeskabinetts teil. Schweizer will nach eigenen Worten alles daran setzen, um die geplante Rentenreform zügig auf den Weg zu bringen. Allerdings sind einige Punkte noch umstritten, unter anderem die abschlagsfreie Rente für besonders langjährige Versicherte. Das Landgericht Bremen hat 2 Männer unter anderem wegen versuchten Mordes zu mehrjährigen Haftstrafen verurteilt. Die Richter sahen es als erwiesen an, dass Vater und Sohn im Juli vergangenen Jahres in Bremen-Walle eine Frau und 2 Männer mit einem Messer schwer verletzt haben. Hintergrund war offenbar, dass die Frau sich weigerte, weiter als Prostituierte für den 39-Jährigen zu arbeiten. Der Vater erhielt eine Haftstrafe von 13 Jahren, der Sohn muss 11,5 Jahre ins Gefängnis. Das waren Nachrichten mit Birgit Zagemann.
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4: Zurzeit 16 Grad in Bremen und Kloppenburg und auch in Stade. Wir haben 15 Grad in Bremerhaven, in Rastede im Ammerland und auch in Bockhorn in Friesland. Im Laufe des Nachmittags 16 bis 17 Grad als Höchstwerte. Und dazu hat heute die Sonne das Sagen. Höchstens mal ganz kurz gucken, ein paar Wolken vorbei. Und in der kommenden Nacht wird es recht frisch mit Tiefstwerten, die im Binnenland sogar bis auf 5 Grad runtergehen können. Dafür allerdings immer mal Sterne zu begucken. So, morgen dann wieder eine Mischung aus Sonne und Wolken und das Ganze bei trockenem Wetter und bis zu 18 Grad.
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4: 15 Uhr und 4 Minuten. Es geht hier los mit der A1 Osnabrück-Hamburg. Zwischen Dreieck Stur und Bremer Kreuz gibt es in beiden Richtungen 5 Kilometer stockenden Verkehr vor der Baustelle. A1 Bremen Richtung Hamburg zwischen Maschener Kreuz und Stillhorn 3 Kilometer stockender Verkehr. Dann ist die A27 Bremen Richtung Bremerhaven zwischen Utlede und Stotel nach einem schweren Unfall gesperrt. Es gibt in der Gegenrichtung 7 Kilometer Stau, da ist nur eine Spur frei. frei. Sie merken, in beiden Fällen sollten Sie einen großen Bogen drumherum machen, wenn das irgendwie noch geht, und ansonsten viel Zeit einplanen. Die A28 habe ich hier noch, Oldenburg Richtung Bremen. Die Anschlussstelle Delmenhorst-Adelheide ist wegen Markierungsarbeiten gesperrt. Und die B239, Diepholskirch-Längern, die ist zwischen Haslingen und Sielhorster Straße nach einem LKW-Unfall in beiden Richtungen ebenfalls dicht. Gute Fahrt allen unterwegs.
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0: Mittwochnachmittag der Bremen 1 Verkehrsservice aktuell mit einer Gefahrenmeldung. Vorsicht, und zwar auf der A1 Bremen Richtung Osnabrück. Zwischen Groß-Ippener und Raststätte Wildeshausen Nord liegen Metallteile. Hier bitte ganz besonders vorsichtig fahren. Kommen Sie gut an.
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0: So.
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0: Und das weiß Bremen 1 Hörerin Jasmin schon lange. Sie kommt aus der Neustadt und ist schon umgezogen, ne?
3: Ja, genau, mit Bremen 4 zusammen sozusagen.
0: Aha, und dann hast du gesehen, Bremen 1 ist auch da und da hast du gleich uns schön unter deinen Favoriten gespeichert.
3: Das habe ich gemacht.
0: Ja. Sag mal, vielleicht kannst du es mal allen, die bis dato noch nicht dabei sind, erklären, ob es schwer ist oder ob es leicht ist.
3: Meine ist super leicht.
0: Ja? Wie macht
3: ja, man kann genau Bremen 1 einfach suchen und dann klickt man aufs Herzchen und dann ist es gleich als Favorit hinterlegt und dann kann man euch immer hören.
0: Sehr gut. Und du hast nicht nur das ganz schnell hingekriegt, aber auch schon vor längerem, wie du mir eben schon verraten hattest, sondern du hast da heute auch das Riesenrad gefunden.
3: Genau, und zwar unter Aktuelles beim Wetter. Da ist es rechts oben in der Ecke.
0: Applaus von mir.
3: Dankeschön.
0: Das ist das Undramatische. Das Schöne ist, der Bummelpass für dich.
3: Wow, ja, mega, dankeschön.
0: Sehr, sehr gerne. So, der Freimarkt beginnt ja erst am Freitag. Wirst du da hingehen oder was machst du mit dem Bummelpass?
3: Ich wollte damit meinen Sohn überraschen. Der ist nämlich mit seinem Kumpel verabredet. Die wollen Freitagabend dann auf den Freimarkt gehen. Und da habe ich gedacht, der Bummelpass wäre doch dafür perfekt.
0: Ja, das ist doch wunderbar. Dann wünsche ich dir viel Spaß mit dem Bummelpass. 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Schönen Mittwochnachmittag.

So, Lust auf ein paar Schmetterlinge im Bauch. Nochmal kurz ins Jahr 1987 zurückhopsen und sich einfach mal eine wunderbare, ruhige Schmonzette von einer Band anhören, die normalerweise ja recht ruppig unterwegs war. Whitesnake, Here's Is This Love. 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

0: Huch, schon 3:30.
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0: Ja, so 15, 16 Grad haben wir im Moment. Dazu Sonne und ein paar Wölkchen. Und auch morgen macht der Herbst auf freundlich. Auch da Sonne und Wolken im Wechsel und trockene Aussichten. Bei ähnlichen Temperaturen wird sogar noch ein Ticken wärmer.
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0: einem LKW-Unfall in beiden Richtungen gesperrt. Und im Kreis Rothenburg ist die Landesstraße 133 zwischen Badenstedt und Zeven nach einem Unfall in beiden Richtungen dicht. Eine Umleitung führt sie hier Richtung Zeven über Badenstedt, Schohöfen, Ostereilstedt und Bademühlen. Eine gute Fahrt allen unterwegs.
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0: So, einen schönen Mittwoch wünsche ich Ihnen weiterhin. Und Sie wissen ja, dass Galeria zurzeit gerade wieder, ich weiß gar nicht, im wievielten Insolvenzverfahren innerhalb weniger Jahre, das kriege ich gleich noch raus, steckt. So, wenn Sie allerdings in diesen Tagen in Bremen oder Oldenburg durch die Geschäfte wandern, dann werden Sie feststellen, ja, ist geöffnet, aber teilweise ist die Ware mit so einem rot-weißen Flatterband umspannt. Was das soll und warum Sie trotzdem weiterhin dorthin gehen sollten, und zwar ganz dringend, das klären wir in wenigen Minuten hier.
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1: Edwin Collins, A Girl Like You, das erinnert mich total an meine Zeit im Römer. Das war meine Jugend, das hat total Bock gemacht. Das Lied wurde immer im Römer gespielt. Das war eine coole Zeit.
0: Edwin Collins, USA for Africa. Und Miley Cyrus. 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

0: der Nachmittag auf Bremen 1 und zwar am Mittwoch. So, und ich habe gerade nochmal nachgeschaut. Galeria steckt wirklich gerade im vierten Insolvenzverfahren innerhalb von 6 Jahren. Und wenn Sie in diesen Tagen mal die Kaufhäuser in Bremen oder auch in Oldenburg besuchen, dann werden Sie sehen, dass einige Waren schlichtweg abgesperrt wurden. Und zwar mit einem Hinweis, die kann man gerade nicht kaufen. Buten- und Binnenreporter Matthias Röhrs ist jetzt im Bremen 1 Studio. Jetzt würde ich erstmal sagen, das ergibt für mich keinen Sinn.
1: Ja, richtig, könnte man meinen. Heute Vormittag zum Beispiel hier im Kaufhaus in Bremen. Große Teile der Haushaltswaren waren abgesperrt. Auch Damenmoden waren teils nicht zugänglich. Und das sind gerade mal nur ein paar Bereiche von so einigen im ganzen Haus. Und bei den Kundinnen und Kunden sorgen die Bänder natürlich für Spekulationen und Verunsicherung.
2: Insgesamt ist es doch sehr bedrückend, das zu sehen, dass immer weniger Ware überhaupt auch noch nachkommt.
3: Wegen Umbau oder weil sie keine Waren geliefert kriegen oder so. Klar, ne? Wenn Insolvenz und so weiter, dann liefert auch keiner mehr.
4: Also habe ich gedacht, was passiert denn jetzt? Schließt das Geschäft ganz? Oder? Also da habe ich mich schon gewundert, ne?
1: Also ich muss sagen, ich war vorhin ja selbst da und ich war wirklich überrascht, wie viele Bereiche das wirklich betroffen hat.
0: Dabei kommt es doch für Galeria eigentlich gerade jetzt drauf an, möglichst viel zu verkaufen. Wie passt denn das bitte schön zusammen?
1: Ja, kann ich sagen, herzlich willkommen im Insolvenzrecht, Britta. Hier gibt es nämlich einen Sonderfall und das ist das Aussonderungsrecht. Insolvenzverwalter Frank Kebekus hat heute gegenüber Medien bestätigt, dass einige Lieferanten von eben diesem Aussonderungsrecht Gebrauch gemacht haben. Und das bedeutet, die Lieferanten können Waren noch zurückhalten, solange sie nicht von Galeria auch bezahlt worden sind. Andernfalls will das Geld, nämlich das Galeria durch diese Waren einnimmt, in die Insolvenzmasse fließen und das wollen die Lieferanten natürlich vermeiden.
0: Gut, aber wie lange sollen denn diese Absperrbänder da bleiben oder ist normales Shoppen bei Galeria erstmal gar nicht mehr möglich?
1: Ja, aus Sicht von Galeria müssen die Bänder natürlich schnell wieder weg. Darauf weist auch Professor Dr. Christoph Burmann hin, das ist ein Wirtschaftswissenschaftler im Bereich Markenmanagement und Marketing an der Uni Bremen. Er spricht von einem ungewöhnlichen und vor allem schlechten Zeichen an die Kundschaft.
5: Und deswegen würde ich als jemand, der da nicht involviert ist, dieses Flatterband sozusagen als Symptom sehen dafür, dass man eben aktuell keinerlei Perspektiven für die Zukunft vorzuweisen hat und deswegen zu solch einer doch sehr drastischen Maßnahme greift.
1: Aber, das sagt Burmann auch, das ist ja das Gute an so einer Lösung mit Absperrband. Das sieht zwar erstmal komisch aus, aber das lässt sich auch schnell wieder rückgängig machen. Und nach sind in dieser Woche schon Bereiche wieder freigegeben worden, zumindest hier in Bremen. Und der Filialgeschäftsführer in Bremen geht auch davon aus, dass sie bis Ende der Woche sogar ganz verschwinden. Da werden jetzt im Hintergrund mit der Konzernzentrale alle Unsicherheiten, die die Lieferanten haben, noch geklärt. Und dann kann man die Waren auch wieder kaufen.
0: Galeria steckt wieder einmal in der Insolvenz und darf zurzeit bestimmte Waren nicht verkaufen. Was es damit auf sich hat und dass das Ganze vermutlich zum Ende der Woche dann auch schon wieder erledigt ist, hat uns Buten- und Binnenreporter Matthias Röhrs erklärt. Auf Bremen 1 am Mittwochnachmittag.

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0: Hier ist der Bremen 1 Verkehrsservice aktuell mit einer Gefahrenmeldung. Vorsicht, es geht um die A28 Bremen Richtung Oldenburg. Zwischen der Raststätte Haßbruch Nord und Hude liegen Gegenstände auf der Fahrbahn herum.
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2: Mit Birgit Sagemann. Regierungserklärung im Bundestag. Merz verteidigt Unterstützung für Ukraine. Anschlag auf Nord Stream Pipelines. Prozess in Hamburg hat begonnen. Und versuchter Mord in Bremen-Walle. Gericht verurteilt Angeklagte zu langen Haftstrafen. Das Wetter trocken mit Sonne und Quellwolken bis 17 Grad. Bundeskanzler Friedrich Merz hat davor gewarnt, das Thema Gerechtigkeit gegen Sicherheit auszuspielen. In seiner Regierungserklärung vor dem EU-Gipfel hat er im Bundestag die Unterstützung für die Ukraine verteidigt, denn Ziel sei ein freies, sicheres und friedliches Europa. AfD und Linken warf der Kanzler vor, die Gefahr durch Russland zu verharmlosen. Philipp Eckstein.
3: Die Eskalationsbereitschaft Russlands steige gegen die Ukraine und gegen Deutschland. Das sagt Bundeskanzler Friedrich Merz. Und vor diesem Hintergrund sei es ihm unbegreiflich, dass von ganz links und ganz rechts das Spiel der Verharmlosung betrieben werde und Desinformationen verbreitet würden. Merz wies Vorwürfe zurück, durch die Hilfe für die Ukraine würden in Deutschland Gelder fehlen.
4: Ich will das hier mit erneutem Nachdruck sagen. Kein Euro, der in die Ukraine fließt, fehlt bei den Sozialausgaben und den Bildungsausgaben in unserem Land. Kein Euro fehlt.
3: Merz verwies auf die sogenannte Bereichsausnahme im Grundgesetz. Diese erlaubt, zusätzliche Schulden für die Verteidigungsausgaben zu machen. Der CDU-Vorsitzende und Bundeskanzler nutzte die Regierungserklärung, um sich noch einmal bei Bärbel Baas zu bedanken. Die SPD-Politikerin war Anfang der Woche von ihrem Amt als Parteivorsitzende und Arbeitsministerin zurückgetreten.
4: Wir waren mit ihr in Sachfragen nicht immer einer Meinung, das gehört dazu. Aber wir werden ihr die Anerkennung nicht versagen für ihre Arbeit und für ihr Engagement für unser Land.
3: Zuvor hatte bereits Bundestagspräsidentin Julia Klöckner Baas gedankt.
2: Ein spektakulärer Sabotageakt wird seit heute in Hamburg vor dem Hanseatischen Oberlandesgericht verhandelt. Es geht um den Anschlag auf die Nord Stream Pipelines vor 4 Jahren. Als Hauptverantwortlicher gilt ein 50-jähriger Ukrainer, Ecke Spanner, über diesen ersten Prozesstag in Hamburg.
5: Als es vorbei ist, salutiert der Angeklagte noch einmal mit Blick in den Zuschauerraum. Von da werfen ihm mehrere Frauen Herzchen zu. Männer recken 3 Finger in die Höhe, Symbol des Dreizacks, der auf dem ukrainischen Wappen abgebildet ist. Einer hält die geballte Faust in die Höhe. Die Anwälte des 50-Jährigen hatten davor beantragt, den Prozess einzustellen. Ein faires und rechtsstaatliches Verfahren gegen den Ukrainer sei nicht möglich. Da er Soldat der ukrainischen Streitkräfte war, habe er keine Aussagegenehmigung. Ohne die könne er sich aber nicht richten. Verteidigen. Die Bundesanwaltschaft wirft dem Mann vor, das damalige Sabotagekommando angeführt zu haben, das die Nord Stream Pipelines im September 22 in der Ostsee in der Nähe von Bornholm sprengte. Ein Kriegsverbrechen, so die Anklage. Dem haben die Anwälte heute in Eröffnungserklärungen widersprochen. Die Gasleitungen seien keine zivile Infrastruktur. Russland habe sie, Zitat der Anwälte, im Angriffskrieg gegen die Ukraine als finanzielle, politische und militärische Waffe genutzt. Der Prozess wird Ende Oktober fortgesetzt.
2: Das Bundeskabinett hat Eckpunkte für den besseren Schutz von Kindern und Jugendlichen im Internet beschlossen. Dazu gehören Altersbeschränkungen, dazu gehören aber auch Maßnahmen, um die Medienkompetenz zu stärken. Grundlage sind die Handlungsempfehlungen einer Expertenkommission. Frank Eichmann über die Pläne.
6: Kinder und Jugendliche wachsen ganz selbstverständlich in einer digitalen Welt auf, sagt Bundesfamilienministerin Prien, CDU. Umso wichtiger deshalb, diese digitale Welt für sie sicherer zu machen, in der es Cybermobbing gibt, Hass, Extremismus, sexualisierte Gewalt oder suchtfördernde Inhalte. Zu den geplanten Maßnahmen gehört, dass allen unter 13-Jährigen die Nutzung sozialer Netzwerke untersagt wird. Einzige Ausnahme, nachweislich kindgerechte Angebote. Auch für 13- bis 18-Jährige wird es Beschränkungen geben und schon in einigen Monaten eine zuverlässige, datensparsame Altersverifikation. Eltern sollen auch bei der Mediennutzung ihrer Kinder eine Aufsichtspflicht haben. Eine Änderung des bürgerlichen Gesetzbuches ist geplant. Um Gefahren zu melden, will die Bundesregierung den Ländern eine Kinder-Online-Wache der Sicherheitsbehörden empfehlen. Es wird viele Monate dauern, bis aus den heute beschlossenen Eckpunkten tatsächlicher Schutz wird. Aber, so versprach es die Bundesfamilienministerin, zumindest gestartet würden alle Gesetzesvorhaben noch in diesem Jahr.
2: Wie geht's weiter in Berlin? Und geht's überhaupt weiter mit den rot-grün-roten Sondierungen? SPD und Grüne haben die erstmal unterbrochen. Sie werfen den Linken vor, sich nicht an Absprachen zu halten. Innerhalb der Parteien allerdings wird das zum Teil auch kontrovers diskutiert. Sabine Müller.
7: Alle drei Sondierungsteams stehen unter massivem Druck. Die Linkspartei, weil Grüne und SPD Erklärungen einfordern dazu, was gestern in der linken Fraktionssitzung passierte. Unter anderem wollen sie wissen, warum den linken Abgeordneten nicht das rot-grün-rote Vorsondierungspapier zum Umgang mit Antisemitismus zur Unterschrift vorgelegt wurde, sondern eine andere, abgespeckte Version. Klärungsbedarf gibt es auch bei der Frage, ob die Linke zugesagt hatte, eine umstrittene neue Abgeordnete, der Israelfeindlichkeit vorgeworfen wird, nicht in die Fraktion aufzunehmen. Der Chef der Bundesgrünen, Felix Banatschak, stellte es im ZDF-Morgenmagazin so dar. Der Fraktionschef der Berliner Linken, Tobias Schulze, widerspricht gegenüber dem RBB vehement. Die Aussage, eine Nichtaufnahme sei verbindlich zugesagt gewesen, sei falsch. Aber auch Grüne und SPD haben Druck. Es gibt internen Widerstand gegen die Sondierungsunterbrechung und erste öffentliche Forderungen, sofort mit den Linken weiterzuverhandeln. Unter anderem von der SPD-Jugend und den Grünen in Friedrichshain-Kreuzberg. Gleichzeitig melden sich bei den Sozialdemokraten erneut Altvordere zu Wort, wie die ehemaligen Landesvorsitzenden und regierenden Bürgermeister Momper und Müller. Sie sehen die gestrigen Vorgänge in der Linksfraktion als neuen Beleg, dass man mit der Partei nicht vertrauensvoll zusammenarbeiten könne.
2: Lange Haftstrafen für zwei Männer wegen gemeinschaftlich versuchten Mordes und Totschlags in Bremen-Walle. Das Landgericht Bremen ist überzeugt, dass Vater und Sohn im Juli vergangenen Jahres ein Ehepaar und einen weiteren Mann mit Messern schwer verletzt haben. Es hat sie deshalb zu 13 bzw. 11,5 Jahren Gefängnis verurteilt. Details von Emmy Thume.
8: Der vorsitzende Richter sprach von einem regelrechten Blutbad, das die zwei bulgarischen Angeklagten in der Tatnacht im Schlafzimmer des Ehepaares angerichtet hätten. Dort seien sie eingedrungen und hätten die Eheleute attackiert. Die erlitten dabei lebensgefährliche Verletzungen mit weitreichenden Folgen. Auch ein weiterer Mann und die zum Tatzeitpunkt 39 und 22 Jahre alten Angeklagten selbst wurden verletzt. Hintergrund der Tat war laut Anklage, dass die angegriffene Frau sich weigerte, als Prostituierte für den 39-Jährigen zu arbeiten. Die beiden Angeklagten müssen zusätzlich zu den mehrjährigen Haftstrafen mehrere hunderttausend Euro an das Ehepaar zahlen. Das Urteil ist noch nicht rechtskräftig. Es kann Revision eingelegt werden.
2: Und weitere Meldungen aus Bremen, Bremerhaven und Niedersachsen gibt's jetzt von Christian Schwalb.
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9: In Bremen soll sich in den kommenden Tagen entscheiden, wer für die Sanierung des Flughafens zuständig sein wird. Nach Informationen von Buten und Binnen will der Aufsichtsrat einen Sanierungsgeschäftsführer neben dem eigentlichen Geschäftsführer einsetzen. Der soll über ein mögliches Sparprogramm und damit auch über Arbeitsplätze entscheiden. Der Flughafen Bremen macht jedes Jahr rund 10 Millionen Euro Minus. In Kappeln im Landkreis Cloppenburg haben sich am Vormittag eine Frau und ihr Kind rechtzeitig aus einem brennenden Haus retten können. 3 Stunden lang löschte die Feuerwehr den Brand eines Einfamilienhauses. Umliegende Gebäude wurden evakuiert. Das Haus ist nicht mehr bewohnbar. Der Schaden liegt offenbar bei rund 250.000 Euro. Die Polizei ermittelt nun zur Brandursache. Im Bremer Weserstadion soll der Block 53 Ende des Monats wieder genutzt werden können, berichtet das Portal Deichstube. Im Juli war wegen einer beschädigten Säule in dem Bereich seitlich der Ostkurve ein Teil der Tribüne eingestürzt. Zum Bundesligaspiel des SV Werder gegen Hoffenheim am 31. Oktober sollen die fast 500 Plätze wieder benutzbar sein.
2: Und wir kommen zum Sport in der Rundschau heute mit Heiko Neugebauer. Die Fishtown Penguins erleben gerade eine ganz bittere Verletzungsmisere. Die Liste wird immer länger. Mit dem Ausfall von Nino Kinder sind es jetzt 8 Spieler, die langfristig nicht zur Verfügung stehen.
10: Ja, diesen 8 sind 3, bei denen jetzt schon feststeht, dass sie die ganze Saison über nicht mehr zum Einsatz kommen können. Die anderen fallen Wochen bzw. Monate lang aus. Aber jammern will der Bremerhavener Manager Sebastian Furchner nicht, obwohl er natürlich in diesen Tagen kaum zur Ruhe kommt.
11: Ja, ich glaube, improvisieren ist ein ganz gutes Stichwort. Wir haben natürlich jetzt gar eine Situation, die außergewöhnlich ist. Aber nichtsdestotrotz, es sind Herausforderungen, die das Leben so stellt und auch der Sport. Und wir nehmen die Herausforderungen an und machen das Beste draus.
10: Zu einem Überfluss hat sich der gerade erst letzte Woche verpflichtete Neuzugang Kian Vaškurák heute im Training auch noch verletzt. Eine weitere Verpflichtung befindet sich nun aber auf dem Weg nach Bremerhaven. Eugen Ivanov, ein Stürmer, der knapp 400 Spiele in der DEL absolviert hat und zuletzt für die Nürnberger Ice Tigers aktiv war. Es gibt auch heute Abend wieder Fußball Champions League. Der zweite Spieltag wird fortgesetzt und die beiden Bundesliga-Teams, die heute im Einsatz sind, die hatten jeweils ihr erstes Spiel auch schon gewonnen. Borussia Dortmund kann also heute bei Bodø/Glimt in Norwegen nachlegen. Der VfB Stuttgart spielt in Bratislava und die deutschen Teamsprinterinnen haben bei der Bahnrad-WM in Shanghai Bronze gewonnen. Gold ging an China, Silber an Großbritannien.
2: Soweit der Sport und das war auch die Rundschau mit Birgit Sagemann.
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0: Wir haben in Worpswede zurzeit 16 Grad, in Bremen, in Bremerhaven und auch in Sieke 15 Grad auf dem Thermometer. Und dazu gibt es heute Nachmittag Sonne, paar Wölkchen. So freundlich bleibt es auch, solange der Tag andauert. Wie sich das in den kommenden Tagen entwickelt, erzählt unser Wetterexperte noch in dieser halben Stunde.
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0: 16 Uhr und 10 Minuten ist es jetzt. Vorsicht, und zwar auf der A28 Bremen Richtung Oldenburg. Zwischen Raststätte Hasbruch Nord und Hude liegen Gegenstände auf der Fahrbahn. A1 Osnabrück-Hamburg zwischen Dreieck Stur und Bremer Kreuz in beiden Richtungen 4 Kilometer stockender Verkehr vor der Baustelle. Und A1 Bremen Richtung Hamburg zwischen Maschener Kreuz und Stillhorn 5 Kilometer stockender Verkehr. 20 Minuten mehr Zeit einplanen bitte. Dann ist die A27 Bremen Richtung Bremerhaven zwischen Udlede und Stotel immer noch nach dem Unfall gesperrt. In der Gegenrichtung gibt es auch 3 Kilometer Stau. Hier ist nämlich nur eine Spur frei. Und die B239 Diepholskirch-Lengern ist zwischen Haslingen und Sielhorster Straße nach einem LKW-Unfall in beiden Richtungen dicht. Gute Fahrt!
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0: Einen schönen Mittwoch wünsche ich Ihnen. Britta Upper 4, moin.
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2: So, diesen schönen Mittwoch haben Sie hoffentlich allesamt ein bisschen genießen können bis hierhin. Der Abend wird doch bestimmt genauso freundlich, oder? Wie sieht's aus, Joachim Pütz, Bremen 1 Wetterexperte?
3: Ja, Britta, sieht gut aus. Der Tag geht mit viel Sonnenschein, so ein paar dünnen Schleierwolken zu Ende und auch heute Nacht funkeln erstmal verbreitet die Sterne, gelegentlich so ein paar lockere oder dünne Wolken in der zweiten Nachthälfte. Da können die Wolken von den Niederlanden mal ein bisschen dichter werden, zahlreicher, aber es bleibt überall trocken. Wird allerdings recht frisch im Binnenland, 9 bis 5 Grad, auf den Inseln immerhin noch 12 Grad. Und morgen haben wir wieder Sonnenschein, daneben auch immer wieder ein paar lockere Wolken. Ja, hier und da können die auch mal ein bisschen dichter sein, aber Regen bringen sie weiterhin nicht und es bleibt auch sehr mild für die Jahreszeit, so auf den Inseln 16 Grad, im Binnenland 17 oder 18 Grad.
2: Gut, nehmen wir auf jeden Fall. Wobei natürlich sich die Augen gerade bei allen, die mit dem Freimarkt in Bremen zu tun haben, schon so ein bisschen in Richtung Wochenende richten. Sieht's denn auch auf längere Sicht noch hübsch aus?
3: Ja, am Freitag auf alle Fälle. Ähnliches Wetter wie morgen. Mal Wolken, mal Sonne. So später Nachmittag und Abend kommen dann von Nordwesten doch ein paar dichtere Wolken rein. Stellenweise kann es auch ein bisschen regnen. Und mit 17 bis 20 Grad geht sogar noch hoch mit der Temperatur. Am Wochenende wird es dann doch kühler. Samstag 14 bis 16, Sonntag nur noch 11 bis 13 Grad. Aber jetzt wirklich schlecht wird das Wetter auch nicht. Wir haben immer so einen Wechsel aus Sonne, Quellwolken am Samstag. Einzelne Schauer, Sonntag vielleicht ein paar Tropfen. Also viel kommt nicht. Wir könnten mehr brauchen, aber für den Freimarkt sieht es da ganz gut aus, dass man doch weitestgehend trocken über den Tag hinwegkommt.
2: Ja, das nehmen wir.
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15: So wie es heute ist, so wird es auch morgen ganz ähnlich. Sie dürfen sich auf eine Mischung aus Sonne und Wolken freuen. Und mit bis zu 18 Grad gibt es auch noch mal eine kleine Portion Herbstwärme obendrauf.
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15: 16:30 Uhr ist es. A1 Osnabrück-Hamburg zwischen Dreieck Stur und Bremer Kreuz. In beiden Richtungen 4 Kilometer stockender Verkehr vor der Baustelle. Die A27 Bremen Richtung Bremerhaven ist zwischen Utlede und Stotel immer noch nach dem Unfall gesperrt. Und in der Gegenrichtung gibt es 3 Kilometer Stau. Hier ist nur eine Spur frei. Und die B239 Diepholzkirch-Längern ist zwischen Haslingen und Sielhorster Straße nach einem LKW-Unfall in beiden Richtungen gesperrt. Eine gute Fahrt wünsche ich allen unterwegs.
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15: Den gibt's mit mir. Ich bin Britta Opphoff, wünsche Ihnen einen wunderschönen Mittwoch. Und jetzt geht's hier um die Mondlandung. Und die Frage, war die echt? Und was hat ein durchgeknallter Komiker damit zu tun? R.E.M. haben ja Andy Kaufman, den Meister des absurden Humors, mit dem Song Man on the Moon ein musikalisches Denkmal gesetzt. Es geht um Glauben, es geht um Zweifel und eben einen Mann auf dem Mond.
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0: Ja, einen treffenderen Song kann man eigentlich gar nicht haben als Baker Man von Laid Back. Und Laid Back bedeutet ja so ein bisschen sowas wie tiefenentspannt. 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Also Laid Back heißt, die Baustelle ist da, der Stau ist lang, aber wir bleiben tiefenentspannt. Ja, zugegeben, die Berufspendelei kann ja bisweilen mühselig sein. Vor allen Dingen dann, wenn es wieder mal nicht vorangeht, weil die Herbstferien dazu auserkoren wurden, auf den Autobahnen noch ein bisschen mehr Baustelle einzurichten als ohnehin schon. Aber diese Woche lehnen wir uns in Gelassenheit in den Fahrersitz und schauen auf unsere Baustellen mal mit poetischen Augen. Denn wenn wir schon nicht weiterkommen, dann können wir wenigstens neue Perspektiven gewinnen, oder? Also die Baustelle als Kunstwerk, der Stau als kleine Auszeit und der Presslufthammer vielleicht als Soundtrack des Alltags. Hören Sie Mirjam Benecke und Robert Kindl unser aller Niveau heben.
1: 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Heute von der A27 Anschlussstelle Bremen-Überseestadt stadteinwärts über die B6 in Richtung Utbremer Kreisel.
2: Eben noch verharrte der Blick bewundernd am vom Nebelschwaden umspielten Hügel der Blocklanddeponie, schon bahnt sich ein neuer Kunstgenuss an. Der Strom der von der A27 abfahrenden Berufspendelnden gerät ins Stocken. Die Betrachtenden an den Steuern ihrer Fahrzeuge werden unvermittelt selbst Teil dieser immersiven Kunstinstallation mit dem Titel »Hier ist doch noch nicht mal eine verdammte Baustelle. Warum stehen wir hier jeden Morgen?« Der Wunsch, sich durch schnellen Fahrspurwechsel an den Wartenden vorbeizuschlängeln, gleichsam einer sich munter windenden Forelle im Strom des Lebens, wird übermächtig. Das Überholmanöver im stockenden Verkehr wird von einem erquickenden, obgleich kakophonen Hubkonzert begleitet, angelehnt an die frühen atonalen Kompositionen Arnold Schönbergs. In der Ferne ragt der Fernmeldeturm in Walle empor. Seine Form erinnert an einen zynisch aufgerichteten, Verzeihung, Mittelfinger. Vom Volksmund wird er eher ins Gemüsige verortet und trägt folglich den Beinamen Waller Spargel. Vielleicht blickt gerade in diesem Moment ein Mensch von der ellipsoiden Betriebskanzel dieses Fernmeldeturms herab auf den stockenden Strom der Pendelnden. Ein stummer Zeuge dieses sich täglich wiederholenden Schauspiels menschlicher Grenzerfahrung.
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1: Mit Birgit Sagemann. Regierungserklärung im Bundestag. Merz verteidigt Unterstützung für Ukraine. Anschlag auf Nord Stream Pipelines. Prozess in Hamburg hat begonnen. Und unterbrochene Sondierung in Berlin. Druck auf die rot-grün-roten Verhandler wächst. Das Wetter heute Abend freundlich und trocken bis 14 Grad. Bundeskanzler Friedrich Merz hat davor gewarnt, das Thema Gerechtigkeit gegen Sicherheit auszuspielen. In seiner Regierungserklärung vor dem EU-Gipfel hat er im Bundestag die Unterstützung für die Ukraine verteidigt, denn Ziel sei ein freies, sicheres und friedliches Europa. AfD und Linken warf er vor, die Gefahr durch Russland zu verharmlosen. Philipp Eckstein.
2: Die Eskalationsbereitschaft Russlands steige gegen die Ukraine und gegen Deutschland. Das sagt Bundeskanzler Friedrich Merz. Und vor diesem Hintergrund sei es ihm unbegreiflich, dass von ganz links und ganz rechts das Spiel der Verharmlosung betrieben werde und Desinformationen verbreitet würden. Merz wies Vorwürfe zurück, durch die Hilfe für die Ukraine würden in Deutschland Gelder fehlen.
3: Ich will das hier mit erneutem Nachdruck sagen. Kein Euro, der in die Ukraine fließt, fehlt bei den Sozialausgaben und den Bildungsausgaben in unserem Land. Kein Euro fehlt.
2: Merz verwies auf die sogenannte Bereichsausnahme im Grundgesetz. Diese erlaubt, zusätzliche Schulden für die Verteidigungsausgaben zu machen. Der CDU-Vorsitzende und Bundeskanzler nutzte die Regierungserklärung, um sich noch einmal bei Bärbel Baas zu bedanken. Die SPD-Politikerin war Anfang der Woche von ihrem Amt als Parteivorsitzende und Arbeitsministerin zurückgetreten.
3: Wir waren mit ihr in Sachfragen nicht immer einer Meinung, das gehört dazu. Aber wir werden ihr die Anerkennung nicht versagen für ihre Arbeit und für ihr Engagement für unser Land.
2: Zuvor hatte bereits Bundestagspräsidentin Julia Klöckner Baas gedankt.
1: 4 Jahre nach dem spektakulären Anschlag auf die Nord Stream Pipelines wird dieser Sabotageakt nun vor dem Hanseatischen Oberlandesgericht in Hamburg verhandelt. Angeklagt ist ein 50-jähriger Ukrainer. Er gilt als Hauptverantwortlicher. Elke Spanner über diesen ersten Prozesstag.
4: Als es vorbei ist, salutiert der Angeklagte noch einmal mit Blick in den Zuschauerraum. Von da werfen ihm mehrere Frauen Herzchen zu. Männer recken 3 Finger in die Höhe, Symbol des Dreizacks, der auf dem ukrainischen Wappen abgebildet ist. Einer hält die geballte Faust in die Höhe. Die Anwälte des 50-Jährigen hatten davor beantragt, den Prozess einzustellen. Ein faires und rechtsstaatliches Verfahren gegen den Ukrainer sei nicht möglich. Da er Soldat der ukrainischen Streitkräfte war, habe er keine Aussagegenehmigung. Ohne die könne er sich aber nicht richtig verteidigen. Die Bundesanwaltschaft wirft dem Mann vor, das damalige Sabotagekommando angeführt zu haben, das die Nord Stream Pipelines im September 22 in der Ostsee in der Nähe von Bornholm sprengte. Ein Kriegsverbrechen, so die Anklage. Dem haben die Anwälte heute in Eröffnungserklärungen widersprochen. Die Gasleitungen seien keine zivile Infrastruktur. Russland habe sie, Zitat der Anwälte, im Angriffskrieg gegen die Ukraine als finanzielle, politische und militärische Waffe genutzt. Der Prozess wird Ende Oktober fortgesetzt.
1: Wie geht's weiter mit der Regierungsbildung in Berlin? Geht es überhaupt weiter mit den rot-grün-roten Sondierungen? SPD und Grüne werfen den Linken vor, sich nicht an Absprachen zu halten und deshalb haben sie die Sondierungen erstmal unterbrochen. Das allerdings wird zum Teil auch kontrovers diskutiert. Sabine Müller.
5: Alle 3 Sondierungsteams stehen unter massivem Druck. Die Linkspartei, weil Grüne und SPD Erklärungen einfordern dazu, was gestern in der linken Fraktionssitzung passierte. Unter anderem wollen sie wissen, warum den linken Abgeordneten nicht das rot-grün-rote Vorsondierungspapier zum Umgang mit Antisemitismus zur Unterschrift vorgelegt wurde, sondern eine andere, abgespeckte Version. Klärungsbedarf gibt es auch bei der Frage, ob die Linke zugesagt hatte, eine umstrittene neue Abgeordnete, der Israelfeindlichkeit vorgeworfen wird, nicht in die Fraktion aufzunehmen. Der Chef der Bundesgrünen, Felix Banatschak, stellte es im ZDF-Morgenmagazin so dar. Der Fraktionschef der Berliner Linken, Tobias Schulze, widerspricht gegenüber dem RBB vehement. Die Aussage, eine Nichtaufnahme sei verbindlich zugesagt gewesen, sei falsch. Aber auch Grüne und SPD haben Druck. Es gibt internen Widerstand gegen die Sondierungsunterbrechung und erste öffentliche Forderungen, sofort mit den Linken weiterzuverhandeln. Unter anderem von der SPD-Jugend und den Grünen in Friedrichshain-Kreuzberg. Gleichzeitig melden sich bei den Sozialdemokraten erneut Altvordere zu Wort, wie die ehemaligen Landesvorsitzenden und regierenden Bürgermeister Momper und Müller. Sie sehen die gestrigen Vorgänge in der Linksfraktion als neuen Beleg, dass man mit der Partei nicht vertrauensvoll zusammenarbeiten könne.
1: Die Bundesregierung will Kinder und Jugendliche im Internet besser schützen. Sie hat deshalb heute Eckpunkte beschlossen. Dazu gehören Altersbeschränkungen, aber auch Maßnahmen, um die Medienkompetenz zu stärken. Frank Eichmann mit Einzelheiten.
6: Kinder und Jugendliche wachsen ganz selbstverständlich in einer digitalen Welt auf, sagt Bundesfamilienministerin Prien, CDU. Umso wichtiger deshalb, diese digitale Welt für sie sicherer zu machen, in der es Cybermobbing gibt, Hass, Extremismus, sexualisierte Gewalt oder suchtfördernde Inhalte. Zu den geplanten Maßnahmen gehört, dass allen unter 13-Jährigen die Nutzung sozialer Netzwerke untersagt wird. Einzige Ausnahme: nachweislich kindgerechte Angebote. Auch für 13- bis 18-Jährige wird es Beschränkungen geben und schon in einigen Monaten eine zuverlässige, datensparsame Altersverifikation. Eltern sollen auch bei der Mediennutzung ihrer Kinder eine Aufsichtspflicht haben. Eine Änderung des bürgerlichen Gesetzbuches ist geplant. Um Gefahren zu melden, will die Bundesregierung den Ländern eine Kinder-Online-Wache der Sicherheitsbehörden empfehlen. Es wird viele Monate dauern, bis aus den heute beschlossenen Eckpunkten tatsächlicher Schutz wird. Aber, so versprach es die Bundesfamilienministerin, zumindest gestartet würden alle Gesetzesvorhaben noch in diesem Jahr.
1: Die Datenschutzbeauftragten in Bremen und Niedersachsen warnen vor sogenannten Phishing-Nachrichten an Gäste von Hotels, Ferienwohnungen und Campingplätzen. Betrüger versuchen nämlich offenbar aktuell bei Menschen, die eine Urlaubsbuchung gemacht haben, an deren Kreditkartendaten zu kommen. Volker Lenz.
7: Hintergrund des Ganzen? Offenbar sind Hacker im Sommer in die Systeme von überregionalen Buchungsdienstleistern eingedrungen und haben dabei auch Kundendaten und konkrete Buchungsinformationen wie Hotelnamen, Buchungsnummernamen und E-Mail-Adressen abgegriffen. Betroffen ist wohl auch eine große und populäre Tourismusplattform. Nun versuchen die Betrüger, Kunden mit echt wirkenden Nachrichten dazu zu bringen, Konto- oder Kreditkartendaten preiszugeben oder sogar Geld zu zahlen. Die Datenschutzbeauftragten warnen: Wer merkwürdige Nachrichten bekommt, der sollte auf diese nicht antworten oder Anweisungen befolgen, sonst drohten nicht nur finanzielle Schäden, sondern auch Identitätsdiebstahl oder Erpressungsversuche. Im Zweifel, so der Rat, sei es wichtig, direkt bei Vermietern nachzufragen.
1: Und weitere Meldungen aus Bremen, Bremerhaven und Niedersachsen gibt's jetzt von Christian Schwalb.
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8: In Bremen soll sich in den kommenden Tagen entscheiden, wer für die Sanierung des Flughafens zuständig sein wird. Nach Informationen von Buten und Binnen will der Aufsichtsrat einen Sanierungsgeschäftsführer neben dem eigentlichen Geschäftsführer einsetzen. Der soll über ein mögliches Sparprogramm und damit auch über Arbeitsplätze entscheiden. Der Flughafen Bremen macht jedes Jahr rund 10 Millionen Euro Minus. Der Skandal um einen bereits verurteilten Rechtsanwalt aus Wildeshausen weitet sich aus. Nach Angaben der Staatsanwaltschaft Oldenburg wurde heute Haftbefehl gegen den Mann erlassen, wegen eines weiteren Ermittlungsverfahrens. Darin wird ihm unter anderem gewerbsmäßiger Betrug und gewerbsmäßige Untreue vorgeworfen. Geschätzte Schadenshöhe mehr als 1 Million Euro. Der Anwalt soll mit gefälschten Vollmachten Geld seiner Mandanten an sich selbst überwiesen haben. In Kappeln im Landkreis Kloppenburg haben sich am Vormittag eine Frau und ihr Kind rechtzeitig aus einem brennenden Haus retten können. 3 Stunden lang löschte die Feuerwehr den Brand eines Einfamilienhauses. Umliegende Gebäude wurden evakuiert. Das Haus ist nicht mehr bewohnbar. Der Schaden liegt offenbar bei rund 250.000 Euro. Die Polizei ermittelt nun zur Brandursache.
1: Und wir kommen zum Sport in der Rundschau heute mit Heiko Neugebauer und los geht's mit Eishockey oder denen, die alle nicht Eishockey spielen können, bei den Fishtown Penguins. 8 Spieler fallen aus, 3 sogar bis zum Saisonende. Letzte Woche gab es deshalb die erste Nachverpflichtung und heute nun die zweite.
9: Eugen Alanow kommt nach Bremerhaven mit der Erfahrung von knapp 400 Spielen in der deutschen Eishockeyliga und soll möglichst am Freitag schon dabei sein, wenn es gegen Alanows Ex-Verein, die Nürnberger Ice Tigers, geht. Trotzdem bleibt die Personaldecke der Penguins natürlich äußerst dünn, denn der ebenfalls neu verpflichtete Kian Vyshkurak hat sich im Training heute auch noch verletzt. Aber, sagt der Manager Sebastian Furchner, es hilft ja alles nichts.
10: Da müssen wir einfach durch, dann hilft auch kein Jammern und kein Heulen, sondern da müssen wir uns einfach das Beste draus machen. Jeder muss seine volle Leistung auch abrufen. Auch da haben wir natürlich noch ein bisschen Potenzial, gar keine Frage. Und da müssen wir zusammen durch. Da wird uns keiner raushelfen, da wird uns keiner bemitleiden und da wird uns auch keiner unterstützen, sondern da können wir uns nur selber raushelfen.
9: Heute Abend gibt es wieder die Fußball-Champions League. Der 2. Spieltag wird fortgesetzt. Die beiden Bundesliga-Teams, die heute im Einsatz sind, hatten ihr Auftaktspiel jeweils schon gewonnen, können also heute nachlegen. Borussia Dortmund zum Beispiel bei Bodø Glimt in Norwegen und der VfB Stuttgart spielt in Bratislava. Und die deutschen Teamsprinterinnen haben bei der Bahnrad-WM in Shanghai Bronze gewonnen. Gold ging an China, Silber an Großbritannien.
1: Das war's vom Sport und das war auch die Rundschau mit Birgit Sagemann.
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11: Ja, das hat man auch nicht alle Tage. Da haben sich Temperaturen mal geeinigt. Und zwar auf 15 Grad, die wir überall haben. In Bremen, in Bremerhaven, in Nienburg, auf Jüst, in Bassum, in Schesel. Ich kann jetzt ewig so weitermachen. Glauben Sie einfach, wenn Sie irgendwo im klassischen Bremen ein Sendegebiet wohnen, dann wird es auch bei Ihnen wohl so 15 Grad haben. Heute Abend gibt es, solange sie denn noch scheint, ein bisschen Sonne. Dann geht sie unter. In der Nacht gibt es teilweise funkelnde Sterne zu sehen. Von Westen her dann später allerdings auch ein paar Wolken, die sich anschleichen. Und morgen eine Mischung aus Sonne und Wolken im Wechsel und das Ganze bei trockenem Wetter und bis zu 18 Grad. Schönstes Herbstwetter.
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11: 17 Uhr und 10 Minuten ist es jetzt und es geht los hier mit einer Gefahrenmeldung für die A7 Hannover Richtung Hamburg. Zwischen Dreieck Walsrode und Bad Fallingbostel liegen Gegenstände auf der Fahrbahn. A1 Osnabrück-Hamburg zwischen Dreieck Stur und Bremer Kreuz. In beiden Richtungen 4 Kilometer stockender Verkehr vor der Baustelle. Dann ist die A27 Bremen Richtung Bremerhaven zwischen Hagen und Stotel immer noch nach dem LKW-Unfall gesperrt und in der Gegenrichtung gibt es 3 Kilometer Stau. Hier ist nur eine Spur. Frei. Außerdem noch eine Meldung für die B239, Diepholskirch-Längern zwischen Haslingen und Sielhorster Straße. Da gab es ebenfalls einen Unfall mit LKW-Beteiligung, deshalb eine Sperrung in beiden Richtungen. Gute Fahrt.
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11: Jetzt mit Bruce Springsteen, Lost Frequencies und den Pet Shop Boys in genau der Reihenfolge.
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5: Ja, ist schön heute, wird auch schön morgen, also im herbstlichen Sinne schön, heißt Sonne, ein paar Wölkchen noch dazu und morgen dann sogar Höchstwerte bis 18 Grad. Man mag es kaum glauben, wir haben morgen den 15. Oktober.
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5: 17:30 Uhr ist es jetzt und hier geht's los mit der A1 Osnabrück-Hamburg. Zwischen Dreieck Stur und Bremer Kreuz in beiden Richtungen 4 Kilometer stockender Verkehr vor der Baustelle. Die A27 Bremen Richtung Bremerhaven ist zwischen Hagen und Stotel nach einem Unfall gesperrt. Und die B239 Diepholskirch-Längern, die ist zwischen Haslingen und Sielhorster Straße nach einem LKW-Unfall in beiden Richtungen gesperrt. Eine gute Fahrt allen unterwegs.
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5: Heute ganz, ganz früh, als es noch zappeduster gewesen ist, ich glaube, so früh war es, ist die Polarstern zurückgekommen nach Bremerhaven von einer 10-wöchigen Expedition. Einiges ist mitgebracht worden, aber jetzt wird die Polarstern erstmal weggebracht und zwar in die Werft. Warum eigentlich? Ist die kaputt gegangen bei der Expedition? Ich versuche mal in ein paar Minuten genau das rauszukriegen. Moin.
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1: Mit dem Lied von Lionel Richie, Dancing on the Ceiling, verbinde ich einen Mann kennengelernt zu haben, dem ich ein bisschen Tanz näher gebracht habe, für ihn das erste Mal und sehr überwältigend.
0: Lionel Richie. 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

0: Mittwochnachmittag auf Bremen 1 und heute Morgen, als es noch zappeduster gewesen ist, ist die Polarstern in Bremerhaven eingelaufen, das Expeditionsschiff. Zurück von der 10-wöchigen Expedition haben die Forschenden vom Alfred-Wegener-Institut da auch einiges mitgebracht aus der Arktis. Und Bremen 1-Reporterin Sina Derezinski kann uns jetzt mal erzählen, was sie denn da überhaupt mit im Gepäck haben.
1: Ja, wie immer haben die ganz viele Proben mitgebracht. Statt Eisbohrkerne ist es aber dieses Mal Schlamm und Matsch, also Meeresboden. Und da sind verschiedene Schichten zu finden anscheinend. Alles, was sich so die Jahre über abgelagert hat. Und davon wurden ganz viele Proben halt mitgebracht. So viele, dass sie tatsächlich Arbeit für die kommenden Jahre haben, erzählt Fahrtleiterin Catalina Gebhardt.
2: Da ist die Geschichte der Vergangenheit schön eine Schicht über der anderen abgelagert. Und wir haben seismische Daten gesammelt. Das ist ein Verfahren, wo man über Schall in den Meeresboden hineingucken kann und gucken kann, wie sich die Schichten über die Jahrmillionen dort verändert haben. Und davon haben wir jede Menge mitgebracht und werden das die nächsten Jahre jetzt auswerten.
1: Ja, und davon verspricht man sich dann ganz viele Erkenntnisse in der Klimaforschung. Wie war der Verlauf der letzten Jahre? Und natürlich will man dadurch auch Voraussagen für die Zukunft treffen können.
0: Ja, es sind rund 40 Forschende aus mehreren Ländern gewesen, die da zur Crew der Polarstern gehört haben. Es war die 9. Reise für dieses Forschungsschiff zum Nordpol seit 1982. Also so eine Reise ist schon was Besonderes, ne?
1: Ja, das glaube ich auch ganz bestimmt. Und auch für die Mitarbeitenden scheint das nicht alltäglich zu sein, wenn man so hört, wie Catalina Gebhardt heute nach ihrer Rückkehr schwärmt.
2: Wir haben eine fast totale Sonnenfinsternis gesehen. Die Polarstern hat die 2 millionste Meile seit Indienststellung geschafft. Wir waren am Nordpol, wir haben Polarlichter gesehen. Und zum Dritten ganz viele neue Freundschaften und Networking unter Wissenschaftlern, was total wichtig ist. Vor allem für die Jüngeren, für die vielen Studenten, die dabei waren.
1: Ja, einzigartige Erlebnisse und viele tolle Bilder im Kopf. Das sieht man eindeutig nicht auf jeder Dienstreise. Ich habe es jedenfalls noch nicht gesehen.
0: Zweifelsohne. Jetzt ist die große Frage, läuft die Polarstern denn bald wieder aus? Denn ich habe gehört, die soll jetzt erstmal in Bremerhaven bleiben?
1: Ja, jetzt ist das Forschungsschiff erstmal in der Werft für einen Monat, wird routinemäßig dort durchgecheckt. Das machen sie immer, denn das Forschungsschiff fährt ja durchs Eis und da kann es dann auch gerade am Schiffsrumpf beschädigt werden. Das wird überprüft, zum Beispiel auch unterhalb der Wasseroberfläche, ob da irgendwelche tiefen Kratzer, Risse oder Beulen sind. Denn Eisberge sind ja gerade auch im Wasser oder unter Wasser so groß, das sieht man oberhalb ja gar nicht. Und das müsste dann repariert werden, wenn es da Schäden gibt. Es wird alles gewartet, bevor es dann Mitte November wieder losgeht, dann aber in die Antarktis.
0: Gut, danke an Sina Derezinski aus dem Studio Bremerhaven. Also die Polarstern, gerade frisch eingelaufen von ihrer letzten Expedition, darf jetzt direkt in die Werft und wird mal ein bisschen aufgefrischt und nochmal nachgeguckt, ob nicht zufällig irgendwelche Eisberge im Weg waren. Und dann geht es im November, Mitte November wieder los auf die nächste Expedition und dann ganz in die andere Richtung, von der Arktis quasi, diesmal dann in die Antarktis. Schönen Mittwochnachmittag.

So, ich wünsche Ihnen noch einen schönen restlichen Mittwoch und in den nächsten Stunden hier beste Unterhaltung mit meinem Kollegen Jörn Albrecht mit Grüße und Musik und überhaupt. Ach.

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1: Mit Jens Farbig, guten Abend. Bundeskanzler Merz verteidigt Ukraine-Hilfe. Nord Stream-Prozess hat begonnen. Landgericht Bremen verurteilt zwei Männer wegen versuchten Mordes und Totschlags zu mehr als 10 Jahren Haft. Das Wetter heute Abend freundlich und trocken bei Temperaturen bis 14 Grad. Bundeskanzler Merz hat die militärische Unterstützung der Ukraine im Kampf gegen Russland verteidigt. Von Russland gehe keine abstrakte Gefahr aus, sondern eine konkrete, sagte der Bundeskanzler heute in einer Regierungserklärung. Aus Berlin berichtet Philipp Eckstein.
2: Die Eskalationsbereitschaft Russlands steige gegen die Ukraine und gegen Deutschland. Das sagt Bundeskanzler Friedrich Merz. Und vor diesem Hintergrund sei es ihm unbegreiflich, dass von ganz links und ganz rechts das Spiel der Verharmlosung betrieben werde und Desinformationen verbreitet würden. Merz wies Vorwürfe zurück, durch die Hilfe für die Ukraine würden in Deutschland Gelder fehlen. Wörtlich sagte er, kein Euro, der in die Ukraine fließt, fehlt bei den Sozialausgaben und den Bildungsausgaben in unserem Land.
1: Der erste Verhandlungstag im Prozess um die Sabotage der Nord Stream Pipelines im September 2022 ist beendet. Vor dem Hanseatischen Oberlandesgericht in Hamburg wurde die Anklage gegen den 50-jährigen Ukrainer verlesen. Ihm wird unter anderem ein Kriegsverbrechen vorgeworfen. Aus Hamburg Elke Spanner.
3: Die Anwälte des 50-Jährigen hatten davor beantragt, den Prozess einzustellen. Ein faires und rechtsstaatliches Verfahren gegen den Ukrainer sei nicht möglich. Da er Soldat der ukrainischen Streitkräfte war, habe er keine Aussage genehmigt. Ohne die könne er sich aber nicht richtig verteidigen. Die Bundesanwaltschaft wirft dem Mann vor, das damalige Sabotagekommando angeführt zu haben, das die Nord Stream Pipelines im September 22 in der Ostsee in der Nähe von Bornholm sprengte. Ein Kriegsverbrechen, so die Anklage. Dem haben die Anwälte heute in Eröffnungserklärungen widersprochen. Die Gasleitungen seien keine zivile Infrastruktur.
1: Verteidigungsminister Boris Pistorius hat Aufklärung zu möglichen Fehlverhalten von Soldaten beim Sanitätsregiment 1 in Sachsen-Anhalt versprochen. Das Verteidigungsministerium ermittelt dort gegen insgesamt 10 Beschuldigte. Ihnen wird Drogenmissbrauch und sexuelles Fehlverhalten vorgeworfen. Ein Sprecher erklärte, man nehme die Vorwürfe sehr ernst und verfolge hier eine klare Null-Toleranz-Linie. Das Landgericht Bremen hat am Mittag zwei Männer unter anderem wegen gemeinschaftlich versuchten Mordes und Totschlags jeweils zu mehr als 10 Jahren Haft verurteilt. Die Richter sind überzeugt, dass Vater und Sohn im Juli vergangenen Jahres in einem Wohnhaus in Bremen-Walle ein Ehepaar und einen weiteren Mann mit Messern schwer verletzt haben. Mehr Details dazu hat Emmy Thume aus der Regionalredaktion Buden und Binnen.
4: Der vorsitzende Richter sprach von einem regelrechten Blutbad, das die zwei bulgarischen Angeklagten in der Tatnacht im Schlafzimmer des Ehepaares angerichtet hätten. Dort seien sie eingedrungen und hätten die Eheleute attackiert. Die erlitten dabei lebensgefährliche Verletzungen mit weitreichenden Folgen. Auch ein weiterer Mann und die zum Tatzeitpunkt 39 und 22 Jahre alten Angeklagten selbst wurden verletzt. Hintergrund der Tat war laut Anklage, dass die angegriffene Frau sich weigerte, als Prostituierte für den 39-Jährigen zu arbeiten. Der Richter sagte bei der Urteilsverkündung, dass die tatsächlichen Hintergründe für die Tat im Prozess bis zuletzt nicht aufgeklärt werden konnten, etwa wegen widersprüchlicher Zeugenaussagen.
1: Und das waren Nachrichten mit Jens Farbig.
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5: Das sind die Temperaturen in Bremen. 15 Grad, Bremerhaven 15 auch, in Rothenburg 15 und in Verden 16 Grad heute Abend. Freundlich und trocken, Temperatur von 10 bis 14 Grad. In der Nacht oft sternklar. Es gibt wenige dünne Wolken, in der zweiten Nachthälfte etwas mehr davon. Und die Temperatur geht auf 12 Grad runter auf den Inseln. Sonst ist alles dabei, so von 10 bis 5 Grad. So kalt kann das werden. Und morgen dann etwas Sonne, auch lockere Wolken. Trocken bleibt es auch wieder. 16 bis 18 Grad.
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5: Um 18.04 Uhr A1 Osnabrück-Hamburg zwischen Dreieckstur und Bremer Kreuz in beiden Richtungen 4 Kilometer stockender Verkehr vor der Baustelle. Die A27 Bremen Richtung Bremerhaven ist zwischen Hagen und Stotel nach einem Unfall gesperrt und die B239 Diepholzkirch-Längern ist zwischen Haslingen und Sielhorster Straße nach einem LKW-Unfall in beiden Richtungen gesperrt.
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5: Mit Jörn Albrecht, schönen guten Abend. Und meine Dame, mein Herr, die nächsten Minuten für Sie.
6: Hallo, wir sind Silvia und Oskar. Wir wünschen uns den Song Bohemian Rhapsody von Queen.
7: Und wir grüßen Papa und alle meine Freunde.

klassisch begann unser Radioabend. Mit Queen und Bohemian Rhapsody. 18 Uhr und 11 Bremen 1 Verkehrsservice aktuell. Vorsicht bitte im Kreis Diepholz auf der Sturer Landstraße zwischen Moordeich und Stur. Eine ungesicherte Unfallstelle. Bitte Vorsicht im Kreis Diepholz auf der Sturer Landstraße zwischen Moordeich und Stur. Eine ungesicherte Unfallstelle. Grüße und Musik hier auf Bremen 1. Und Rudi Braun hat heute Geburtstag. Und nur ist es so, dass Barbara und Jürgen Schober aus Minden ihm einen lieben Glückwunsch nach Oldenburg schicken. Alles Gute, Rudi. Liebe Grüße auch an Carola. Wir wünschen euch alles Gute und wir freuen uns auf das Neujahrskonzert im Staatstheater in Oldenburg. Jetzt schon? Ja, das Jahr neigt sich dem Ende entgegen. Also, unser Musikwunsch ist ein gemeinsamer Song von Kenny Rogers und Dolly Parton. Island in the Stream. Bitteschön.

So, und jetzt freue ich mich auf einen großen Chansonmacher aus Wien. Reinhard Fendrich jetzt hier auf Bremen 1 Grüße und Musik. Bernhard Tampel-Vogel, das aus Bremen, wünscht sich eben Reinhard Fendrichs mit Haben Sie Wien schon bei Nacht gesehen? Und er schreibt dazu, ich grüße aus Wien alle, die gerne mal ein paar Tage in Wien sind.

0: Reinhard Fendrich. Grüße und Musik hier auf Bremen 1. Könnte sein, wenn meine Ohren mich nicht täuschen, dass dieser Herr hier auch so aus der österreichischen Gegend kommt? Bayerisch-österreichischer Grenzraum oder so? Walter? Ich glaube schon.
1: Guten Tag, Walter. Ich grüße das nette Bremen 1-Team und wünsche mir Divine Intervention von den Rolling Stones. Es ist vom letzten Album. Vielen Dank. Ciao.

Ja, Pommes Peter aus Dorum. Ich habe mal wieder so einen Ohrwurm. Und die Melodie heißt The Good, The Bad and The Ugly. Und die Leute, die das jetzt hören, vielleicht könnt ihr ja mal die Augen zumachen und schon sitzt ihr im Kinosessel. Ich sage schon mal vielen Dank. Mit vielen Grüßen aus Dorum. Pommes Peter. Tschüss.

0: so, wenn Sie sich jetzt wie im Kino fühlten, wie Pommes Peter sich das gewünscht hatte, dann haben Sie sich gefühlt wie im Film Zwei glorreiche Halunken aus dem Jahr 1966 von Ennio Morricone und seinem Orchester gespielt. Hier ist Grüße und Musik auf Bremen 1 und das sind hier mal die Angaben zur Sendung, die wichtig sind, um hier mitzumachen. 0421 246 622, unsere Telefonnummer auch für WhatsApp-Nachrichten 0421 246 622 oder Sie schicken eine E-Mail an musikwünsche@radiobremen.de und schon sind wir verbunden miteinander und wir können was für Sie tun.
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1: Heute Abend freundlich und trocken, Temperatur von 10 bis 14 Grad. In der Nacht oft sternklar, es gibt nur wenige dünne Wolken, in der zweiten Nachthälfte etwas mehr davon. Und die Temperatur geht auf 12 Grad runter auf den Inseln, sonst kann es bis 5 Grad kalt werden. Also plus. Und am Donnerstag dann, also morgen zeitweise Sonne, auch lockere Wolken unterwegs, trocken bei 16 bis 18 Grad.
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1: Um 18.32 Uhr A1 Osnabrück-Hamburg zwischen Dreieckstur und Bremer Kreuz in beiden Richtungen 4 Kilometer stockender Verkehr vor der Baustelle. Und Kreis Diepholz, die Sturer Landstraße ist zwischen Moordeich und Stur nach einem Unfall in beiden Richtungen gesperrt.
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1: Ja, für Gruß und Musikbedarf aller Art für Sie am Mikrofon Jörn Albrecht. Schönen guten Abend.
2: Moin und hallo, hier ist Werner aus Bremen. Ich wünsche mir das Stück Elan von der Gruppe Nightwish und grüße recht herzlich Waltraud und Robert aus Habstedt.

Inge Lü hat sich gemeldet bei Grüße und Musik aus Walsrode ist sie. Und sie schreibt uns, ich wünsche mir nachträglich zum Todestag von John Denver. Das war vorgestern am 12. Oktober 1997. Sie wünscht sich The Flower That Shattered the Stone. Eines meiner Favorites, schreibt sie, von John Denver. Dankeschön, liebe Grüße, Inge.

0: So muss man immer ein kleines Andachtspäuschen machen nach so einem großen Song. John Denver war das in Grüß und Musik auf Bremen 1, 18 Uhr und 40. Bremen 1 Verkehrsservice aktuell. Vorsicht bitte auf der A1 Hamburg Richtung Bremen. Zwischen Rade und Hollenstedt liegt ein Plastikteil. Bitte Vorsicht auf der A1 Hamburg Richtung Bremen. Zwischen Rade und Hollenstedt liegt ein Plastikteil.
1: Moin, Grüße und Musik. Sandra, kommst du noch mal rum? Kalle Herder grüßt mit Kenneth Heat. Let's work together.

0: Hallo, hier ist Jan Hendrik aus Bremerhaven. Ich wünsche mir Helge Schneider mit Katzenklo. Ich will meine Arbeitskollegen von der Hansa wunderschön grüßen. Wiedersehen.
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Hallo, mein Name ist Eva, ich komme aus Ottersberg und wünsche mir das Lied Summer Breeze von den Isley Brothers, weil das Wetter heute so schön ist. Und ich grüße alle, die mich kennen. Tschüss!

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11: Ich bin Elena aus Bremen-Schwachhausen und mein Liedwunsch ist Another Day in Paradise von Phil Collins. Und ich grüße Luisa und Gustav, der gerade in Munster ist.

Grüß und Musik hier auf Bremen 1 und hier nochmal unsere Telefonnummer für alle, die dabei sein wollen. Ab morgen gibt es wieder eine Möglichkeit. 0421 246 622. Die Telefonnummer gilt auch für WhatsApp-Nachrichten. 0421 246 622. Wenn Sie kein Lied wissen, macht nichts. Dann fügen wir was hinzu. Das ist ja unser Beruf, dass wir was hinzufügen an Liedern. Ne? Also ganz einfach. Hauptsache der Ruß kommt. Und die E-Mail-Adresse musikwünsche@radiobremen.de.

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1: Mit Jens Farbig, guten Abend. Bundeskanzler Merz verteidigt militärische Hilfe für die Ukraine. Bundeswehr soll Netzwerferdrohnen bekommen. Dänemark will Kontrollen an der deutsch-dänischen Grenze verlängern. Das Wetter heute Abend trocken bei Temperaturen bis 14 Grad. Bundeskanzler Merz hat die militärische Unterstützung der Ukraine im Kampf gegen Russland verteidigt. Von Russland gehe keine abstrakte Gefahr aus, sondern eine konkrete, sagte der Bundeskanzler heute in einer Regierungserklärung. Aus Berlin, Philipp Eckstein.
2: Die Eskalationsbereitschaft Russlands steige gegen die Ukraine und gegen Deutschland. Das sagt Bundeskanzler Friedrich Merz. Und vor diesem Hintergrund sei es ihm unbegreiflich, dass von ganz links und ganz rechts das Spiel der Verharmlosung betrieben werde und Desinformationen verbreitet würden. Merz wies Vorwürfe zurück, durch die Hilfe für die Ukraine würden in Deutschland Gelder fehlen. Wörtlich sagte er, kein Euro, der in die Ukraine fließt, fehlt bei den Sozialausgaben und den Bildungsausgaben in unserem Land.
1: Mehr Technik, um Drohnen abzuwehren, das steht unter anderem auf den Einkaufszetteln der Bundeswehr. Der Haushaltsausschuss im Bundestag hat heute mehreren solcher Rüstungsvorhaben zugestimmt. Einzelheiten von Bianca Schwarz.
3: Weil es immer öfter Bedrohungen gibt durch Drohnen, will die Bundeswehr mehr Abwehrtechnik kaufen. Dazu gehören zum Beispiel Netzwerferdrohnen. Sie werfen Abfangnetze aus, mit denen Drohnen vom Himmel geholt werden können. Netzwerferdrohnen werden oft zusammen mit Störsendern und Radaren eingesetzt. Diesen Einkauf hat der Haushaltsausschuss des Bundestages genehmigt. Außerdem sollen Patriot-Feuereinheiten wieder in den USA nachbestellt werden, nachdem die Bundeswehr Teile ihrer eigenen Bestände an die Ukraine gegeben hatte. Für die Patriot-Systeme werden zudem spezielle Container beschafft sowie Flugfunkgeräte für Hubschrauber.
1: Dänemark will die Kontrollen an der deutsch-dänischen Grenze um weitere 6 Monate verlängern. Das hat der dänische Justizminister Nicolai Wammen angekündigt. Es gebe weiterhin Bedrohungen durch Terrorismus und Sabotage, begründete der Minister die Entscheidung. Außerdem habe der Massenansturm von Flüchtlingen auf die spanische Exklave Ceuta gezeigt, wie schnell sich Menschenmengen in Bewegung setzen könnten. Das Landgericht Bremen hat am Mittag 2 Männer, unter anderem wegen gemeinschaftlich versuchten Mordes und Totschlags, jeweils zu mehr als 10 Jahren Haft verurteilt. Die Richter sind überzeugt, dass Vater und Sohn im Juli vergangenen Jahres in einem Wohnhaus in Bremen-Walle ein Ehepaar und einen weiteren Mann mit Messern schwer verletzt haben. Mehr Details dazu hat Emmy Thume aus der Regionalredaktion Buden und Binnen.
4: Der vorsitzende Richter sprach von einem regelrechten Blutbad, das die 2 bulgarischen Angeklagten in der Tatnacht im Schlafzimmer des Ehepaares angerichtet hätten. Dort seien sie eingedrungen und hätten die Eheleute attackiert. Die erlitten dabei lebensgefährliche Verletzungen mit weitreichenden Folgen. Auch ein weiterer Mann und die zum Tatzeitpunkt 39 und 22 Jahre alten Angeklagten selbst wurden verletzt. Hintergrund der Tat war laut Anklage, dass die angegriffene Frau sich weigerte, als Prostituierte für den 39-Jährigen zu arbeiten. Der Richter sagte bei der Urteilsverkündung, dass die tatsächlichen Hintergründe für die Tat im Prozess bis zuletzt nicht aufgeklärt werden konnten, etwa wegen widersprüchlicher Zeugenaussagen.
1: Nach mehreren Lkw-Bränden auf einem Parkplatz an der Autobahn 27 bei Hagen im Bremischen hat die Polizei einen Tatverdächtigen festgenommen. Er steht dem Verdacht, vor 2 Wochen nachts Feuer an 4 Sattelzügen gelegt zu haben. Es entstand ein Schaden von rund 80.000 Euro. Verletzte gab es nicht, auch weil Zeugen die betroffenen Fahrer rechtzeitig geweckt hatten. Der verdächtige 57-Jährige hatte die Brände selbst gemeldet. Er sitzt inzwischen in Untersuchungshaft. Und das waren Nachrichten mit Jens Farbig.
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5: Und das sind die aktuellen Temperaturen. Wir haben in Bremen 13 Grad, Bremerhaven 15, Cuxhaven 14 und in Rothenburg 13 Grad heute Abend. Freundlich? Naja, das ja nun nicht mehr. Aber trocken bleibt es und die Temperatur 10 bis 14 Grad. In der Nacht oft sternklar. Es gibt wenige dünne Wolken. In der zweiten Nachthälfte gibt es etwas mehr davon. Temperatur geht auf 12 Grad runter. Und auch auf den Inseln sonst bis 5 Grad, also wesentlich kälter im Binnenland. Und morgen scheint zeitweise die Sonne, auch lockere Wolken. Trocken wird es sein bei 16 bis 18 Grad.
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5: Um 19.04 Uhr keine Meldungen. Schönen guten Abend.
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5: Ja, mit Jörn Albrecht hier. Es ist ja so, dass viele jetzt vielleicht so ein bisschen dun schon sind und sagen sich, Gott, der Herbst, es ist schon dunkel. Ich bin schon müde, will aber noch gar nicht ins Bett. Okay, dagegen können wir was machen mit solchen schönen Songs hier, die wach machen. Bryan Adams und Melanie C.
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M1 Verkehrsservice aktuell. Vorsicht bitte auf der A7 jetzt Hamburg Richtung Hannover. Zwischen Hamburg-Hausbruch und Heimfeld eine ungesicherte Unfallstelle. Bitte Vorsicht.

Michael Patrick Kelly, Throwback, 19.14 Uhr ist es, hier ist Bremen 1, schönen guten Abend, Mittwochabend, 14. Oktober und morgen, am 15. Oktober, ist der Tag des Schornsteinfegers, der Tag der Schornsteinfegerin natürlich auch und natürlich sind sie immer noch Glücksbringer, das lassen sie auch gerne mit sich geschehen, dass man sie irgendwie an der Schulter packt oder die Knopfleiste mal berührt, weil viele Menschen sagen, das bringt Glück und so, also die Tradition spielt schon noch eine Rolle, aber die legen morgen ganz besonders viel Wert darauf, dass sie auch als Energieberater sozusagen zur Geltung kommen und dass sie auch eine ganz andere Ausbildung haben, also eine Berufsausbildung als Schornsteinfeger natürlich auch, aber oftmals auch ein Studium zur Energieberatung und so weiter, Fachbereich Energieberatung. Also morgen, Tag des Schornsteinfegers, wollen wir uns langsam mal vorbereiten drauf, aber nicht, dass sie jetzt alle Fenster aufreißen nochmal schnell, so nach dem Motto, ich darf ja und dann ordentlich rausheizen. Nein, so habe ich es nicht gemeint.

The Sweet und Love is Like Oxygen. So, jetzt wollen wir doch ein bisschen mal unser Popwissen testen, alle gemeinsam hier. Jimmy Somerville, Sie kennen den Sänger, der vor allem in den 80er Jahren große Erfolge hatte. I Never Can Say Goodbye zum Beispiel, die Coverversion von ihm. Dieser Falsettgesang war auch sein Markenzeichen natürlich. Und er hat in zwei Bands auch gesungen, also das waren seine Anfänge. Das eine waren die Communards und die andere Band, und jetzt kommen Sie, das sind die hier, wenn Sie es erkennen, Hut ab.

0: Es hat auch tatsächlich gleich einer angerufen, beziehungsweise WhatsApp-Nachricht geschickt und weiß, wie die Band heißt.
1: Bronski Beat. Das sind Bronski Beat. Grüße, Wilken Hartje aus Sicke.
0: Ja, herzlichen Glückwunsch. Es gibt keinen Preis, aber einen Auftritt im Radio haben Sie jetzt. Ist doch auch nicht schlecht.

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2: Und schon wieder 7:30.
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2: Es ist heute Abend trocken und die Temperatur 10 bis 14 Grad noch in den Abendstunden. In der Nacht oft sternenklar, es gibt nur wenige Wolken. In der zweiten Nachthälfte gibt es etwas mehr davon und die Temperatur geht auf 12 Grad runter auf den Inseln. Und sonst kann es bis 5 Grad kalt werden im Binnenland. Und morgen dann zeitweise Sonne, auch lockere Wolken, trocken bei 16 bis 18 Grad.
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2: Um 19.31 Uhr gibt es keine Meldungen. Gute Fahrt.
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Bremen 1 Verkehrsservice aktuell. Vorsicht bitte auf der A7 Hamburg Richtung Hannover. Zwischen Hamburg-Heimfeld und dem Dreieck Hamburg-Südwest steht ein defekter Lastwagen. Bitte Vorsicht, A7 Hamburg Richtung Hannover zwischen Hamburg-Heimfeld und Dreieck Hamburg-Südwest. Ein defekter LKW.

Sehr gut kommt an, das entnehme ich Ihren Mails und WhatsApp-Nachrichten, unsere neue Serie hier auf Bremen 1, Bremen 1 Stauschau, die wir auch nennen Sehen, Stehen, Stau nennen. Sehen, Stehen, Stau nennen, wo steht man ganz besonders gut im Stau. Und wir waren zum Beispiel auf der Weserbrücke, an der Weserbrücke A1 am Dienstag, Bremen-Überseestadt. Dort waren wir heute. Und ich darf Ihnen verraten, morgen früh gibt es eine kleine Reportage von der Hafenstraße Bremerhaven. Morgen in der Morgensendung hier auf Bremen 1, weil es so gut ankommt und weil die Leute schon fragen, wo kann ich das hören? Wann gibt es die nächste Folge? Morgen früh. Hafenstraße Bremerhaven.

Und während ich hier Musik spiele, kommt doch schon wieder eine Meldung. Vorsicht bitte, Bremen 1 Verkehrsservice aktuell. Vorsicht, in Oldenburg auf der Kreisstraße zwischen Donnerschwe und Nadorster Straße sind Gegenstände.

Das war Sade aus London. Und diese Herrschaften kommen aus Pforzheim in der Nähe von Karlsruhe und werden immer wieder auf diesen einen Hit festgelegt. Das ist das Leid dieser Band, obwohl sie viel andere schon veröffentlicht haben. Ich lege sie jetzt schon wieder fest. Sorry. Aber es ist halt ein schönes Lied. Deshalb kommt es jetzt wieder mal auf Bremer 1. Lemon Tree, Fool's Garden.

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1: Mit Jens Farbig, guten Abend. Bundeskanzler Merz verteidigt Hilfe für die Ukraine. Dänemark will Kontrollen an der Grenze zu Deutschland verlängern. Polizei nimmt Tatverdächtigen nach LKW-Bränden an der A27 fest. Das Wetter heute Abend freundlich und trocken bei Temperaturen bis 14 Grad. Wegen des bevorstehenden EU-Gipfels hat Bundeskanzler Merz heute eine Regierungserklärung im Bundestag abgegeben. Dabei verteidigte er unter anderem die militärische Hilfe Deutschlands für die Ukraine im Kampf gegen Russland. Vorwürfe, dass dadurch Geld für soziale Projekte und Vorhaben in Deutschland fehle, wies der Kanzler zurück.
2: Ich will das hier mit erneutem Nachdruck sagen, weil ich Stimmen auch hier im Haus höre, die aus unserer militärischen Unterstützung der Ukraine ein Gerechtigkeitsproblem konstruieren wollen. Meine Damen und Herren, das ist nicht richtig. Kein Euro, der in die Ukraine fließt, fehlt bei den Sozialausgaben und den Bildungsausgaben in unserem Land. Kein Euro fehlt.
1: Die Bundeswehr soll besser ausgerüstet werden, um Drohnen abwehren zu können. Der Haushaltsausschuss des Bundestags hat heute grünes Licht für mehrere solcher Projekte gegeben. Einzelheiten von Bianca Schwarz.
3: Weil es immer öfter Bedrohungen gibt durch Drohnen, will die Bundeswehr mehr Abwehrtechnik kaufen. Dazu gehören zum Beispiel Netzwerferdrohnen. Sie werfen Abfangnetze aus, mit denen Drohnen vom Himmel geholt werden können. Netzwerferdrohnen werden oft zusammen mit Störsendern und Radaren eingesetzt. Diesen Einkauf hat der Haushaltsausschuss des Bundestages genehmigt. Außerdem sollen Patriot-Feuereinheiten wieder in den USA nachbestellt werden, nachdem die Bundeswehr Teile ihrer eigenen Bestände an die Ukraine gegeben hatte. Für die Patriot-Systeme werden zudem spezielle Container beschafft sowie Flugfunkgeräte für Hubschrauber.
1: Dänemark will die Kontrollen an der deutsch-dänischen Grenze um 6 weitere Monate verlängern. Das hat der dänische Justizminister Nicolai Wammen angekündigt. Es gäbe weiterhin Bedrohungen durch Terrorismus und Sabotage, begründete der Minister die Entscheidung. Außerdem habe der Massenansturm von Flüchtlingen auf die spanische Exklave Ceuta gezeigt, wie schnell sich Menschenmengen in Bewegung setzen könnten. Das Landgericht Bremen hat am Mittag zwei Männer unter anderem wegen gemeinschaftlich versuchten Mordes und Totschlags jeweils zu mehr als 10 Jahren Haft verurteilt. Die Richter waren überzeugt, dass Vater und Sohn im Juli vergangenen Jahres in einem Wohnhaus in Bremen-Walle ein Ehepaar und einen weiteren Mann mit Messern schwer verletzt haben. Mehr Details dazu hat Emmy Thuma aus der Regionalredaktion Buten und Binnen.
4: Der vorsitzende Richter sprach von einem regelrechten Blutbad, das die zwei bulgarischen Angeklagten in der Tatnacht im Schlafzimmer des Ehepaares angerichtet hätten. Dort seien sie eingedrungen und hätten die Eheleute attackiert. Die erlitten dabei lebensgefährliche Verletzungen mit weitreichenden Folgen. Auch ein weiterer Mann und die zum Tatzeitpunkt 39 und 22 Jahre alten Angeklagten selbst wurden verletzt. Hintergrund der Tat war laut Anklage, dass die angegriffene Frau sich weigerte, als Prostituierte für den 39-Jährigen zu arbeiten. Der Richter sagte bei der Urteilsverkündung, dass die tatsächlichen Hintergründe für die Tat im Prozess bis zuletzt nicht aufgeklärt werden konnten, etwa wegen widersprüchlicher Zeugenaussagen.
1: Nach mehreren LKW-Bränden auf einem Parkplatz an der Autobahn 27 bei Hagen im Bremischen hat die Polizei einen Tatverdächtigen festgenommen. Er steht im Verdacht, vor 2 Wochen nachts Feuer an 4 Sattelzügen gelegt zu haben. Es entstand ein Schaden von rund 80.000 Euro, verletzt wurde niemand. Der Verdächtige, 57-Jähriger aus Hessen, hatte die Brände selbst gemeldet. Er sitzt inzwischen in Untersuchungshaft. Und das waren Nachrichten mit Jens Farbig.
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5: Und das wird folgendermaßen. Es gibt heute Abend trockenes Wetter, Temperatur 10 bis 14 Grad etwa. In der Nacht oft sternenklar. Es gibt wenige dünne Wolken, in der zweiten Nachthälfte etwas mehr davon. Und die Temperatur geht auf 12 Grad runter auf den Inseln. Also relativ mild dort noch, aber sonst bis auf 5 Grad. Und morgen scheint zeitweise die Sonne, auch lockere Wolken trocken, bei 16 bis 18 Grad.
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5: Um 20 Uhr und 4 gibt es nicht so viel zu melden. Eine Meldung aus dem Kreis Kloppenburg immerhin. Die Bunnerstraße ist zwischen Badmannsholte und Brokstreek nach einem Unfall gesperrt.
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5: Mit Jörn Albrecht hier. Wunderschönen guten Abend. Und die Tina.
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0: Depeche Mode und Just Can't Get Enough. Hier ist Bremen 1, der Abend am Mittwoch, dem 14. Oktober. Ich bin immer wieder interessiert an Menschen, die ganz besondere Karrieren gemacht haben. Diese hier fand im 19. Jahrhundert statt. Es geht um Paul Julius Reuter, der 1816 geboren wurde und der ganz genau am 14. Oktober 1851, 14. Oktober, das ist der Jahrestag, also 1851 eine Agentur gründete in London, um über Seekabel im Ärmelkanal Börsenkurse nach Paris zu übermitteln. Das ist so losgegangen, dass er erst mit Kutschen und Postzügen gearbeitet hat, also von Aachen ausgehend, da ist er nämlich geboren, Paul Julius Reuter. Dann hat er hinterher Brieftauben geschickt, weil er festgestellt hat, das geht doch wesentlich schneller. Es waren auch Aktieninformationen, die er in die größeren Städte in der Umgebung schickte, nach Brüssel unter anderem. Dann Kabel, das war dann so in den 60er Jahren des 19. Jahrhunderts. Und im Übrigen ist nach ihm auch eine große Nachrichtenagentur benannt, die in New York und in London unter anderem große Büros hat. Ich glaube, es arbeiten insgesamt 2600 Journalistinnen und Journalisten für diese Agentur und versorgt uns alle mit weltweiten Informationen. Das war Herr Reuter. Also wir wiederholen nochmal ganz kurz die Geschichte der Kommunikation. Kutschen und Postzüge, dann kam die Brieftaube, dann Kabel und was kam dann?
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0: So ist es gewesen, so ungefähr. Also eigentlich ganz genau.

Bergmann, Turner Overdrive. 20 Uhr und 23 Bremen 1. Was hat der Tag gebracht heute politisch? Ich will nicht alles aufzählen, da komme ich ja aus dem Reden nicht mehr raus. Aber eine Sache ist durch den Bundestag. Die Zuckersteuer wurde verabschiedet und jetzt muss das noch Gesetz werden, also durch den Bundesrat und so weiter. Und dann werden Getränke, die zu viel Zucker enthalten, besteuert. Sie haben davon gehört in unseren Nachrichten. Ich verlange keine Zuckersteuer, auch wenn das hier einen verzuckerten Song jetzt gibt. Also da haben sie schon ein bisschen nachgesüßt hier. Simply Red ist aber kostenfrei für Sie jetzt.

0: So, jetzt haben Sie einen Ohrwurm für den Rest des Abends. Ich auch. Das verbindet uns doch dann. Games People Play mit Inner Circle über die Spiele, die Menschen so spielen und treiben. Ich werde hier aber ganz ungefiltert jetzt einfach mal weitergeben, was ich vom Wetteramt bekommen habe, hier ohne Spielchen.
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0: Ganz geradeaus vorgetragen, heute Abend freundlich und trocken. Also freundlich gebe ich mal nicht über den Sender hier. Also es bleibt trocken. Freundlich heißt, glaube ich, Sonne. Die ist jetzt wirklich weg. Und wir haben 10 bis 14 Grad heute in den späteren Abendstunden noch. In der Nacht oft sternenklar, nur wenige dünne Wolken. In der zweiten Nachthälfte gibt es etwas mehr Wolken. Die Temperatur geht auf 12 Grad runter, auf den Inseln sonst bis auf 5 Grad. Und am Donnerstag scheint zeitweise die Sonne, also morgen lockere Wolken, trocken, 16 bis 18 Grad.
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0: Um 20.31 Uhr, das hier Gleis Kloppenburg. Die Bunnerstraße ist zwischen Bartmannsholte und Bruckstreek nach einem Unfall gesperrt. Bitte äußerste Vorsicht. Schönen guten Abend, Jörn Albrecht hier. Viel Vergnügen.
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Susi Quattro. Da hat sie erstmal einen Kamillentee getrunken nach der Aufnahme. She's in love with you. 20.44 Uhr, Bremen 1 hier. 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

Vanessa Paradis war das. Jolie Taxi. 7:09. Viele Menschen fragen sich übrigens, was ist das für ein Instrument, das immer diese beiden Töne spielt? Ganz am Anfang hören sie es. Ne? Und viele Leute haben da in Internetforen sich ausgelassen. Was ist das für ein Instrument? Und so, wollen wir es noch mal ganz kurz hören? Das ist wirklich sehr schön. Das habe ich gelöscht. Schade einfach. Ein Baritonsaxophon ist es. Und viele haben dann geschrieben im Internet, toll, diese beiden Töne, jetzt lerne ich Saxophon. Hoffentlich haben sie es auch alle gemacht und wir haben lauter tolle Saxophonisten jetzt auf diesem Planeten. Nur wegen dieses Liedes 1987 von Vanessa Paradis. So, jetzt aber genug gefachsimpelt und ein bisschen angenehmer Soul.

Bremer 1 Verkehrsservice aktuell. Vorsicht bitte auf der A1 Bremen Richtung Hamburg. Zwischen Bremer Kreuz und Euthen sind Gegenstände auf der Fahrbahn. Vorsicht bitte auf der A1 Bremen Richtung Hamburg. Zwischen Bremer Kreuz und Euthen Gegenstände auf der Fahrbahn.

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1: Mit Jens Farbig, guten Abend. Zusatzbeiträge für die gesetzliche Krankenkasse könnte stabil bleiben. Demonstrationen gegen die Regierung in Albanien eskalieren. Polizei nimmt Tatverdächtigen nach LKW-Bränden an der A27 fest. Das Wetter heute Nacht trocken bei Tiefsttemperaturen um die 5 Grad. Der durchschnittliche Zusatzbeitragssatz für die gesetzliche Krankenversicherung könnte im kommenden Jahr mit 2,9% stabil bleiben. Das hat Gesundheitsminister Linnemann bestätigt. Grundlage dafür ist die Finanzprognose des GKV-Schätzerkreises. Gisela Former aus der Nachrichtenredaktion.
2: Der durchschnittliche Zusatzbeitrag ist nur eine Rechengröße. Die tatsächliche Höhe legt jede Krankenkasse individuell fest. Der Zusatzbeitrag wird zusätzlich zum regulären Beitragssatz von 14,6% fällig. Insgesamt zahlen Arbeitnehmer und Arbeitgeber also je zur Hälfte 17,5% des Bruttolohns an die Krankenkassen. Die Empfehlung ist aber keine Garantie, dass es nicht doch zu Beitragssteigerungen kommt. Für 2026 war der durchschnittliche Zusatzbeitrag auch bei 2,9% festgelegt worden. Tatsächlich betrug er im Durchschnitt gut 3,1%.
1: Dänemark will die Kontrollen an der deutsch-dänischen Grenze um weitere 6 Monate verlängern. Das hat der dänische Justizminister Nikolai Wammen angekündigt. Es gäbe weiterhin Bedrohungen durch Terrorismus und Sabotage, begründete der Minister die Entscheidung. Bei Protesten gegen die albanische Regierung ist die Lage außer Kontrolle geraten. Vermummte Randalierer haben das Bildungsministerium in der Hauptstadt Tirana und andere Gebäude in Brand gesteckt. Einzelheiten von unserem Korrespondenten für Südosteuropa, Oliver Schosch.
3: Demonstranten drangen auch in das Parlamentspräsidium ein und legten im Treppenhaus Feuer. Bereits am Dienstag gab es Brände im Rathaus von Tirana. Die Filiale einer Kreditanstalt ist niedergebrannt. Es brannte in einem Einkaufszentrum. Mehrere weitere Geschäfte wurden durch Steinwürfe und Vandalismus beschädigt. Die Polizei geht mit Wasserwerfern gegen die Randalierer vor, doch sie konnte die Lage bislang noch nicht beruhigen. Es ist eine Ausweitung der monatelangen sogenannten Flamingo-Proteste gegen ein geplantes Luxushotelresort in einem Naturschutzgebiet an der albanischen Küste. Die Wut richtet sich nun allgemein gegen die Regierung.
1: Nach mehreren Lkw-Bränden auf einem Parkplatz an der Autobahn 27 bei Hagen im Bremischen hat die Polizei einen Tatverdächtigen festgenommen. Er steht im Verdacht, vor 2 Wochen nachts Feuer an 4 Sattelzügen gelegt zu haben. Verletzte gab es dabei nicht, auch weil Zeugen die betroffenen Fahrer rechtzeitig geweckt hatten. Der Verdächtige, 57-Jähriger aus Hessen, hatte die Brände selbst gemeldet. Er sitzt jetzt in Untersuchungshaft. Und das waren Nachrichten mit Jens Farbig.
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4: Die Temperaturen in Bremen 9 Grad, Bremerhaven 13, in Rothenburg 9 auch und in Wilhelmshaven 12 Grad. Sie merken es, je näher am Wasser, desto höher die Temperatur. Es ist freundlich, trocken bei Temperaturen von 10 bis 14 Grad. Nein, es ist nicht freundlich. Freundlich ist, wenn die Sonne scheint. Also morgen ist es freundlich. Da scheint dann die Sonne und es gibt lockere Wolken. Trocken bleibt es bei 16 bis 18 Grad. Und in der Nacht dazwischen sternklar. Es gibt wenige dünne Wolken, in der zweiten Nachthälfte etwas mehr davon. Und die Temperatur geht auf 12 Grad zurück auf den Inseln. Ansonsten bis auf 5 Grad mitunter. So, 21:03 Uhr.
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4: Genau, Vorsicht bitte auf der A1 Bremen Richtung Hamburg. Zwischen Bremer Kreuz und Euthen sind Gegenstände auf der Fahrbahn. Und Kreis Kloppenburg, die Bunnerstraße ist zwischen Bad Mansholte und Brocksteg nach einem Unfall gesperrt.
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4: Mit Jörn Albrecht, schönen guten Abend.
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0: Fine, Frenzy war das, Sängerin, Pianistin, Almost Lover, 21.16 Uhr.
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0: Und das ist der 14. Oktober 1926, also heute vor 100 Jahren, wurde Winnie the Pooh in Großbritannien veröffentlicht. Das Buch wurde zu einem Klassiker, nicht nur für Kinder. Caroline Helm.
2: Hier kommt nun Eduard Bär die Treppe herunter. Rumpel die Pumpel.
3: Der erste Auftritt von Winnie the Pooh, der am Anfang noch gar nicht so heißt. Der liebenswerte Teddybär, der im 100-Morgen-Wald lebt und viel Zeit mit seinem besten Freund verbringt.
4: Guten Morgen, Christopher Robin.
5: Ach, guten Morgen, Poohbär.
3: Autor ist Alan Alexander Milne, eigentlich ein Autor von Bühnenstücken. Während des Ersten Weltkriegs dient er in der britischen Armee. Nach seiner Rückkehr bekommen seine Frau Dorothy und er 1920 ein Kind, Christopher Robin. Das erste Geburtstagsgeschenk wird ein Bär, der
6: Winnie der Pooh
3: getauft wird. Christopher Robin und seine Kuscheltiere inspirieren Milne. Er beginnt, Geschichten für Kinder zu schreiben. Rund um den Bären, seinem besten Freund Ferkel, Känguru Kenga oder dem Esel Ia.
7: Und wie geht es dir, sagte Winnie der Pooh. Ia schüttelte den Kopf.
8: Mir scheint es schon seit längerer Zeit überhaupt nicht mehr gegangen zu sein.
3: Pooh wird ein Bestseller und sein Erfinder berühmt. Vor allem für Christopher Robin ist der Erfolg problematisch. Er soll für Fotos posieren, Interviews geben und ein Hörbuch einsprechen. In seiner Autobiografie schreibt er verbittert,
9: dass mein Vater dahin gekommen war, indem er auf meine kindlichen Schultern kletterte. Dass er mir meinen guten Namen gestohlen hat und mich mit nichts als der leeren Berühmtheit zurückgelassen hat, sein Sohn zu sein.
3: Die Bücher sprechen bis heute Kinder wie Erwachsene an. Da ist der feine Humor, ganz ungewöhnlich in einer Zeit, in der Kinder durch Literatur nicht zum Lachen gebracht, sondern ertüchtigt werden sollten.
10: Pooh ist jemand in einer sehr poetischen, gelassenen Haltung zu dieser Welt. Deswegen kommt aus dem Pooh eine Art Heimweh an eine Zeit, als man so sein konnte.
3: Erzählt der mittlerweile verstorbene Kulturwissenschaftler Christian Mazan. Anfang der 1960er Jahre kauft Walt Disney die Rechte an den Bären. 1966 folgen die ersten Kurzfilme. Am Ende ahnt das Publikum, dass nichts bleibt, wie es immer war, im 100-Morgen-Wald. Und ja, dass die Kindheit einmal zu Ende geht.
11: An jenem verzauberten Ort in der Mitte des Waldes wird ein kleiner Junge sein und sein Bär wird bei ihm sein. Und die beiden werden spielen.
3: Veröffentlicht wurde Winnie the Pooh am 14. Oktober 1926. Heute vor 100 Jahren.
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0: Bon Jovi, Bed of Roses. Ein Lied nach einer aufregenden Nacht mit einer Frau. Er wacht dann auf und sie liegt neben ihm, aber er träumt von einer anderen, die 3000 Meilen von ihm entfernt ist, und der möchte er gerne Rosen aufs Bett legen. Sie auf Rosenbett, das ist so ganz kurz gesagt das, worum es geht. Bed of Roses, Bon Jovi, also schwere Kost hier heute Abend.
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0: Das hier ist hoffentlich leichter zu verdauen. Es ist heute trocken, heute Nacht bei Temperaturen von 10 bis 14 Grad. In der Nacht oft sternenklar. Es gibt nur wenige dünne Wolken. In der zweiten Nachthälfte etwas mehr Wolken. Die Temperatur geht auf 12 Grad runter auf den Inseln, ansonsten bis auf 5 Grad. Und am Donnerstagmorgen also zeitweise Sonne, auch lockere Wolken. Es bleibt trocken bei 16 bis 18 Grad.
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0: Um 21.32 Uhr gibt es keine Meldung und ich wünsche gute Fahrt.
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1: Fels von George Michael erinnert mich an meinen 80ern, wo ich jung und fröhlich und nur abgerockt auf dem Lied. Und Georgie war ein Süßer. Darf man das sagen? Cause I gotta
0: have faith. George Michael. Yusundur und Nene Cherry. Und Billy Ocean. 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

0: man könnte sagen, südafrikanische Country-Musik, die er da aufgenommen hat. Paul Simon auf dem Album Graceland. Hat er auch teilweise in Johannesburg aufgenommen. Und das ist so ein Beat, den man auch Zulu Jive nennt. Insbesondere in diesem Song You Can Call Me Al. So, ja, Country aus Südafrika. Wir bleiben bei der Country-Musik, aber wechseln den Kontinent. Und da kommt ja die Country-Musik her, oder? Wie ist das, Thorsten Helber? Ist doch aus Afrika, aus Amerika, oder gibt es noch andere Länder?
1: Das stimmt. Bei uns heute mit dabei Country aus Schweden. Und zwar von der Sängerin Jill Johnson.
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1: Und auch aus Deutschland kommt interessante Country-Musik. Da stellen wir ja auch immer wieder gerne Künstler vor. Heute ihn hier.
3: Mein Name ist Julian Pförtner. Ich komme ursprünglich aus Bad Wimpfen bei Heilbronn.
1: So hat er sich vorgestellt vor ein paar Jahren bei der Castingshow The Voice. Inzwischen nennt er sich Julian Porter. Wir hören seinen neuen Song.
0: Country-Musik nicht nur aus den USA. Heute im ARD Musikclub Country mit Thorsten Helber. Viel Spaß dabei, kurz nach 10 geht's los.
4: The

Long Way Home mit Supertramp. So, und ich übergebe mal eben ganz langsam an den ARD Musikclub. Country geht gleich los hier um kurz nach 10. Ein Song von Jennifer Rush gibt es noch und einen von Ziel. Und Jörn Albrecht wünscht einen guten Abend noch. Einen sehr schönen guten Abend nach Möglichkeit. Noch mit Bremen 1. Wir machen weiter. Bis dann.

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1: Mit Jens Farbig, guten Abend. Zusatzbeiträge für gesetzliche Krankenkassen könnten im nächsten Jahr stabil bleiben. SPD, Grüne und Linke in Berlin wollen Sondierungsgespräche fortsetzen. In Albanien eskalieren Proteste gegen die Regierung. Das Wetter heute Nacht trocken bei Tiefstemperaturen um 5 Grad. Der durchschnittliche Zusatzbeitragssatz für die gesetzliche Krankenversicherung könnte im kommenden Jahr stabil bleiben. Das hat Gesundheitsminister Linnemann bestätigt. Grundlage dafür ist die Finanzprognose des GKV-Schätzerkreises. Die Ausgaben der gesetzlichen Krankenkassen werden danach im kommenden Jahr wesentlich geringer ansteigen als noch im laufenden Jahr. Gisela Former aus der Nachrichtenredaktion.
2: Der durchschnittliche Zusatzbeitrag ist nur eine Rechengröße. Die tatsächliche Höhe legt jede Krankenkasse individuell fest. Der Zusatzbeitrag wird zusätzlich zum regulären Beitragssatz von 14,6% fällig. Insgesamt zahlen Arbeitnehmer und Arbeitgeber also je zur Hälfte 17,5% des Bruttolohns an die Krankenkassen. Die Empfehlung ist aber keine Garantie, dass es nicht doch zu Beitragssteigerungen kommt. Für 2026 war der durchschnittliche Zusatzbeitrag auch bei 2,9% festgelegt worden. Tatsächlich betrug er im Durchschnitt gut 3,1%.
1: In Berlin sollen die Sondierungsgespräche zwischen SPD, Grünen und der Linken offenbar wieder aufgenommen werden. Die Missverständnisse seien ausgeräumt, erklärte am Abend die Fraktionsvorsitzende der Linken, Elif Eralp. Ab morgen werde weiter sondiert. SPD und Grüne hatten die Sondierungsgespräche gestern unterbrochen, unter anderem, weil sie eine Antisemitismuserklärung der Linken für nicht ausreichend hielten. Bei Protesten gegen die albanische Regierung ist die Lage außer Kontrolle geraten. Vermummte Randalierer haben das Bildungsministerium in der Hauptstadt Tirana und andere Gebäude in Brand gesteckt. Einzelheiten von Oliver Schosch.
3: Demonstranten drangen auch in das Parlamentspräsidium ein und legten im Treppenhaus Feuer. Bereits am Dienstag gab es Brände im Rathaus von Tirana. Die Filiale einer Kreditanstalt ist niedergebrannt. Es brannte in einem Einkaufszentrum. Mehrere weitere Geschäfte wurden durch Steinwürfe und Vandalismus beschädigt. Die Polizei geht mit Wasserwerfern gegen die Randalierer vor, doch sie konnte die Lage bislang noch nicht beruhigen. Es ist eine Ausweitung der monatelangen sogenannten Flamingo-Proteste gegen ein geplantes Luxushotelresort in einem Naturschutzgebiet an der albanischen Küste. Die Wut richtet sich nun allgemein gegen die Regierung.
1: In der Basketball-Champions League hat Rasta Fechter das Auswärtsspiel bei den Cholet Baskets am Abend klar verloren. Die Franzosen besiegten Fechter mit 84-66. Und das waren Nachrichten mit Jens Farbig.
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1: Heute Nacht bleibt es trocken, die Tiefsttemperaturen liegen bei 5 Grad. Morgen dann gibt es einen Mix aus Sonne und Wolken, es bleibt trocken, Höchsttemperaturen bei 18 Grad. Und Freitag ebenfalls Mix aus Sonne und Wolken, abends ziehen dann aber Wolken auf, Temperaturen bei 20 Grad.
4: Der ARD-Verkehrsservice, da haben wir als erstes die Entwarnung, die Gefahr durch einen Falschfahrer auf der A98 Stockach-Schaffhausen zwischen Stockach-Ost und Kreuz-Hegau besteht nicht mehr. Dann A8 Stuttgart Richtung Karlsruhe zwischen Heimsheim und Pforzheim Süd, 2 Kilometer Stau, dauert bis zu einer Viertelstunde länger. Die A81 Singen Richtung Schaffhausen ist zwischen Kreuz Singen und Hilzingen nach einem Unfall weiterhin gesperrt. Dann kommt aktuell rein, Vorsicht bitte in beiden Richtungen auf der A1 Bremen-Osnabrück zwischen Bramsche und Osnabrück-Nord. Dort laufen Tiere und noch eine Gefahrenstelle. Vorsicht bitte auf der A61 Mönchengladbach Richtung Koblenz zwischen Niederzissen und Wehr. Dort liegen Metallteile auf der Fahrbahn. Gute Fahrt!
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4: Im Studio Thorsten Helber. Hallo! Der Sommer ist rum für dieses Jahr, aber sommerliche Liebesgefühle, die können schnell wieder aufflammen. Da reicht manchmal ein Telefonanruf. Wer da wen anruft in einem neuen Duett, hören wir in etwa 10 Minuten. Und die zweite Halbzeit läuft in der Champions League. Der VfB Stuttgart spielt gegen Slovan Bratislava und führt 1-0. 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

K-Bay aus Kanada. That's gonna leave a memory. ARD Verkehrsservice, Vorsicht bitte auf der A6 Heilbronn Richtung Nürnberg. Zwischen Feuchtwangen Nord und Aurach befindet sich eine ungesicherte Unfallstelle. Aufpassen auch auf der A7 Ulm Richtung Fulda zwischen Kreuz Biebelried und Würzburg-Estenfeld. Dort liegen Gegenstände. Dann Vorsicht auf der A26 Stade Richtung Hamburg. Zwischen Stade Ost und Dollern liegen ebenfalls Gegenstände. Und aufpassen auf der B14 Stuttgart-Backnang zwischen Leutenbach-Nellmersbach und Maubacher Straße. Dort sind Personen auf der Fahrbahn.

Lacey J. Dalton, Black Coffee. Musikalisch lässt sich Kaffee auch zu später Stunde noch genießen. Ne? Wobei manche können den ja auch immer trinken. ARD-Verkehrsservice, Vorsicht bitte in beiden Richtungen. Auf der A31 Leeremden zwischen Nermor und Riepe sind Personen auf der Fahrbahn. Und Vorsicht in beiden Richtungen auf der A31 Emden-Leer, das ist quasi dann die Gegenrichtung zwischen Nermor und Fehnhusen. Dort läuft eine Person auf der Fahrbahn, also in diesem Bereich bitte besonders aufpassen. Ich habe es eben schon angekündigt, es gibt ein neues Duett und zwar kommt das von Dustin Lynch zusammen mit Ashley Cook. Haben wir beide immer wieder solo dabei hier im ARD Musikclub Country, jetzt zum ersten Mal gemeinsam. Ist ein Vorgeschmack aufs kommende neue Album von Dustin Lynch. Und der Song stellt die Frage, was passiert, wenn jemand aus früheren Zeiten anruft und alte Gefühle sofort wieder da sind? How You Been heißt das Lied. Voller Erinnerungen vom ersten Kuss im Riesenrad, zusammen schwimmen im Mondlicht im Sommer und die Hoffnung, dass die gemeinsame Geschichte vielleicht doch noch nicht vorbei ist.

ARD Musikclub Country mit Alabama. Wir erfüllen den nächsten Musikwunsch und zwar für Uli aus Rothenburg ob der Tauber. Ein treuer Hörer der besten Country-Sendung, schreibt er. Das freut uns sehr. Der Song ist jetzt was Besonderes, den haben wir nämlich noch nicht gespielt bei uns. Roseanne Cash zusammen mit der Band Los Lobos. Die bringen so ein bisschen Tex-Mex-Sound mit rein. Und das Lied heißt Land of Dreams.

0: Dallon Shay, Marry You Again. Wie romantisch. Es ist kurz vor 11:30, der ARD-Verkehrsservice. Vorsicht bitte auf der A6 Nürnberg Richtung Heilbronn, im Kreuz Feuchtwang-Crailsheim, in der Überleitung zur A7 Richtung Ulm. Da steht ein defekter Bus. Vorsicht auch auf der A7 Ulm Richtung Fulda zwischen Kreuz Biebelried und Würzburg-Estenfeld. Dort liegen Gegenstände. Und nochmal aufpassen bitte in beiden Richtungen auf der A31 Emden-Leer zwischen Nermoor und Wenhusen. Dort läuft eine Person auf der Fahrbahn. Und dann haben wir noch die A81 Singen Richtung Schaffhausen. Die ist zwischen Kreuzingen und Hilzingen nach einem Unfall gesperrt. Allen unterwegs eine gute und sichere Fahrt.
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0: mit Thorsten Helber. Die meiste Country-Musik kommt natürlich aus den USA, aber es gibt auch in vielen anderen Ländern tolle Country-Musikerinnen und Musiker. In 10 Minuten etwa haben wir Country aus Schweden in der Playlist. Und vor ein paar Minuten ist das zweite Tor gefallen in der Champions League. Der VfB Stuttgart führt jetzt 2-0 in der Slowakei gegen Slovan Bratislava. 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

Johnny Cash im ARD Musikclub Country. Wo auch sonst? Und woher sonst kann Country-Musik kommen außer den USA? Darauf schauen wir immer wieder gerne in unsere Rubrik Country von anderswo. Und heute ist dieses anderswo Schweden. Von dort kommt Jill Johnson. Viele haben sie wahrscheinlich schon im Fernsehen gesehen, ohne das so direkt noch so zu wissen. 1998 war sie nämlich dabei für Schweden beim Eurovision Song Contest. Da hat sie den 10. Platz gemacht. 3 Plätze hinter Gildo Horn, der war für Deutschland am Start mit Gildo hat euch lieb. 98 war das, lange her. Aber das war quasi der Startschuss für die Karriere von Jill Johnson. Sie hat weiter Alben rausgebracht, hat sich konsequent Richtung Country orientiert. Manche sagen, sie ist die Country-Königin von Schweden. Wir hören Jill Johnson mit

Verlängerung für den Country-Sommer mit Tucker Wetmore und Sunburn. ARD-Verkehrsservice, Vorsicht bitte auf der A6 Heilbronn Richtung Mannheim. Zwischen Heilbronn, Unteraisesheim und Bad Rappenau, da ist ein Fahrradfahrer unterwegs. Bitte besonders aufpassen. Wenn ein Mann sagt, er hat eine verheiratete Frau geküsst, dann klingt das im ersten Moment nach einem Seitensprung. Und das ist durchaus Absicht. Das ist quasi der Witz an dem Song von Cody Johnson. Der beschreibt, wie toll er diese Frau findet, was er mit ihr alles macht. Und sie ist aber halt verheiratet. Und dann löst er es aber auch auf. Man kann sich es eigentlich schon denken, die Frau ist natürlich mit ihm verheiratet. Ne? Es ist seine verheiratete Frau. Steffen hat uns geschrieben an den 0711 26 27 28, hat sich den Song gewünscht und meint, der Titel spricht mir aus der Seele. Cody Johnson, Kissing a Married Woman. Der Musikclub Country.

Cody Johnson, Kissing a Married Woman. Und das Spiel ist aus in der Champions League. Eben in der 90. Minute noch das dritte Tor gefallen. Der VfB Stuttgart gewinnt 3-0 gegen Slovan Bratislava.

0: Richtig coole Nummer. George Strait, der King of Country. Badum, Honky Tonk, A Time Machine. 2019 hat er diesen coolen Song veröffentlicht. Hier ist der ARD Musikclub Country. In der nächsten Stunde haben wir Tim McGraw in unserer Playlist und wir sprechen über einen neuen Country-Song von einem deutschen Country-Musiker, Julian Porter. Der hat sich umbenannt. Da werden wir auch ausführlich drüber sprechen.
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2: Mit Jens Fabig, guten Abend. Zusatzbeiträge für gesetzliche Krankenkassen könnten nächstes Jahr stabil bleiben. SPD, Grüne und Linke in Berlin wollen Sondierungsgespräche fortsetzen. Bundestag befasst sich morgen mit der Tabaksteuer. Das Wetter heute Nacht trocken, Tiefstemperaturen bei 5 Grad. Der durchschnittliche Zusatzbeitragssatz für die gesetzliche Krankenversicherung könnte im kommenden Jahr stabil bleiben. Das hat Gesundheitsminister Linnemann heute bestätigt. Grundlage dafür ist die Finanzprognose des GKV-Schätzerkreises. Die Ausgaben der gesetzlichen Krankenkassen werden demnach im kommenden Jahr wesentlich geringer ansteigen als noch im laufenden Jahr. Gisela Vormer berichtet.
3: Der durchschnittliche Zusatzbeitrag ist nur eine Rechengröße. Die tatsächliche Höhe legt jede Krankenkasse individuell fest. Der Zusatzbeitrag wird zusätzlich zum regulären Beitragssatz von 14,6% fällig. Insgesamt zahlen Arbeitnehmer und Arbeitgeber also je zur Hälfte 17,5% des Bruttolohns an die Krankenkassen. Die Empfehlung ist aber keine Garantie, dass es nicht doch zu Beitragssteigerungen kommt. Für 2026 war der durchschnittliche Zusatzbeitrag auch bei 2,9% festgelegt worden. Tatsächlich betrug er im Durchschnitt gut 3,1%.
2: In Berlin sollen die Sondierungsgespräche zwischen SPD, Grünen und der Linken offenbar wieder aufgenommen werden. Die Missverständnisse seien ausgeräumt, erklärte am Abend die Fraktionsvorsitzende der Linken, Elif Eralp. Ab morgen werde weiter sondiert. Auch die SPD hat das bestätigt. SPD und Grüne hatten die Sondierungsgespräche gestern unterbrochen, unter anderem, eine Antisemitismuserklärung der Linken für nicht ausreichend hielten. Rauchen wird im kommenden Jahr vermutlich teurer, weil die Bundesregierung die Tabaksteuer erhöhen will. Morgen befasst sich der Bundestag mit den Plänen. Elias Sanner.
4: Bereits ab dem kommenden Jahr soll die Steuer auf Tabakprodukte schrittweise ansteigen. Eine Schachtel Zigaretten könnte 2027 im Schnitt rund 9 Euro bis 2030 fast 12 Euro kosten. Mit der höheren Tabaksteuer will die Bundesregierung den Bundeshaushalt aufstocken. Zudem sollen mehr Menschen vom Rauchen abgehalten werden. Schon im Juli hatte sich die Bundesregierung auf höhere Tabaksteuern geeinigt. Innerhalb der Union gab es zunächst aber Widerstand. Inzwischen haben Union und SPD die Pläne noch einmal nachgeschärft. Die Tabakindustrie sieht die höheren Steuern kritisch und warnt davor, dass von hohen Preisen hauptsächlich der Schwarzmarkt profitiert.
2: In der Fußball-Champions League hat Borussia Dortmund bei Bodø Glimt in Norwegen 0:1 verloren. Der VfB Stuttgart war dagegen erfolgreich. Die Stuttgarter gewannen in Bratislava 3:0. Und das waren Nachrichten mit Jens Fabig.
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2: Heute Nacht zeigen sich oft die Sterne, es bleibt trocken, Tiefstemperaturen bei 5 Grad. Morgen gibt es dann einen Mix aus Sonne und Wolken, es bleibt ebenfalls trocken, Höchsttemperaturen morgen bei 18 Grad und am Freitag ist es ähnlich. Abends gibt es etwas Regen, Höchsttemperaturen Freitag bei 20 Grad.
0: Der ARD-Verkehrsservice. Vorsicht bitte auf der A6 Heilbronn Richtung Mannheim. Zwischen Heilbronn unter Eisesheim und Bad Rappenau ist ein Fahrradfahrer unterwegs. Aufpassen auch auf der A81 Heilbronn Richtung Stuttgart. Zwischen Ludwigsburg Nord und Ludwigsburg Süd steht ein defekter LKW. Obacht in beiden Richtungen auf der A648 Eschborn-Frankfurt. Zwischen Westkreuz Frankfurt und Katharinenkreisel läuft eine Person. Und dann haben wir noch die Meldung, die A81 Singen Richtung Schaffhausen ist zwischen Kreuzingen und Hilzingen nach einem Unfall weiterhin gesperrt. Allen unterwegs eine gute und sichere Fahrt.
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0: Am Mikrofon Thorsten Helber. Country-Musik aus Deutschland haben wir in knapp 10 Minuten im Programm. Schöner Country-Pop von Julian Porter. Warum den manche wahrscheinlich noch unter einem anderen Namen kennen, dazu dann gleich mehr. Und vor Country-Pop hören wir hier jetzt erstmal Country-Rock. Tyler Farr mit C-O-U-N-T-R-Y. Das ist buchstabiert das Wort Country.
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0: Heather Miles playing every honky tonk in town. Kurzes Update von den Straßen. Vorsicht bitte in beiden Richtungen auf der A5 Basel-Karlsruhe zwischen Appenweier und Raststätte Rentschtal-Ost. Dort laufen Personen. Jetzt kommen wir zu einem Country-Musiker aus Deutschland, genauer aus Heidelberg. Vielleicht erinnern sich manche noch, vor ziemlich genau einem Jahr haben wir hier schon mal Country aus Heidelberg vorgestellt von einem gewissen Julian Pförtner. Bei mir im Studio Adrian Beritsch aus der ARD-Musikredaktion.
1: Hallo.
0: Adrian, du hast Julian hier vor einem Jahr vorgestellt.
1: Genau, da hatte ich ihn angerufen und kurz gefragt, wie das zum Beispiel für ihn war, als er im Jahr 2022 bei der Castingshow The Voice bis ins Finale immerhin gekommen war. Nicht gewonnen, aber gute und wichtige Erfahrungen gemacht. Türöffner, war seine Antwort. Und ich hatte ihn gefragt, wie denn ein deutscher Musiker aus Heidelberg ausgerechnet auf Country kommt. Da hatte er das hier geantwortet.
2: Ich bin im Prinzip mit Country- und Folkmusik aufgewachsen. Mein Papa ist Musiker, der auch nur so Musik hört. Country-Musik ist wirklich alles, was ich selbst höre und liebe. Also demnach war die Entscheidung gar keine große. Er war sehr naheliegend.
0: Ja, die Entscheidung war naheliegend. Und da ist es auch naheliegend, dass er dieser Musik treu bleibt. Wobei eine Sache hat sich dann doch bei ihm geändert.
1: Der ist er nicht treu geblieben. Und zwar eine ganz wichtige Sache. Im Sommer, vor genau 2 Monaten, da hatte er bei Instagram was ganz Interessantes gepostet. Überschrift: Ich muss euch was sagen. Da ist man ja schon neugierig. Was meint der? Und die Änderung, die ist klein, aber oho, er hat seinen Namen geändert. Er hat jetzt einen Künstlernamen aus Julian Pförtner, ist jetzt das Englische Julian Porter geworden.
0: Da hat er den Namen einfach vom Deutschen ins Englische übersetzt. Ja. Die Erklärung hat er auch gleich mitgeliefert. Ne? Wenn jemand, so wie er für Country lebt, seine Musik in Amerika aufnimmt und immer mehr Fans hat, dann geht ein Julian Porter international einfach leichter von den Lippen als ein deutscher Julian Pförtner.
1: Genau, eigentlich auch ein logischer Schritt. Du sagst es langsam, aber sicher, da wird seine Musik halt auch immer populärer, die Konzerte. Er hat immer größer. Mittlerweile hat er bei den Streaming-Abrufen die 1 Million überschritten und er ist als Supporting Act auch immer gefragter. Wenn du für The Boss hast, für Kiefer Sutherland, hallo, auch kein kleiner Name, Mark Forster oder Revolverheld im Vorprogramm auftreten darfst, dann musst du dir das erarbeitet haben. Er hat sich das erarbeitet. Und da darf er sich ruhig umbenennen.
0: Also die Tendenz geht eindeutig nach oben bei ihm. Er arbeitet weiter an seinem Traum. Das hier ist seine neue Single, Julian Porter im ARD Musikclub Country mit Damn Good Times.

Partymusik von Shania Twain im ARD Musikclub Country. Die Zeit heilt alle Wunden, heißt es ja. Und natürlich gibt's auch dazu einen passenden Country-Song. Niki aus Stuttgart hat ihn sich gewünscht. Rick Trevino, Dr. Time. Ein Lied über Zeit als Arzt oder Ärztin, die hoffentlich den Liebeskummer heilt.

0: It will be me, Faith Hill. Es ist kurz vor 11:30. Der ARD-Verkehrsservice, Vorsicht bitte in beiden Richtungen auf der A5 Basel-Karlsruhe zwischen Appenweier und Raststätte-Renchtal-Ost. Dort laufen Personen. Und die A81 Singen Richtung Schaffhausen ist zwischen Kreuzingen und Hilzingen nach einem Unfall weiterhin gesperrt. Und aktuell kommt noch rein, Vorsicht bitte auf der A7 Fulda Richtung Kassel zwischen Guxhagen und Dreieck Kassel Süd. Da steht ein unbeleuchtetes Fahrzeug. Gute Fahrt allen unterwegs.
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0: 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In ein paar Minuten erfüllen wir nochmal einen Musikwunsch und jetzt direkt ein Song, den man gut laut hören kann. Leon Rimes, Crazy Women.
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Kacey Musgraves, Dry Spell. Jetzt erfüllen wir noch einen tollen Musikwunsch hier im ARD Musikclub Country. Den haben uns Günther und Birgit geschickt. Toby Keith, As Good As I Once Was. Das ist eine witzige Nummer. Bisschen selbstironisch, wie Toby Keith das gerne gehabt hat. Über einen, der sagt, naja, man merkt schon, wenn man älter wird, ne, geht uns allen so. Und er meint, ich bin nicht mehr so gut wie früher, aber einmal bin ich noch genauso gut wie damals. Also der Song, der spielt so ein bisschen mit diesem I Once Was. Der Song spielt auch in einer Bar und in der ersten Strophe, da möchte er sich gleich mit zwei Frauen einlassen. Und in der zweiten Strophe will er in eine Schlägerei eingreifen und beide Male geht das Ganze schief. Deswegen das Ganze also ein bisschen ironisch, nicht so ernst gemeint und eine coole Nummer. Toby Keith, As Good As I Once Was.

Das Country-Duo Love and Theft. Es geht langsam wieder auf Mitternacht zu. Zeit für unsere Country-Ballade der Woche. Und das ist diesmal ein ganz bewegendes Lied von Carrie Underwood. Temporary Home. Mit vielen Dingen im Leben können wir leichter umgehen, wenn wir uns bewusst machen, alles ist nur temporär, ist nur für eine gewisse Zeit. Carrie Underwood ist ja sehr christlich geprägt und es sind drei Szenen in dem Song. Ein kleiner Junge in einer Pflegefamilie, eine alleinerziehende Mutter in einem Heim und ein alter Mann im Krankenhaus. Sie alle eint der Gedanke, hier wo ich gerade bin, das ist nur zeitweise ein Zuhause für mich. Carrie Underwood, Temporary Home im ARD Musikclub Country.

Gute Laune mit Diamond Rio. Und das war der ARD Musikclub Country für diese Woche. Ich bin Thorsten Helber. Wünsche eine gute Nacht. Ciao.

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1: Um 0 Uhr Mitternacht mit Olaf Knapp. Der durchschnittliche Zusatzbeitragssatz für die gesetzliche Krankenversicherung könnte im kommenden Jahr mit 2,9% stabil bleiben. Das hat Gesundheitsminister Lindemann bestätigt auf Grundlage der Finanzprognose des GKV-Schätzerkreises. Gisela Former aus der Nachrichtenredaktion erläutert, was das für die Versicherten bedeutet.
2: Der durchschnittliche Zusatzbeitrag ist nur eine Rechengröße. Die tatsächliche Höhe legt jede Krankenkasse individuell fest. Der Zusatzbeitrag wird zusätzlich zum regulären Beitragssatz von 14,6% fällig. Insgesamt zahlen Arbeitnehmer und Arbeitgeber also je zur Hälfte 17,5% des Bruttolohns an die Krankenkassen. Die Empfehlung ist aber keine Garantie, dass es nicht doch zu Beitragssteigerungen kommt. Für 2026 war der durchschnittliche Zusatzbeitrag auch bei 2,9% festgelegt worden. Tatsächlich betrug er im Durchschnitt gut 3,1%.
1: An allen deutschen Bahnhöfen gilt von heute an ein Alkoholverbot. Das bedeutet, dass auf den Bahnsteigen oder auch in den Wartehallen kein Alkohol mehr getrunken werden darf. In einigen Orten schließt das auch die Vorplätze mit ein. Bahnhofskneipen oder auch die Züge der Deutschen Bahn betrifft das aber nicht. So ein Verbot gibt es bereits an einigen großen Bahnhöfen und wird jetzt auf alle ausgeweitet. Die Bundeswehr schafft sogenannte Netzwerferdrohnen an. Laut Verteidigungsministerium hat der Haushaltsausschuss des Bundestags dem zugestimmt. Ziel ist es, Kasernen und andere Liegenschaften vor Spionage- und Sabotagedrohnen zu schützen. Die Netzwerferdrohnen werden in der Regel zusammen mit anderen Systemen wie Störsendern und Radar eingesetzt. Sie fangen gegnerische Drohnen mit einem Netz ein. Im Gegensatz zu einem Abschuss besteht so keine Gefahr durch umherfliegende Trümmerteile. In der Fußball-Champions League hat Stuttgart mit 3:0 bei Slovan Bratislava gewonnen. Borussia Dortmund dagegen kassierte eine 0:1 Niederlage bei Bodø Glimt in Norwegen. Aus der Sportredaktion Hendrik Lückhoff.
3: Borussia Dortmund tat sich auf dem Kunstrasenplatz im norwegischen Bodø nahe des Polarkreises schwer. Nach einer schwachen ersten Hälfte kassierte der BVB zu Beginn des zweiten Durchgangs den verdienten Gegentreffer. Erst danach wachten die Dortmunder auf. Zum Ausgleich reichte es trotzdem nicht. Deutlich besser lief's für den VfB Stuttgart, der beim slowakischen Meister Slovan Bratislava überlegen war und verdient mit 3:0 gewann. Für den VfB war es der zweite Sieg im zweiten Champions-League-Spiel.
1: Das Wetter in Deutschland. Nachts überall trocken, bei Tiefstwerten von 14 Grad auf Helgoland bis 0 Grad im Bayerischen Wald. Am Tage dann meist freundlich, im Süden gebietsweise länger neblig trüb, 15 bis 23 Grad. Und am Freitag nach Nebel sonnig, von Nordwesten her Wolken, mit Regen bis zu 24 Grad. Es ist 0:03 Uhr.
4: Und hier ist der Verkehrsservice in der ARD-Hitnacht. Die A2 Hannover Richtung Dortmund ist zwischen Herford, Bad Salzuflen und Ostwestfalen-Lippe wegen Bauarbeiten gesperrt. Wahrscheinlich noch eine halbe Stunde, bis 12:30. Die A24 Hamburg Richtung Berlin ist zwischen Hamburg-Horn und Jenfeld wegen Bauarbeiten bis morgen Abend 20 Uhr gesperrt. Eine Umleitung ist eingerichtet. Dann haben wir die A81 Singen Richtung Schaffhausen. Die Strecke ist zwischen dem Kreuz Singen und Hilzingen gesperrt wegen Bergungsarbeiten. Und die A113, Neukölln Richtung Schönefeld, ist zwischen Spätstraße und Schönefeld Nord wegen Tunnelwartungsarbeiten gesperrt bis ca. 5 Uhr nachher am Morgen. Das waren die Verkehrsmeldungen. Wir wünschen Ihnen eine gute Fahrt.
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4: Und Sie wissen, wir halten Sie wach. Ja, wir halten Sie bei Laune. Eine schöne Nacht. Heute hören Sie wieder anders mit mir. Ich bin Romy Anders und grüße Sie ganz herzlich. Hi, hi.

Musik von ABBA in der ARD-Hitnacht. Wir haben doch vorhin die Hymne auf die Freundschaft gespielt und kurz darüber geredet, wie wichtig es ist, sich gegenseitig zu unterstützen im Leben und etwas für andere Menschen zu machen. Der Song von Bill Withers, ne, Lean on Me, super schön aus den 70ern. Und da schreibt uns Angelika aus Köln, hallo liebes Hitnacht-Team, ich sehe das so, Freunde sind, das hat sie richtig schön geschrieben, ich sehe das so, Freunde sind wie Sterne, man sieht sie nicht immer, aber sie sind immer für einen da. Meine Freundin und ich kennen uns seit der Grundschule. Wir haben alles zusammen durchgestanden. Ausbildung, Ehe, Kinder großziehen, Scheidung. Und wir sind immer noch beste Freunde und schaukeln uns jetzt durch die Wechseljahre durch. Viele Grüße an alle Hörer. 3 Smileys. Angelika, das ist cool. Danke für die Nachricht. Wir grüßen Köln. Und an dieser Stelle mal ein Hoch. Richtig großes Hoch auf die Freundschaft. Wir grüßen alle Freunde und Freundinnen. Gute Nacht, Deutschland. Hier ist die ARD-Hitnacht. Schön, dass Sie bei uns sind.

Achtung Autofahrer, ein Falschfahrer auf der A71 Erfurt-Sangerhausen. Zwischen dem Kreuz Erfurt und Erfurt-Bindersleben kommt Ihnen ein Falschfahrer entgegen. Äußerst rechts fahren, nicht überholen. Auf der A71 Erfurt-Sangerhausen zwischen dem Kreuz Erfurt und Erfurt-Bindersleben ist ein Falschfahrer unterwegs.

Der Verkehrsservice in der ARD-Hitnacht mit einer Falschfahrermeldung für die A71 Erfurt-Sangerhausen zwischen dem Kreuz Erfurt und Erfurt-Bindersleben kommt Ihnen an Falschfahrer entgegen. Äußerst rechts fahren nicht überholen, betrifft die A71 Erfurt-Sangerhausen zwischen dem Kreuz Erfurt und Erfurt-Bindersleben. Vorsicht, ein Falschfahrer. Der Falschfahrer fährt auf der Richtungsfahrbahn Sangerhausen in Richtung Schweinfurt.

0: Es ist 12:30. Der Verkehrsservice in der ARD-Hitnacht. Leider mit einer Falschfahrermeldung immer noch auf der A71 Erfurt-Sangerhausen. Zwischen dem Kreuz Erfurt und Erfurt-Bindersleben kommt Ihnen ein Falschfahrer entgegen. Äußerst rechts fahren und nicht überholen ist klar. Auf der A71 Erfurt-Sangerhausen zwischen dem Kreuz Erfurt und Erfurt-Bindersleben ist ein Falschfahrer unterwegs. Der Falschfahrer fährt auf der Richtungsfahrbahn Sangerhausen in Richtung Schweinfurt. Dann haben wir die A2, Hannover Richtung Dortmund. Die Strecke ist zwischen Herford, Bad Salzuflen und Ostwestfalen-Lippe gesperrt wegen Bauarbeiten. Und die A8, Stuttgart Richtung München, ist zwischen Sulzemoos und Dachau-Fürstenfeldbruck gesperrt. Die A24, Hamburg Richtung Berlin, ist zwischen Hamburg-Horn und Jenfeld wegen Bauarbeiten bis morgen Abend gesperrt. Es gibt aber eine Umleitung. Und die A81, Singen Richtung Schaffhausen, ist zwischen dem Kreuz Singen und Hilzingen gesperrt wegen Bergungsarbeiten. Letzte Meldung, A113, Neukölln Richtung Schönefeld. Die Strecke ist zwischen Spätstraße und Schönefeld Nord gesperrt wegen Tunnelwartungsarbeiten bis nachher am Morgen um 5. Und das war's. Das waren die Verkehrsmeldungen. Wir wünschen Ihnen eine gute Fahrt.
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0: die ARD-Hitnacht hier. Ein herzliches Willkommen auch natürlich an der 0800 80 80 110. Die Romy hier. Hi.
1: Ja, hallo, hier ist die Claudia aus Maxen-Terheidhof wieder.
0: Ja.
1: Aus der Oberpfalz bei Bayern. Ich möchte Ihnen sagen, dass heute eine super Musik ist. Schon lange nicht mehr so eine gute Musik.
0: Okay.
1: An die Romy und an Ihren Team einen schönen Gruß.
0: Ach, danke schön.
1: Und ich möchte auch gerne grüßen meinen Neffen Benjamin Long.
0: Ja.
1: Der ist Bäcker der Arbeit.
0: Okay.
1: Ein gutes Gelingen.
0: Na, danke schön, Claudia. Gutes Gelingen. Liebe Grüße in die Oberpfalz. Wir wünschen allen Bäckern gutes Gelingen, ne, die jetzt schon am Backofen stehen. Und wir sind so froh, dass wir euch haben und ihr schon so fleißig seid. Nachher, am Morgen, da freuen sich nicht wenige über frische Brötchen und Croissants und alles, was schmeckt und lecker ist. Schöne Nacht mit der ARD-Hitnacht.

Gott sei Dank, liebe Autofahrer, soeben kam die Entwarnung für die A71 Erfurt-Sangerhausen. Kein Falschfahrer mehr zwischen dem Kreuz Erfurt und Erfurt-Bindersleben.

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1: Um 1 Uhr mit Olaf Knapp. An allen deutschen Bahnhöfen gilt von heute an ein Alkoholverbot. Das bedeutet, dass auf den Bahnsteigen und auch in den Wartehallen kein Alkohol mehr getrunken werden darf. In einigen Orten schließt das auch die Vorplätze mit ein. Bahnhofskneipen oder auch die Züge der Deutschen Bahn betrifft das aber nicht. So ein Verbot gibt es bereits an einigen großen Bahnhöfen. Jetzt wird es auf alle ausgeweitet. Der durchschnittliche Zusatzbeitrag für die gesetzliche Krankenversicherung könnte im kommenden Jahr mit 2,9% stabil bleiben. Das hat Gesundheitsminister Lindemann bestätigt. Auf Grundlage der Finanzprognose des GKV-Schätzerkreises. Gisela Former aus der Nachrichtenredaktion erläutert, was das für die Versicherten bedeutet.
2: Der durchschnittliche Zusatzbeitrag ist nur eine Rechengröße. Die tatsächliche Höhe legt jede Krankenkasse individuell fest. Der Zusatzbeitrag wird zusätzlich zum regulären Beitragssatz von 14,6% fällig. Insgesamt zahlen Arbeitnehmer und Arbeitgeber also je zur Hälfte 17,5% des Bruttolohns an die Krankenkassen. Die Empfehlung ist aber keine Garantie, dass es nicht doch zu Beitragssteigerungen kommt. Für 2026 war der durchschnittliche Zusatzbeitrag auch bei 2,9% festgelegt worden. Tatsächlich betrug er im Durchschnitt gut 3,1%.
1: Union und SPD haben vereinbart, eine Frühstartrente einzuführen. Der Finanzausschuss hat einen Entwurf beschlossen, der morgen vom Bundestag verabschiedet werden soll. Auch der Bundesrat muss noch zustimmen. Kinder sollen künftig Geld vom Staat bekommen, um Vermögen fürs Alter aufzubauen. Konkret soll der Bund für jedes 6-jährige Kind bis zum 18. Lebensjahr monatlich 10 Euro in ein Altersvorsorgedepot einzahlen. In der Fußball-Champions League hat Stuttgart mit 3:0 bei Slovan Bratislava gewonnen. Borussia Dortmund dagegen kassierte eine 0:1 Niederlage bei Bodø Glimt in Norwegen. Aus der Sportredaktion Hendrik Lückhoff.
3: Borussia Dortmund tat sich auf dem Kunstrasenplatz im norwegischen Bodø nahe des Polarkreises schwer. Nach einer schwachen ersten Hälfte kassierte der BVB zu Beginn des zweiten Durchgangs den verdienten Gegentreffer. Erst danach wachten die Dortmunder auf. Zum Ausgleich reichte es trotzdem nicht. Deutlich besser lief's für den VfB Stuttgart, der beim slowakischen Meister Slovan Bratislava überlegen war und verdient mit 3:0 gewann. Für den VfB war es der zweite Sieg im zweiten Champions League. Spiel.
1: Das Wetter in Deutschland. In der Nacht ist es überall trocken. Tiefstwerte 14 Grad auf Helgoland bis 0 Grad im Bayerischen Wald. Am Tage meist freundlich, im Süden gebietsweise länger neblig trüb, 15 bis 23 Grad. Und am Freitag nach Nebelauflösung sonnig, später von Nordwesten her Wolken mit Regen bei 15 bis maximal 24 Grad. Es ist 1:03 Uhr.
4: Der Verkehrsservice in der ARD-Hitnacht. Die A24 Hamburg Richtung Berlin ist zwischen Hamburg-Horn und Jenfeld wegen Bauarbeiten bis morgen Abend gesperrt. Es gibt aber eine Umleitung für Sie. Dann haben wir die A81 Singen Richtung Schaffhausen. Die Strecke ist zwischen dem Kreuz Singen und Hilzingen gesperrt. Da laufen nach wie vor Bergungsarbeiten. Und die A113 Neukölln Richtung Schönefeld ist zwischen Spätstraße und Schönefeld Nord gesperrt wegen Tunnelwartungsarbeiten bis ca. 5 Uhr nachher. Das waren die Verkehrsmeldungen. Wir wünschen Ihnen eine gute Fahrt.
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4: Don't lose my number. Die ARD-Hitnacht mit den besten Hits. Und Phil Collins. Ich bin Romy Anders. Grüß Sie. Hi.

die ARD-Hitnacht mit toller, schöner Musik, mit dem besten Hit, sagen wir immer. Musik, die an Sommer erinnert, jetzt an Licht, an Wärme, an Freundlichkeit, an schöne Tage. Einfach an den Ort, wo kein Stress herrscht. Also klingt es zumindest, ne? Vom Klang ist es fröhlich, leicht, unbeschwert. Wir blasen die kalte Dunkelheit einfach weg und wir machen Platz für Urlaubsgefühle. Voila!

0: Es scheint, dass wir in dieser Nacht besonders unsere Bäcker ganz genau im Blick haben. Erstens mal werden die Bäcker gegrüßt von unseren ARD-Hitnacht-Hörern und sie melden sich auch gleich selber an der 0800 80 80 110. Hallo.
1: Hallo, hier ist die Dorfbäckerei Waldeck und wir grüßen Sie auf jeden Fall. Der Christian Waldeck ist der größte Fan vom Radiosender und wir wünschen Ihnen noch einen schönen Abend.
0: Na, Dankeschön und eine gute Nacht natürlich, ihr lieben Fleißigen in den Backstuben. Ihr seid ja nicht die Einzigen, die noch oder schon wieder wach sein müssen. Wer hat denn noch wo zu tun? Was machen Sie gerade jetzt in der Nacht? Schreiben Sie uns an ard-hitnacht@mdr.de oder Sie rufen auch an. Da freuen wir uns auch ganz besonders an der 0800 80

Die drei schönsten Worte, die nur heute gelten, die lauten, Morgen ist Freitag und wir von der ARD-Hitnacht wünschen daher schon mal ein erholsames Wochenende, was einfach auch schön klingt, Wochenende. Schön, auch die drei Worte hier, by my side, Christa Berg in der ARD-Hitnacht.

0: Es ist kurz nach 2. Schnell zum Verkehrsservice in der ARD-Hitnacht. Die A24 Hamburg Richtung Berlin ist aktuell. Die Strecke ist ja zwischen Hamburg-Horn und Jenfeld wegen Bauarbeiten bis morgen Abend gesperrt. Eine Umleitung ist aber eingerichtet. Dann haben wir die A81 Singen Richtung Schaffhausen. Die Strecke ist zwischen dem Kreuz Singen und Hilzingen immer noch gesperrt wegen Bergungsarbeiten. Und die A113 Neukölln Richtung Schönefeld ist zwischen Spätstraße und Schönefeld Nord gesperrt wegen Tunnelwartungsarbeiten bis nachher um 5. Das waren die Verkehrsmeldungen. Wir wünschen Ihnen eine gute Fahrt.
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0: Jetzt Musik von Dieter Bohlen und Thomas Anders. Modern Talking. You're my heart, you're my soul. Ich bin übrigens nicht verwandt mit Thomas Anders. Thomas Anders ist ein Künstlername, aber mein Name ist echt Romy Anders, heiße ich. Und wünsche eine schöne Nacht mit der ARD-Hitnacht.

0: Liebe Nachtschwärmer, liebe Frühaufsteher, erzählen Sie uns gern, wo und wobei Sie uns derzeit hören in der ARD-Hitnacht. 0800 80 80 110. Hallo, hallo.
1: Hier ist der Karl-Heinz und ich grüße alle meine Kollegen, die Medikamentenfahrer und natürlich auch die Bäcker.
0: Okay.
1: Ich wünsche euch allen noch einen schönen Abend und eine gute Nacht, wenn es soweit ist.
0: Ja, danke schön, Karl-Heinz. Und bleiben Sie vor allem auch schön wach hinterm Lenkrad. Kommen Sie gut und sicher an. Da ist noch jemand dran. Die Romy hier, hallo?
2: Ja, hier ist Thomas aus der Pfalz.
0: Hi.
2: Wir melden uns von der Wache der Bundeswehr. Wünschen euch noch einen schönen Abend und macht weiter so.
0: Oh, sehr cool. Wir grüßen euch natürlich auch bei der Bundeswehr, Jungs und Mädels. Bleibt auch ihr munter und vor allem schön achtsam. Und da ist noch jemand wach. Hallo, guten Morgen.
3: Einen schönen guten Morgen. Hier ist der Johannes aus Augsburg. Mhm. Ich kann gerade nicht schlafen, habe mir ein Müsli gemacht.
0: Okay.
3: Und esse es jetzt und höre euch bei der guten Musik und bei den tollen Beiträgen zu. Tschüss, schönen Tag allen.
0: Tschüssi, danke und ebenso. Danke fürs Erzählen. 0800 80 80 110.

goldene Reiter, Joachim Witt, ard-hitnacht@mdr.de. Der hat uns Matthias geschrieben aus Greinau, Bayern. Könnt ihr, schreibt er, könnt ihr mal bitte aufhören, die ganze Zeit so geile Musi zu machen? Ich möchte seit einer Stunde ins Bett, heute mal früher, weil ich einen Termin habe und den nicht verschlafen möchte. Ich höre euch jede Nacht, aber heute ist es wieder schwer abzuschalten. Großes Lob und Gruß an alle Vampire und Reisenden. Also ihr in Bayern, ihr gefällt mir heute besonders gut. Das sind wirklich nette Anrufe, das sind witzige E-Mails. Sonst sind ja immer die Sachsen sehr vorne dabei mit der Freundlichkeit, auch die Thüringer. Mitunter genauso unsere Leute aus dem Norden. MacPom oder von der Nordsee, kann man nicht meckern. Aber heute muss ich sagen, heute kennt's Bayern. Servus und eine gute Nacht mit der ARD-Hitnacht.

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1: Um 2 Uhr mit Olaf Knapp. Von heute an ist es an allen deutschen Bahnhöfen verboten, Alkohol zu trinken. Die Bahn hofft, dass sie dadurch sauberer und sicherer wird. Johannes Zuber aus der Nachrichtenredaktion erklärt, was sich genau ändert.
2: Also ab sofort darf man auf dem Bahnsteig oder auch in der Wartehalle keinen Alkohol mehr trinken. In manchen Orten zählen auch die Vorplätze dazu. So ein Verbot, das gab es bisher schon an einigen großen Bahnhöfen, zum Beispiel in Hamburg, Kiel oder Hannover. Jetzt gilt es überall. In Bahnhofskneipen, da darf aber weiterhin Alkohol getrunken werden, genau wie in den Zügen der Deutschen Bahn. Man darf auch weiterhin verschlossene Flaschen bei sich haben, nur eben nicht daraus trinken. Wer es trotzdem tut, muss mit einem Hausverbot rechnen. Bußgelder soll es aber erstmal nicht geben.
1: Der durchschnittliche Zusatzbeitrag für gesetzlich Krankenversicherte bleibt im kommenden Jahr voraussichtlich stabil bei 2,9%. Diese Höhe hat der Schätzerkreis der GKV empfohlen auf der Grundlage seiner Ausgaben- und Einnahmenschätzung für 2027. Der durchschnittliche Zusatzbeitrag ist aber nur eine Rechengröße. Die tatsächliche Höhe legt jede Krankenkasse individuell fest. Und die Empfehlung ist keine Garantie, dass es nicht doch zu Beitragssteigerungen kommen kann. Der Haushaltsausschuss des Bundestages hat mehrere Rüstungsvorhaben der Bundeswehr genehmigt. Weil es immer öfter Bedrohungen durch Drohnen gibt, will die Bundeswehr mehr Technik zur Abwehr anschaffen, unter anderem Netzwerferdrohnen. Wie sie funktionieren, erklärt Berlin-Korrespondentin Bianca Schwarz.
3: Sie werfen Abfangnetze aus, mit denen Drohnen vom Himmel geholt werden können. Das geht insbesondere in Städten oder über bewohnten Gebieten relativ sicher, ohne dabei zu riskieren, dass Trümmerteile oder komplette Drohnen herabfallen. Netzwerferdrohnen werden oft zusammen mit Störsendern und Radaren eingesetzt. Diesen Einkauf hat der Haushaltsausschuss des Bundestages genehmigt. Außerdem sollen Patriot-Feuereinheiten wieder in den USA nachbestellt werden, nachdem die Bundeswehr Teile ihrer eigenen Bestände an die Ukraine gegeben hatte. Für die Patriot-Systeme werden zudem spezielle Container beschafft sowie Flugfunkgeräte für Hubschrauber.
1: In der Fußball-Champions League hat der VfB Stuttgart auch sein zweites Spiel gewonnen. Die Mannschaft siegte bei Slovan Bratislava mit 3:0. Borussia Dortmund musste hingegen eine Niederlage hinnehmen. Das Team unterlag FK Bodø Glimt aus Norwegen mit 0:1. Das Wetter in Deutschland. Nachts ist es überall trocken, Tiefstwerte 14 Grad auf Helgoland bis 0 Grad im Bayerischen Wald. Am Tage meist freundlich, im Süden gebietsweise länger neblig, trüb bei Höchstwerten von 15 bis 23 Grad. Am Freitag dann nach Nebelauflösung sonnig, später von Nordwesten her Wolken mit Regen. Die Temperaturen 15 bis maximal 24 Grad. Es ist 2:03 Uhr.
4: Der Verkehrsservice in der ARD-Hitnacht. Die A24 Hamburg Richtung Berlin ist zwischen Hamburg-Horn und Jenfeld wegen Bauarbeiten gesperrt.